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Ja, ja, François, du hast recht. Es ist kritikabel, was diese Künstler von sich geben. Gerade was die Geschlechterrollen oder sogenannte Israel-Kritik betrifft. Aber fällt dir nicht der inhärente Widerspruch auf? Dass du bei deinem plötzlich entdeckten Liebe zur antirassistischen, antisexistischen Kampf ausgerechnet diejenigen ausschließt, die bereits von Ungerechtigkeit in unserer Gesellschaft gestraft sind? Es sind doch die Zustände, die uns empören sollten. Das Elend, la misère. Das Elend ist der Skandal und nicht das Verhalten der Elendigen, François.

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0: nachher.
1: Herzlich willkommen, liebe Hörerinnen und Hörer, zu einer neuen Radio Unerhört-Sendung. Wir waren zu Gast bei Siemens Mobility in Eggenberg und führten ein Interview mit Herrn Erlach. Die Sendung wurde hergestellt von Alpha Nova Rainbow. Viel Spaß beim Zuhören.
2: Herzlich willkommen bei Radio Unerhört. Heute ist das Team des betrieblichen Arbeitstrainings von Alpha Nova zu Gast bei Siemens Mobility Austria in Eggenberg. Nach einer spannenden Führung durch das Werk haben wir nun die Gelegenheit, mit dem Standortleiter Herrn Stefan Erlach zu sprechen. Herr Erlach, vielen Dank, dass Sie sich heute Zeit für unser Interview nehmen. Seit wann sind Sie Standortleiter bei Siemens Mobility in Eggenberg und welche Aufgaben umfasst Ihre Funktion?
3: Also zunächst einmal herzlich willkommen bei uns bei Siemens Mobility am Standort in Graz-Eckenberg. Ich darf die Einheit hier am Standort seit etwa 8 Jahren leiten und bin in der Funktion verantwortlich für unser globales Fahrwerke- und Pantographengeschäft und vor allem für den Standort hier in Graz und seine rund 1600 Mitarbeiter.
2: Welche Ausbildungen oder Qualifikationen sind notwendig, um bei Siemens arbeiten zu können?
3: Das ist eine ganze breite Palette an Ausbildungen. Wir haben unsere eigene Lehrlingsausbildung, in der wir in 8 verschiedenen Berufsbildern junge Damen und Herren als Facharbeiter für morgen ausbilden. Wir haben natürlich auch viele Universitätsabsolventen bei uns in der Organisation beschäftigt, Absolventen der TU Graz oder der Montanuniversität Leoben in technischen Fachrichtungen, aber auch Absolventen von betriebswirtschaftlichen Ausbildungen an der KFU in Graz zum Beispiel im Bereich der kaufmännischen Ausbildungen oder auch Betriebswirte, die bei uns im Bereich des Projektmanagements tätig sind, aber auch viele Kolleginnen und Kollegen, die direkt nach ihrer Schulausbildung dann bei uns ihre Karriere gestartet haben, in der Fertigung, in der Logistik, im Projektmanagement, im Qualitätsmanagement. Also all die Funktionen, die wir benötigen, können wir da aus dem Ausbildungssystem in Graz und Graz-Umgebung abdecken. Wichtig ist uns, dass man da möglichst hochmotivierte und gut qualifizierte Kolleginnen und Kollegen an Bord holen

0: Wann wurde Siemens gegründet und wer hat das Unternehmen ins Leben gerufen?
1: Ja, der Siemens-Konzern ist ein deutscher Konzern, der wurde im Jahre 1847 von Werner von Siemens gegründet. Der Standort hier in Graz ist noch nicht so lange Teil des Siemens-Konzerns, aber den Standort gibt es auch schon mehr als 170 Jahre. Der wurde 1854 von einem gewissen Johann Weitzer gegründet. Und seit damals werden hier am Standort in Graz Komponenten und Teilsysteme und in der Vergangenheit auch ganze Fahrzeuge im Bereich von Schienenfahrzeugen entwickelt und gefertigt. Und das machen wir auch heute noch.
0: Was würden Sie bisher als den größten Erfolg von Siemens bezeichnen?
1: Der größte Erfolg ist vielleicht schon bei einem Unternehmen, das schon so alt ist, dass es nach wie vor existiert und dass es nach wie vor so erfolgreich agiert, und zwar global. Siemens ist in, glaube ich, mehr als 130 Ländern dieser Welt aktiv. Und da sind wir als Standort in Graz natürlich auch stolz darauf, Teil dieser großen Siemens-Familie zu sein und auch unseren Beitrag leisten zu können zum Geschäftserfolg des Konzerns, aber vor allem eben auch zum Erfolg unserer Produkte, nämlich unserer nachhaltigen Produkte für den Einsatz im Bereich der Schienenfahrzeuge. Mit unseren Produkten werden tagtäglich Millionen von Menschen von A nach B transportiert und das natürlich möglichst sicher und möglichst bequem. Darauf sind wir stolz.
0: An welchen Standorten ist Siemens weltweit vertreten?
1: Ich hatte schon gesagt, wir sind in über 130 Ländern dieser Welt vertreten. Das heißt in nahezu allen Regionen dieser Erde. Und Siemens betreibt da also in allen Kontinenten entsprechende Niederlassungen in Europa, Asien, Afrika, Nord- und Südamerika, in Australien. Siemens Mobility ist dabei jene Division innerhalb des Siemens-Konzerns, die eben Produkte, Services und Lösungen für den Einsatz im Bereich der Schienen, des Schienenverkehrs liefert. Und in diesem Unternehmensverbund ist der Standort hier in Graz das Weltkompetenzzentrum für die Entwicklung und Fertigung der Fahrwerke. Das sind jene Teilsysteme eines Schienenfahrzeugs, auf denen sich die Wagenkästen sicher und möglichst komfortabel auf den Gleisen bewegen. Und das ist ein wesentlicher Bestandteil unseres Produktportfolios. Der zweite Bestandteil sind die sogenannten Dachstromabnehmer oder Pantographen. Das sind jene Bauteile, die am Dach eines Schienenfahrzeugs sitzen und den Strom aus der Oberleitung ins Fahrzeug führen und dort dann die Antriebsmotoren antreiben und damit sozusagen die Fahrzeuge fortbewegen.

0: Wie viele Mitarbeiterinnen und Mitarbeiter beschäftigt Siemens insgesamt und wie viele davon arbeiten an diesem Standort?
1: Also weltweit beschäftigt Siemens rund 330.000 Mitarbeiter in den unterschiedlichsten Organisationsbereichen. Hier am Standort in Graz sind wir um die 1.600 Mitarbeiterinnen und Mitarbeiter, die in den unterschiedlichsten Bereichen, in der Fertigung, im Projektmanagement, im Engineering, im Qualitätsmanagement, im Einkauf und auch im Customer Service tätig sind und da tagtäglich an der Weiterentwicklung unserer Produkte arbeiten, beziehungsweise an einer möglichst engen Betreuung unserer Kunden.
0: Jetzt ist aber mir eine Frage gekommen, die Stahlräder werden nicht mehr hier an diesem Standort produziert, oder? Das ist jetzt dann ausgelagert seit Jänner diesen Jahres.
1: Sie meinen die Radsätze? Die Radsätze haben wir bis Anfang oder bis Ende letzten Jahres hier am Standort in Graz gefertigt. Wir haben uns allerdings aufgrund der Flächensituation hier dazu entschieden, einen zweiten Standort in der Steiermark zu eröffnen, nämlich in Fürstenfeld, in der Südoststeiermark. Und dort wird jetzt seit Beginn dieses Jahres, werden dort die Radsätze gefertigt und montiert und werden dann von dort hier ja nach Graz in die Endmontagebänder angeliefert.
2: Wie lange dauert beispielsweise die Produktion eines Radsatzes oder die Herstellung eines Fahrwerks für Züge?
1: Die Produktionsdauer unserer Produkte ist ganz unterschiedlich, je nach Produkt, von dem wir da sprechen. Aber ein einzelner Radsatz zum Beispiel durchläuft die Fertigung in einigen wenigen Wochen. Wenn man allerdings heute ein Fahrwerk bei uns bestellt und all seine Einzelkomponenten, dann ist die Lieferzeit üblicherweise in der Größenordnung von 12 bis 18 Monaten, weil einfach die Lieferzeiten der einzelnen Teilsysteme so lang beanspruchen. Die eigentliche sozusagen Fertigungszeit bei uns im Haus ist dann deutlich kürzer und überschaubarer.
2: Wie viele Radsätze oder Fahrwerke werden hier

0: pro Jahr produziert und in welche Länder werden sie exportiert?
1: Hier in Graz fertigen wir um die 3000 Fahrwerke pro Jahr und um die 6000 Radsätze. Und unsere Produkte gehen in die ganze Welt. Also circa 85 bis 90% unserer Produkte gehen sozusagen in den Export in Europa, nach Nordamerika, nach Asien und kommen dann dort zum Einsatz. Das Spannende an unseren Produkten ist auch die Tatsache, dass die sehr lange Lebensdauern haben. Also ein Schienenfahrzeug ist 30 bis 40 Jahre lang im Einsatz und so lange müssen uns auch unsere Produkte stabil und sicher funktionieren. Und das ist auch die große Herausforderung für alle Kolleginnen und Kollegen bei uns im Engineering. Die müssen die Produkte so auslegen, dass sie so lange Lebenszeiten auch tatsächlich haben. Und natürlich auch für unsere Kolleginnen und Kollegen in der Fertigung, weil die Qualität muss auch so gut sein, dass die Produkte 30 bis 40 Jahre sicher funktionieren.

0: was passiert, wenn eine Maschine ausfällt? Und gab es schon einmal Situationen, in denen etwas richtig schiefgelaufen ist? Und wie wurde das gelöst?
1: Also überall da, wo gehobelt wird, fallen Späne und natürlich kommt es auch bei unseren Anlagen vor und das sind bei uns in der Fertigung vor allem große Schweißroboteranlagen oder mechanische Bearbeitungszentren, dass solche Anlagen einmal ausfallen. Entscheidend ist dann, dass die Organisation in der Lage ist, kurzfristig auf solche Ausfälle zu reagieren. Das heißt, dass unsere Instandhaltungstechniker innerhalb weniger Minuten oder vielleicht weniger Stunden das Problem, die Ursache des Ausfalls erkennen und den Ausfall dann auch beseitigen, damit die Anlage weiter produktiv laufen kann. Dazu haben wir eine entsprechende Instandhaltungsorganisation bei uns aufgebaut, die auch notwendige Ersatzteile kurzfristig zur Verfügung hat und die sehr gut darin trainiert ist, solche Probleme zu erkennen und rasch darauf zu reagieren. Weil das Entscheidende ist nicht sozusagen das Auftreten des Problems, sondern das möglichst effiziente und schnelle Reagieren auf dieses Problem und dann das Umsetzen von den richtigen und notwendigen Maßnahmen, um den Ausfall zu beseitigen.
0: Welche Lehrberufe können junge Menschen bei Siemens erlernen und gibt es auch Möglichkeiten für eine integrative Lehre?
1: Also wir haben hier bei unserem Standort in Graz eine eigene Lehrlingsausbildung, wo wir in 8 verschiedenen Lehrberufen junge Damen und Herren ausbilden. Das sind Berufe im Bereich der Metalltechnik, im Bereich der Elektrotechnik, der Mechatronik, der Betriebslogistik, der Oberflächentechnik. Und daneben gibt es auch noch kaufmännische Lehrberufe bei uns im Haus. Und es gibt bei uns natürlich auch die Möglichkeit für eine integrative Lehrausbildung. Inklusion ist da für uns auch ein wichtiges Thema, wo wir immer wieder auch junge Damen und Herren bei uns haben, die solche Lehrmodelle bei uns durchlaufen.
0: Beschäftigt Siemens an diesem Standort auch Menschen mit Beeinträchtigung und wenn ja, in welchen Bereichen und mit welchen Ausbildungen?
1: Also ja, wir beschäftigen auch Menschen mit Beeinträchtigungen bei uns in der Organisation, die in ganz unterschiedlichen Bereichen der Organisation tätig sind, je nach ihrer Qualifikation und auch ihren individuellen Fähigkeiten in der Fertigung, in der Logistik, aber auch im Engineering. Wichtig ist dann natürlich, dass die entsprechenden Arbeitsplätze auch so gestaltet sind und ausgestattet sind, dass ihre Kolleginnen und Kollegen dort auch sicher und entsprechend auch ihrer Beeinträchtigungen gut arbeiten können. Und das wird bei uns auch sichergestellt, indem wir über unsere Sicherheitsfachkräfte all diese Arbeitsplätze entsprechend genau analysieren und dann die individuell notwendigen Maßnahmen entsprechend umsetzen.

0: besteht für Menschen mit Beeinträchtigung die Möglichkeit, bei Siemens ein Praktikum zu absolvieren?
1: Ja, das besteht, also die Möglichkeit besteht bei uns grundsätzlich. Wir bieten ganz generell Praktika an und es ist für uns auch wichtig und jetzt nicht nur für Menschen mit Beeinträchtigung, sondern eigentlich für alle, vor allem jungen Leute, die wir auch zur Lehrlingsausbildung bei uns aufnehmen, dass die, bevor wir mit dieser Ausbildung und mit dem Praktikum starten, es zu einem Kennenlernen kommt zwischen der jungen Person und uns als Organisation, damit man schon bevor man Ausbildung startet oder auch mit dem Beruf dann startet, wirklich weiß, was da auf einen zukommen wird und man auch feststellen kann, ob das dann wirklich die passende Wahl ist, ob man sich auch in dem Umfeld wohlfühlt, zum einen. Und für uns als Unternehmen ist es natürlich auch wichtig, im Vorfeld schon zu erkennen, ob der neue Kollege, die neue Kollegin tatsächlich auch das Engagement, die Fachkenntnisse mitbringt, die wir dann an den jeweiligen Arbeitsplätzen brauchen. Und insofern ist das Vehikel von Praktikas da ein ganz geeignetes Instrument, um so das gegenseitige Kennenlernen im Vorfeld schon zu fördern.
0: Wie ist die Geschlechterverteilung bei Siemens? Arbeiten überwiegend Männer oder Frauen im Unternehmen oder ist das Verhältnis eher ausgeglichen?
1: Also die Bahnbranche ist einfach historisch bedingt eine sehr männerdominierte Branche. Das heißt, wir sind nach wie vor eher oder stark männerdominiert von der Geschlechterverteilung. Allerdings ist das durchaus auch ein bisschen aufgabenabhängig in unseren Fertigungsbereichen, wo man durchaus auch schwere körperliche Arbeitsplätze haben. Da ist der Frauenanteil noch ein geringerer. Im Bereich zum Beispiel unserer kaufmännischen Berufe haben wir durchaus einen sehr hohen Frauenanteil in der Größenordnung von 50%. Also das ist je nach Bereich unterschiedlich. Worauf wir stolz sind, ist, dass wir im Bereich unserer Lehrlingsausbildung inzwischen rund 30% Mädchen ausbilden, die eben im Zuge dann der nächsten Jahre auch bei uns ihre Tätigkeiten als Jungfacharbeiterinnen und Facharbeiterinnen aufnehmen werden.

0: Wie hat sich die Arbeit hier in den letzten Jahrzehnten durch den technischen Fortschritt verändert? Und sehen Sie diesen Fortschritt eher als Vorteil oder als Herausforderung, zum Beispiel in Bezug auf Automatisierung?
1: Die Arbeit hat sich in den letzten Jahrzehnten sicherlich stark verändert, weil eben das Thema Digitalisierung, Automatisierung und letztendlich auch das Thema künstliche Intelligenz an allen Arbeitsplätzen bei uns in der Organisation dabei helfen, sozusagen unsere Abläufe zu optimieren und auch effizienter zu gestalten, aber auch einfacher zu machen für alle Kolleginnen und Kollegen. Und das ist, je nach Bereich sind es dann halt ganz unterschiedliche Aspekte, die da eine Rolle spielen. Im Rahmen Rohbau zum Beispiel durch den Einsatz großer moderner Schweißroboter kann man da das Bauteilhandling deutlich vereinfachen, die durchaus auch sondern körperlich anstrengenden Arbeiten im Bereich des Schweißens tendenziell stark auf Roboteranlagen bringen. Aber auch Beispiele im Bereich zum Beispiel unserer Qualitätsprüfung, wo wir mit digitalen, autonomen Systemen zur Endabnahme unserer Fahrwerke arbeiten, sind Beispiele, wo eben Automatisierungstechnologie uns dabei hilft und unseren Mitarbeiterinnen und Mitarbeitern dabei hilft, ihre Aufgaben leichter, schneller und effizienter zu erledigen. Und insofern unterstützen uns diese Technologien dabei, unsere Produkte weiterzuentwickeln, aber auch weiterhin wettbewerbsfähig zu bleiben in dem globalen Marktumfeld, in dem wir uns bewegen.
0: Vielen Dank für das Interview.
1: Gerne.

Zum Schluss unserer Sendung möchten wir auch noch gerne darauf hinweisen, dass jährlich ein Girls' Day stattfindet. Und hierbei hat man die Möglichkeit, bei Siemens Mobility Austria in Eckenberg wirklich reinzuschnuppern. Wenn man ein 13- bis 15-jähriges Mädchen ist, kann man sich zu diesem Girls' Day anmelden. Leider hat er dieses Jahr schon im April stattgefunden, aber für alle Interessierte einfach schauen, wenn er nächstes Jahr ist. Weil hier gibt es wirklich zahlreiche interaktive Stationen, die man ausprobieren kann. Und Frauen sollen für die Technik begeistert werden. Und vor allem Siemens hat hier zahlreiche Möglichkeiten, um Ausbildungen bieten zu können. Also das finden wir, das Medienbüro von Alphanova, sehr großartig, dass das angeboten wird und man sich da selbst dann ein Bild machen kann, ob vielleicht da ein entsprechender Lehrberuf dabei ist, was einen begeistert und man vielleicht in der Zukunft machen möchte. Also bitte nicht scheuen und schauen und sich anmelden zum Girls' Day vielleicht nächstes Jahr 2027.

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1: So, zum Abschluss der Sendung gibt es noch kurze Rückmeldungen und Einblicke zur Werksführung vom betrieblichen Arbeitstraining. Mir gegenüber sitzt jetzt mein Arbeitskollege, der Thomas Wohnisch. Magst du ein paar Wörter zur Werksführung sagen, was dir einfällt, kurz und spontan, zur Werksführung bei Siemens Mobility Austria in Eckenberg?
2: Ja, hallo. Und zwar war ich bei der Werksführung bei Siemens dabei. Ich kenne das Gebäude von draußen. Ich war sehr überrascht, wie groß das ganze Gelände ist und was wirklich dort hergestellt wird. Bei der Führung ist man sehr gut auf die Fragen eingegangen, was mir wirklich sehr gut gefallen hat.
1: Danke für deine Rückmeldung. Gibt es noch irgendwas, was du sagst, das ist da ganz besonders in Erinnerung geblieben oder das hat dich am meisten beeindruckt von der Führung?
2: Zum Schluss haben wir uns die Ausbildungsstätte von den Lehrlingen angeschaut. Da ist eigener Bereich oder eigener Raum, wo es eigene Lehrlingsbeauftragte gibt und wirklich so schauen, dass die Ausbildung sehr qualitativ hochwertig gestaltet wird.
1: Ja, das stimmt wirklich. Ja, Thomas, dann sage ich herzlichen Dank für deine Rückmeldung. Ich gehe jetzt gleich weiter und interview die Nächsten. So, nun bin ich schon zu der Sarah weitergegangen. Ist eine Teilnehmerin von uns und sie war auch bei der Werksführung dabei von Siemens. Sarah, wie waren deine Eindrücke von der Werksführung oder was nimmst du für dich mit oder kannst du dich erinnern oder war besonders eben beeindruckend für dich?
3: Also ich würde sagen, die Lackiertechnik war am besten, die hat mir sehr gut gefallen und ja, sonst zum Woman's Day, das war halt auch ziemlich cool gewesen, da hätten wir als Frau einschnuppern dürfen in so einem Beruf. Das hätte mich auch interessiert. Das hätte ich auch mitgemacht. Also.
1: Ja, darauf haben sie uns hingewiesen, gell, dass heuer im April eben dieser Girls' Day war. Und wenn man da ein Mädchen ist, ein Junges, und sie für so einen Lehrberuf interessiert, kann man da reinschnuppern. Das stimmt, das ist sehr interessant und das Angebot sollte man eigentlich wahrnehmen, wenn man kann. Gell?
3: Ja, voll, finde ich auch. Das war schon wichtig. Ich hätte schon gern mitgemacht. Also war ich schon dabei gewesen.
1: Ja, super. Nächstes Jahr bieten sie es wieder an, im Jahr 2027. Vielleicht passt es dann ja sogar zum Reinschnuppern.
3: Das war grad urcool.
1: Und du hast dann noch ein Interview dabei sein dürfen, gell? Zum Schluss, das war dann auch sehr interessant, wo uns der Herr Stefan Erlach alles genau erzählt hat.
3: Ja, genau. Das war schon arg cool. Der Mann ist extremst sympathisch, ist voll lieb und hat sehr viel erzählt von dem Siemens.
1: Danke, Sarah, für deine Rückmeldungen.
4: Mir gegenüber sitzt jetzt noch der Patrick Scheröbel, Teilnehmer beim betrieblichen Arbeitstraining. Auch er war bei der Führung bei Siemens dabei. Und jetzt wollen wir von ihm wissen, was ihm in Erinnerung geblieben ist, was ihn besonders beeindruckt hat oder was ihn interessiert hat.
5: Ja, mich interessiert, wie man die Züge gebaut haben und auch die Straßenbahnen, wie man die richtigen Räder und dann auch, wie es wichtig ist für die Waggons, dass man guten Halt hat, zum Beispiel zu sitzen, in dieser Federung. Ja, es war auch sehr groß, wir haben sehr viele Leute, Europa, das haben wir auch geschweißt und man muss immer aufpassen, es ist sehr viel Betrieb, KWs und das ist für Rollstuhlfahrer nicht so barrierefrei, weil es eher eng ist und auch gefährlich ist.
4: Genau, auf den Wegen haben wir immer aufpassen müssen, gell?
5: Ja, deswegen gibt es immer so eine gelbe Markierung, dass wir immer den Weg folgen, also der uns begleitet, der Leiter, dass er uns immer zeigt, wo wir hingehen.
4: Ja, stimmt. Und weil du sagst, die hohen Sicherheitsstandards auch, da fällt mir ein, was mich auch besonders beeindruckt hat, war die unterschiedlichen Anforderungen, die die Länder an diese Fahrwegen stellen. Also in Russland hat es geheißen, muss so ein Waggon irgendwie von minus 40 bis plus 60 Grad oder so aushalten oder minus 40 bis plus 40. Also unglaubliche Temperaturschwankungen muss das standhalten. Und in Amerika ist das Gewicht nicht so wichtig. Da ist hauptsächlich groß und stabil, wohingegen in Europa wird total darauf geachtet, das Gewicht zu reduzieren, weil das eben auch wieder viele Einsparungen ermöglicht. Und dieser Lackierroboter, an den kann ich mich auch erinnern, dass der 24 Stunden durchlackiert und eben aber auch immer von Menschen halt kontrolliert wird. Ja, und grundsätzlich war es sehr informativ. Der Herr, der uns durch das Werk geführt hat, hat uns sehr viel Informationen weitergegeben, alle Fragen sehr kompetent beantwortet. Ja, war sehr interessanter Einblick in eine ganz andere Welt, in der Präzision und Genauigkeit einfach eine unglaublich große Rolle spielt.
5: Wir haben jetzt die Nina bei uns. Sie wird erzählen, was sie von den Ausflug von Siemens Graz erhalten hat.
0: Ja, also ich muss sagen, dass das Interview also schon so spannend war.
5: Danke.
6: Vor mir sitzt nun sogar die Leitung, die Frau Andrea Wicher vom betrieblichen Arbeitstraining. Und auch sie hat sich bereit erklärt, ein paar Einblicke, Rückblicke von der Werksführung zu geben.
7: Ja, mir hat sehr beeindruckt der hohe weibliche Anteil an Lehrlingen, den es in der Firma Siemens gibt und auch die vielen Möglichkeiten an Qualifikationen, die Lehrlinge dort durchschreiten können und auch wie gut sie dabei begleitet werden. Und was mich persönlich sehr beeindruckt hat und doch auch ein bisschen nachdenklich gemacht hat, wenn man dann so sieht, wie viel Schrauben in so einem Fahrwerk drinnen stecken und wie viel da eigentlich locker werden kann und wie viel Disziplin dahinter steckt und Kontrolle, damit das alles seinen Sicherheitsstandard entspricht, das hat mich sehr fasziniert.
6: Ja, das stimmt, es waren wirklich sehr viele Schrauben. Das kann ich bestätigen. Ja, dann sage ich schon herzlichen Dank.
7: Sehr gerne, danke dir auch.

Wir sind am Ende der Sendung angelangt. Gerade unerhört führte ein Interview mit Herrn Erlach von Siemens Mobility. Die Sendung wurde hergestellt von Alpha Nova Medienbüro. Wenn es euch gefallen hat, dann schaltet doch gerne wieder zur nächsten Radio-Unerhört-Sendung ein.

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2: Ich bin Lars von der Gruppe Chapulchu und wir sind so ein Autorinnenkollektiv, die sich seit ungefähr 12, 13 Jahren mit Technologiekritik auseinandersetzen. Und als wir mit der Lunte den Vortrag abgesprochen haben, da ging es erstmal nur um den ersten Teil, nämlich was ist Bullshit? Inwiefern hat das was mit KI zu tun oder wie stark wird es von KI befördert? Und was für Auswirkungen hat es eigentlich auf politische Rahmenbedingungen? Also unsere Form, sich zu organisieren, überhaupt das Politische insgesamt, wie stark das davon beeinträchtigt wird. Gut, jetzt im letzten halben Jahr haben wir die dringende Notwendigkeit gesehen, das, was in den USA an Transformationsprozessen hin zu was quasi faschistoiden passiert, können wir nicht unkommentiert lassen. Und tatsächlich sind diese beiden Themen auch miteinander geklammert. Also ich werde zu dem ersten Teil mich ein bisschen sputen, damit wir für den zweiten, der vielleicht politisch relevanter für das Aktuelle ist, auch noch genügend Zeit haben. Unsere Betrachtungen, die wir jetzt so seit der neuen KI, also den großen Sprachmodellen, ChatGPT und Co. gemacht haben, die sind eher nicht in die Breite gehend, sondern eher in die Tiefe. Also das heißt, wir haben so ein paar Themen uns rausgesucht und die ein bisschen genauer abgehandelt. Allerdings ganz unmathematisch. Kein Mensch muss Informatik oder Mathematik studiert haben, um das verstehen zu können. Es geht um die gesellschaftspolitischen Entwicklungen, nicht um nerdiges Insider-Tech-Gedöns. Der heutige Vortrag wird halt auf diese beiden da gelb unterlegten Texte stark Bezug nehmen. Und wer das heute alles zu knapp und zu kurz fand, der kann auch gerne, die Lunte hat ein paar Kopien gemacht, sich hinterher so ein Heft hier mitnehmen, in dem diese Texte auch drin sind. Okay, wir starten. Nichts von dem, was ich jetzt erzähle, was es an politischen Problemen gibt, ist allein durch KI. Die KI von sozialen Medien, die KI von ChatGPT oder sonst was, kommt nicht allein daher, sondern es verstärkt eher gesellschaftliche Tendenzen, die eh schon existieren. Und das ist aber ein Wechselverhältnis, gibt es sowas wie eine sich verstärkende Entwicklung. Was wir alle kennen, ist gerade in Zeiten von Verunsicherung, aktuell Kriege, ökonomische Krise, ökologische Krise im Besonderen und vielleicht auch eine nicht aufgearbeitete Pandemie, sind alles Dinge, die eher dazu verleiten, sich nicht im breiten und heterogenen Zusammenhänge auszutauschen, sondern eher sich zurückzuziehen in Blasen, in Zusammenhänge, in denen man glaubt, ähnliche Meinungen wie die eigene vielleicht wiederzufinden. Und dieser Selbsteinschluss, der wird halt, und das ist die Aussage von dem ersten Teil, wird massiv verstärkt durch die Nutzung sozialer Medien und die Wechselwirkung sozialer Medien mit diesen großen Sprachmodellen ChatGPT und Co. Ganz ohne elektronische Medien spricht man da allerdings auch schon von einem Confirmation Bias. Also wir sind eigentlich empfänglicher für Dinge, die eh schon in unser Weltbild passen. Andere Positionen nehme ich zwar auch wahr, aber ich habe wesentlich weniger Antenne dafür und kann sie gegebenenfalls sogar ignorieren. Und das sorgt ein klein wenig dafür, dass ich mich in Diskussionskreisen bewege, in denen eine relativ starke Ähnlichkeit vielleicht von Positionen herrscht. Und selten treffe ich auf Leute, die ein konträres Weltbild zu meinem haben. Und dieser Effekt, den wir gerade in Zeiten von Krise, in der multiplen Krise erst recht, vorfinden, den sehen wir mehr und mehr heraufbeschwört eigentlich und verstärkt von sozialen Medien. Denn worauf beziehen sich soziale Medien oder wie wirken sie? Also soziale Medien haben sich stark verändert. Das, was vielleicht die wenigsten nur noch kennen, was listenbasiert ist, das ist so Asbach uralt, das ist StudiVZ und Co. Das kennt kein Mensch mehr. Das ist eigentlich ein ganz normales Broadcast-System. Das heißt, ein Mensch spricht an alle und egal wer von dieser Gruppe spricht, alle haben die gleichen Voraussetzungen. Alle können nämlich an alle sprechen. Da passiert nichts, da gibt es keine Verstärkung, da geht auch gar nichts viral. Danach haben sich die sozialen Netze, Facebook und Co., eher auf einen Netzwerkcharakter spezialisiert, beziehungsweise den stärker ausgeprägt. Aber hier hängt es davon ab, der blaue Punkt hat deutlich mehr, müsst ihr mir jetzt glauben, seht man nicht, hat deutlich mehr Verbindungen zu anderen Menschen. Das heißt, jemand, der sozial hoch vernetzt ist, hat auch eine größere Reichweite, weil er seine Nachrichten halt an mehr Leute streuen kann. Aber auch hier geht noch gar nichts viral. Das ist ungefähr der Stand sozialer Netzwerke, egal ob Facebook, Insta, vor ungefähr 5 Jahren. Danach hat massiv TikTok seine algorithmische Postverteilung so eingestellt, dass die soziale Vernetzung kaum noch eine Rolle spielt, sondern der Algorithmus vermisst immer intensiver eigentlich meine Vorlieben, meine Neigungen und hat dann eine Idee, was mich interessieren könnte und verstärkt meine Reichweite dahingehend oder spielt mir Posts zu, von dem der Algorithmus glaubt, sie könnten für mich interessant sein. Hier gibt es tatsächlich sowas von viral gehen, das heißt eine Nachricht, von dem der Algorithmus glaubt, sie könnte genügend Interesse wecken, kann auch mal an 200, 300 Millionen Leute weiterverteilt werden, die gar nichts mit hier dem Stadtteil mit irgendwas zu tun haben, sondern irgendwo auf der Welt. Also hier spielt der soziale Netzwerkcharakter keine Rolle mehr, sondern es ist eine rein algorithmische Verteilung. Dadurch, dass TikTok so erfolgreich war, haben eigentlich alle anderen sozialen Netze das nachgebaut. Das ist alles nichts Neues. Das ist Analyse von vor mehreren Jahren. Das kennen die meisten von euch schon. Wir brauchen es allerdings, um nachher zu verstehen, wie wirkt denn eigentlich ChatGPT und Co. in dieses System hinein. Ganz kurz, wir tragen dazu bei, es ist also nicht nur der Algorithmus, der uns vermisst, sondern es ist ein Wechselspiel eigentlich, von unserem Interesse eine hohe Reichweite zu bekommen. Das Wechselverhältnis von unserem Anliegen, möglichst viele Leserinnen für ein Posting zu bekommen und dem Anliegen des Algorithmus zu vermessen, wen könnte das denn interessieren? Das sorgt eigentlich genau zu dem, was ich dann viral gehen nenne, also wo auf einmal eine sehr, sehr starke Zuhörerinnenschaft entsteht, wo aber dann auch das, was ich zu Anfang sagte, nämlich der Einschluss, ich beschäftige mich mehr und mehr nur noch mit den Themen, von denen der Algorithmus meint, sie könnten mich interessieren, also Leute, die sich nur noch über soziale Medien politisch informieren, und das ist in den USA mehr als die Hälfte. Hier in Deutschland ist es nur mehr als die Hälfte unter den unter 25-Jährigen. Aber in den USA ist es tatsächlich über alle Altersgruppen hinweg. Für die bedeutet das dann tatsächlich einen Nachrichteneinschluss. Die werden nur noch mit Themen konfrontiert, für die sie sich, so glaubt der Algorithmus, schon interessieren. Das heißt, eine Gesellschaft zerfällt in mehrere Substrukturen, die mehr oder minder hermetisch abgeriegelt sind. Dieser Effekt wird stark durch die algorithmische Verteilung begünstigt. Wenn man sich dann anguckt, okay, welche Inhalte erzielen denn was für Reichweiten, dann ist auch nichts Neues, kennt ihr auch alle, dass polarisierende Inhalte auf jeden Fall bevorzugt werden vom Algorithmus. Und das hat nicht nur mit dem Algorithmus zu tun, sondern auch mit dem, wie stark wir interagieren. Also, für das Geschäftsmodell der sozialen Medien ist es von Bedeutung, dass wir möglichst lange auf der Kommunikationsplattform verbleiben, weil die Verweildauer entscheidet ein bisschen darüber, was für den Marktplatz, das heißt für die Werbenachrichten, für Preise erzielt werden können. Und es ist nicht nur unsere Verweildauer, sondern auch unsere Interaktion. Wie stark reagieren wir? Und da hat sich natürlich herausgestellt, dass Hass, Hetze und Angst auf jeden Fall stärker mich packen und ich dann auf irgendwelche Nachrichten reagiere und nicht mit kühlem Kopf erstmal darüber hinweglese. Das Gleiche gilt auch für Fake News. Fake News, erstmal ganz unspezifisch gesprochen, das kann Unsinn sein, das kann aber auch eine bewusste Lüge sein. Also Unsinn, vielleicht auch, weil derjenige, der es schreibt, es gar nicht besser weiß, das würde ich im Folgenden Missinformation nennen. Und aktive Desinformation ist dann eher sowas, man weiß es sehr wohl besser, aber man versucht die Lüge zu platzieren. Okay, was man festgestellt hat bei Fake News, deren Reichweite ist mindestens um den Faktor 1000 höher gegenüber Nachrichten, die vielleicht eher faktenbasiert sind. Und zweiter Effekt ist, sie haben auch ungefähr Faktor 6 höhere Ausbreitungsgeschwindigkeit. Also ich erziele damit, in dem, was ihr vorhin unter dieser algorithmischen Verbreitung von Nachrichten gesehen habt, ich erziele damit tatsächlich eher Wellen als mit anderen Nachrichten, die vielleicht eher ein bisschen in mein normales Bild reinpassen können. Letzte Information, dann können wir uns auch ein bisschen den Effekten genauer widmen. Brandolinis Gesetz, das ist einfach nur ein Erfahrungswert, dass wenn ich Unsinn verbreite, dann kostet mich das deutlich weniger Aufwand als denjenigen, der dann versucht, Unsinn wieder aus dem Netz loszukriegen bzw.

als Lüge zu platzieren. Und diese Lüge reklamiert für sich auch tatsächlich dann Faktizität, also sowas wie ein Wahrheitscharakter. Man versucht tatsächlich, seine eigene Sicht zur neuen Wahrheit umzufunktionieren. Das macht der Bullshitter nicht. Also der Soziologe Frankfurt hatte ein ganz kleines, nettes Büchlein darüber geschrieben, wie diese Diskursfigur des Bullshitters, also desjenigen, der sich um den Wahrheitsgehalt dessen, was er erzählt, gar nicht kümmert, wie das eigentlich wirkt. Und das wirkt tatsächlich deutlich destruktiver für das, was vielleicht Gesellschaft ausmachen könnte, irgendein Gemeinwohlgedanke, irgendein Gemeinsinn. Es wirkt heftiger als eine Lüge. Denn der Lügner erkennt ja zumindest die Unterschiedlichkeit von Wahrheit und Lüge noch an, weil er möchte ja seine eigene Lüge als neue Wahrheit platzieren. Und das macht der Bullshitter nicht. Und was Bullshitting produziert, ist sowas wie eine Normalisierung von Unwahrheit. Also man tritt ein, Trump hat das ja auch schon während seiner ersten Amtszeit so genannt, in eine postfaktische, also man bietet alternative Fakten an und die sorgen in dem Sinne, wie wir gestartet sind mit diesem Vortrag, für weitere Verunsicherung. Das heißt, die Leute, die jetzt vielleicht nicht ganz sicher sind, dass ihre Sicht oder das, was sie zum Beispiel über den Klimawandel gelesen haben, dass das sehr, sehr sinnvoll klingt, die sind vielleicht verunsichert und denken sich, ah, okay, das ist alles gar nicht so wichtig mit dem CO2, jetzt beziehungsweise die letzte Figur, die da in den USA diskutiert wurde, zu sagen, uns gefallen die Fakten gar nicht. Wir schmeißen mal die oberste Statistikerin, die Daten veröffentlicht, die schmeißen wir mal raus. Wir versuchen auch, einen Klimasatelliten einfach abzuschalten, dann kann er keine falschen Informationen mehr bringen. Die Leute, die also jetzt in der zweiten Amtszeit Trump den Klimawandel leugnen, die bieten nicht unbedingt genau eine Erzählung an, mit der sie dann sagen, das ist unsere neue Wahrheit, sondern es gibt einen sehr, sehr bunten Strauß von Erzählungen. Die einen sagen, CO2 ist überhaupt nicht das Wichtige. Es gibt viel andere, also viel stärker klimaaktive Gase, Methan und so weiter und so fort. Also die verunsichern darüber, dass sie erstmal die Wichtigkeit vielleicht von CO2-Ausstoß oder sowas in Frage stellen. Andere Leute sagen, okay, CO2 ist aber doch auch ein guter Dünger, können wir da auch nutzen. Also es wird einfach relativ große Verunsicherung darüber gestiftet, dass man alternative Erzählungen anbietet und keine dieser Erzählungen will jetzt die neue Wahrheit sein. Das ist tatsächlich ein großes Problem, weil das irgendwie sowas wie gemeinsame Wirklichkeit zersetzt und diesen Prozess, dass sich Gesellschaft oder Zusammenhänge weiter aufsplitten und Blasen bilden, in denen sie sich vielleicht, also Blasen zeichnen sich dadurch aus, dass es eine hohe Kohärenz, eine hohe Meinungsgleichheit innerhalb der Blase gibt, aber nach außen gibt es eher eine hohe Ablehnung gegenüber anderen Blasen, anderen Meinungsgefügen. Diese Blasenbildung wird also durch Bullshitting massiv verstärkt. Sie geht so weit, und deswegen spreche ich darüber in dem Kontext von die Abschaffung des Politischen oder die Zersetzung von politischem Handeln, dass wenn ich keine gemeinsame Tatsachenbasis mehr habe, dann fällt es mir natürlich schwer, über solche Themen wie Klimawandel überhaupt zu diskutieren. Wenn ich also in einer Öffentlichkeit bin, in der der Klimawandel menschengemacht geleugnet wird, dann brauche ich mir gar nicht so groß Gedanken machen, wie wir jetzt damit umgehen, weil ein Großteil der Leute wird erstmal sagen, alles Quatsch, ist doch gar kein Problem. Hannah Arendt hat mal gesagt, dass das eigentlich das Zerstörerischste des NS-Regimes war, dass es die Nazis, damals allerdings noch mit einer sehr, sehr monströsen Lüge und nicht mit der Methode des Bullshittings, dass es die Nazis geschafft haben, sowas wie ein gemeinsames Verständnis von Recht und Unrecht, von Wahr und Falsch, komplett zu zerstören. Eine gesamte Gesellschaft sozusagen einer Peilung, eines Kompasses zu berauben. Und weswegen es dann unmöglich wurde, auch sowas wie Fragen von Gerechtigkeit oder so überhaupt noch zu diskutieren. Also diese Diskursauswirkungen des Zersetzens von gemeinsamer Wissensbasis, die müssen wir, glaube ich, ernst nehmen. Und das, was Hannah Arendt nicht kannte, sind dann halt diese neuen Figuren des Bullshitters. Vielleicht erinnert ihr euch noch an die erste Amtszeit Trump, 2016 folgend, der hatte einen Berater, nannte sich Steve Bannon. Den gibt es immer noch, der ist auch immer noch politisch aktiv, aber nicht mehr in dem ganz, ganz

0: im Trump-Umfeld. Aber Bannon hatte das eigentlich auf den Punkt gebracht. Er hatte in seinem damaligen Kampf gegen die traditionellen Medien, hat Bannon gesagt, lass uns das mediale Feld mit Scheiße fluten. Dann weiß niemand mehr, was ist jetzt richtig, was ist falsch, sondern wir hauen einfach so viele Nachrichten, deren Wahrheitsgehalt vollkommen beliebig ist. Also es ist eine Menge Unsinn bei, es ist ein Brei von vielleicht Tatsachen, ein Brei von Unwahrheiten und irgendwie Dingen, die vielleicht nur so Meinungsäußerungen sind. Wenn ich davon genügend Nachrichten in ein Netzwerk puste, dann ist die Destabilisierung, die Verunsicherung maximal. Diese Konzepte und diese Diskursverschiebung haben einen massiven Effekt durch die sozialen Medien, durch die digitalen Medien erhalten. Das heißt, der Wirkmechanismus ist um einen Faktor viel, viel größer, als wir das in klassischen Medien kennen. Es gab durchaus auch Leute, die bei ähnlichen Vorträgen gesagt haben, naja, aber dieser Zerfall in Blasen, hatten wir das denn nicht eigentlich in den 20er Jahren, letztes Jahrhundert auch schon? Ganz viele kommunistische Splitterparteien hatten alle ihre eigene Zeitung, könnte man auch übersetzen, die haben auch ihre eigenen Wahrheiten gehabt. Meine Anmerkung dazu wäre, ist, dass der Überlapp der verschiedenen Sichtweisen von Welt deutlich größer ist, als das, was jetzt gerade passiert über den immer enger werdenden Einschluss. Ich werde mit meinem Anliegen so genau vermessen, dass ich auch nur noch Nachrichten genau darauf spezialisiert bekomme. Ich versuche dem Algorithmus aber auch sozusagen das abzuringen, die Reichweite maximiert abzuringen und stelle mich sozusagen darauf ein, schreibe in einer Form, die den Algorithmus sozusagen begünstigt, mir höhere Reichweite zu geben. Dieses Wechselspiel, finde ich, hatten wir in den klassischen Medien nicht. Das heißt, der Effekt ist deutlich größer. Ich gebe zu, das ist nichts Neues, sondern wir müssen gucken, welche von den nicht neuen Wirkmechanismen sind jetzt so dominant, dass sie vielleicht das Zeug haben, Gesellschaft viel stärker zu zersetzen, als das früher möglich war. Ich würde sagen, der historische Faschismus, dem war es nicht egal, was die neue Wahrheit sein soll, sondern da war es die monströse Lüge. Und dann kommen wir zu einem ganz schwierigen Problem, was wir heute Abend nicht lösen. Was ist denn überhaupt für Wahrheit? Und ich würde mit einer sehr pragmatischen Definition von Wahrheit vielleicht umgehen. Also Realität ist das, was immer noch nicht weggeht, auch wenn ich aufhöre, daran zu glauben. Ja, das macht zumindest einiges, was Verschwörung oder so angeht, macht es dann deutlich. Tatsächlich gibt es auch nicht nur Bullshitting im rechten Umfeld, sondern es gibt es auch im linken Umfeld. Im rechten Umfeld ist es relativ deutlich, dass versucht wird, Wahrheiten sehr, sehr schlicht und schemenhaft zu machen, sich sozusagen immer auf ganz, ganz einfache Dinge, also eine Schwarz-Weiß-Zeichnung zu reduzieren. Bei Linken ist es relativ oft, dass sie das Gegenteilige machen und die Faktenlage zu einem Thema als so nebulös darstellen, dass es sich eigentlich gar nicht erlauben würde, ein Urteil zu einem Thema abzugeben. Also Bullshitting ist tatsächlich ein Problem auf beiden Seiten, auch wenn es tatsächlich stärker rechts genutzt wird. Okay. Also wir haben bei den sozialen Medien, müssen wir in irgendeiner Form damit umgehen, dass es eine Form von Löschung gibt. Weil wir müssen natürlich anerkennen, wenn einfach jeder Unsinn im Netz stehen bleiben kann, dann gibt es Wirkmächtigkeit auch im realen Dasein. Das kann keiner wollen. Jetzt ist klar, niemand möchte Orwell-mäßig ein Wahrheitsministerium, keine staatliche Institution wird sich dazu aufschwingen dürfen, oder würden wir nicht zustimmen, klar. Gibt es irgendeinen zivilgesellschaftlichen Akteur, dem wir das zumuten würden? Auch schwierig. Ich glaube, ich ziehe mich aus der Affäre, dass meine Kritik an den sozialen Medien so weit geht, dass ich deren Abschaltung fordere und nicht deren Zensur in irgendeiner politisch angenehmeren und vielleicht irgendwie demokratischeren Weise. Also man kann sich vortrefflich darüber streiten, welche Form von Zensur notwendig sein soll. Ich würde allerdings, wenn wir jetzt gleich sehen, wie sich ChatGPT in dieses Ökosystem von sozialen Medien noch einbringt, komme ich hinterher zu dem Schluss, das ist nicht verantwortbar im Sinne des Gemeinwohls, müssten soziale Medien abgeschaltet werden. Bevor ihr das gutieren könnt, ob das sinnvoll ist oder Quatsch, würde ich erstmal noch kurz, eben ohne jetzt mathematisch zu erzählen, was große Sprachmodelle sind, die politische Wirkweise, zwei Wirkungskanäle von ChatGPT würde ich gerne noch erzählen. Wir alle kennen das Problem des Halluzinierens von ChatGPT. Ein Beispiel, womit ich starten würde, ist ein norwegischer Mensch, der den Fehler gemacht hat, sich nicht selbst zu googeln, sondern sich zu ChatGPT. Also was weiß ChatGPT über mich? Gibt seinen Namen ein und kriegt einen gefällig lesbaren, selbstkonsistenten Text, dass er, tragischer Fall, nämlich ein Familienvater, der zwei seiner drei Kinder umgebracht hat und dafür 21 Jahre im Knast verbracht hat und so weiter und so fort. Alles Unsinn, außer der Name und der Wohnort. Das ist natürlich besonders misslich. Die stimmen in diesem Posting. Deswegen hat das natürlich harte soziale Konsequenzen gehabt. Der Rest stimmt nicht. Ja, also er hat niemanden umgebracht, nachweislich. Es gab auch kein Verfahren, was sozusagen ganz Norwegen nochmal in Aufruhr gebracht hat, um die Frage, wie man jetzt mit der komplexen Familiendynamik von mentalen Krankheiten umgeht und so weiter und so fort. Das alles steht in diesem Text und ist blanker Unsinn. Woran liegt das? Die großen Sprachmodelle, ChatGPT, aber auch die anderen, die von Google, von Meta und Co., sind halt keine Wissensmodelle, sondern Sprachmodelle. Sie versuchen also eigentlich nur, über Wortähnlichkeiten Sinnzusammenhänge darzustellen, ohne aber irgendetwas zu begreifen von einem Text. Also, simples Beispiel, ChatGPT weiß nicht, dass ein Wald eine Ansammlung von Bäumen sein könnte, sondern ChatGPT kriegt nur mit, dass über hunderte von Millionen Texten, die es zum Trainieren bekommen hat, das Wort Wald und das Wort Baum in relativer Nähe zueinander stehen. Da werden tatsächlich Abstandsmessungen gemacht. Wie viele Worte liegen da noch dazwischen? Also gibt es eine Nähe von Wald und Baum. Und dieses Lernen reicht aus, um ganz gefällige Texte zu schreiben, die aber nichts mit semantischem Verständnis zu tun haben. Also auch nach einer Milliarde von Texten weiß ChatGPT immer noch nicht, dass ein Wald sowas wie eine Ansammlung von Bäumen sein könnte. Sondern es schreibt es, ohne ein Verständnis zu haben. Also das Imitieren von Wissen, das Imitieren von Verständnis klappt ganz gut, in dem Sinne, dass das sich gut liest. Aber wir alle kennen natürlich viele, viele Situationen, wo Unfug, und um jetzt Bezug zu nehmen auf den ersten Teil des Vortrags, das ist klassischer Bullshit. Wenn ich mich nicht drum schere, ob eine Sache stimmt oder nicht stimmt, dann ist das Bullshit. Also ist ein ChatGPT ein klassischer Bullshit-Generator. Das heißt, ich habe keine Ahnung, ob etwas der Wahrheit entspricht oder nicht. Ich schreibe es aber. Und in dem Sinne ist dieses Halluzinieren, Psychologinnen sagen eher Konfabulieren, beides ist mir eigentlich zu nah am Menschen, weil dann natürlich, es wird einfach Bullshit produziert. ChatGPT hat aber noch eine andere Weise und die ist für uns vielleicht politisch von größerer Wirkung. Und das hat was mit dem, ich hätte beinahe gesagt, das Wesen, das ist natürlich auch viel zu menschlich, das hat was mit der Funktionsweise von maschinellem Lernen zu tun. Denn hinter ChatGPT, hinter diesen großen Sprachmodellen, steht sowas wie maschinelles Lernen. Da werden Muster erkannt aus diesen Trainingstexten. Und was all diesen Mustererkennungen, auch wenn wir Bilderkennungen uns angucken, was denen gemein ist, das, was häufig auftaucht, wird sogar nicht nur reproduziert, Hegemonie wird nicht nur reproduziert, sondern verstärkt. Dinge, die im Randbereich passieren, eher seltenere Fälle, werden eher unterdrückt, während der Normfall wird auch noch verstärkt. Und diese Art von Hegemonieverstärkung hat auch politische Auswirkungen. Wenn wir uns das mal auf einer politischen Skala angucken würden, dann würde aber jetzt hier symmetrisch sowohl rechts als auch links randständige Meinungen, Positionen, würden beide erstmal bei einer Abfrage, hallo ChatGPT, was weißt du über die blablabla spanische, über den Bürgerkrieg, dann würden historische Interpretationen, die nicht so geläufig sind, würden da sicherlich nicht auftauchen oder eher um sowas wie eine gewisse Ausgewogenheit darzustellen, kommt häufig bei ChatGPT, so im letzten Kapitel kommt dann noch sowas wie, ja, einige Historikerinnen sehen das folgendermaßen, aber viel, viel stärker unterrepräsentiert gegenüber der sehr breit ausgewalzten Hegemonie, also der hauptsächlichen Meinung. Das würde erstmal sagen, na gut, der Mainstream wird verstärkt. Wo ist da das politische Problem? Wenn wir uns erinnern, dass es eine starke Verzerrung in den sozialen Medien gab, wo wir gesehen haben, Hass, Hetze, Fake, Reichweitenverstärkung um Faktor 1000, Ausbreitungsgeschwindigkeit Faktor 6 höher. Wenn wir uns daran erinnern und jetzt feststellen, ChatGPT wirkt ja nicht im Vakuum, sondern ChatGPT pustet Texte raus, die andere Leute per Copy and Paste dann in den sozialen Medien wieder unterbringen. ChatGPT lernt auch aus den sozialen Medien. Also haben wir so ein sich selbst verstärkendes Ökosystem, dass der Rechts- oder die Rechtsdrift der sozialen Medien über die nächste Generation Trainingstexte dazu führen wird, dass wir sehr wohl eine Verstärkung des Mainstreams haben, aber mit einer kleinen Rechtsdrift. Also raus aus der Mitte, links wird stärker unterdrückt als rechts. Nachvollziehbar? Ich glaube, ich muss das nochmal kurz erzählen für die Leute, die große Sprachmodelle noch so gar nicht kennen, wie das mit dem Trainingsablauf und dem Niederschlag der Trainingstexte in den Apparat funktioniert. Es ist viel zu aufwendig, ein großes Sprachmodell wie ChatGPT im Dauerbetrieb lernen zu lassen. Also nicht alles, was wir kommunizieren bei ChatGPT, findet sofort eine Stunde später schon einen Niederschlag in dem, was ChatGPT in Zukunft für Texte produzieren wird, sondern dieser Trainingslauf ist energetisch so aufwendig, das können wir heute nicht alles diskutieren, was die ökologischen Konsequenzen dieser enorm aufwendigen Rechenzentren sind, um diesen Trainingsbetrieb zu machen. Aber das findet nur alle 3-4 Monate ungefähr statt, dass ein Update passiert, das heißt Wissen, Alltagswissen, dann auch einen Niederschlag findet in diesen Sprachmodellen. Es konnten Leute gerade in dem Punkt, als ChatGPT 2022 neu aufkam, gut nachvollziehen, weil den Ukraine-Krieg, den neueren Ukraine-Krieg, kannte ChatGPT noch nicht. Deswegen tauchte der irgendwie nicht auf. Aber daran kann man so ein bisschen diesen Lag, diesen Wissens- oder Informations-, Wissensimitations-Lag, den kann man nachvollziehen. Aber wenn diese Daten, und mittlerweile ist es so, dass die Sprachmodelle immer größer werden. Ein immer größer werdendes Sprachmodell braucht tatsächlich auch immer mehr Daten, um es vernünftig trainieren zu können, damit möglichst wenig Unsinn produziert wird. Dadurch, dass fast schon alle digital verfügbaren Daten für den Trainingslauf der kleineren Modelle verbraucht wurden, gibt es jetzt einen Effekt, dass findige Ingenieurinnen auf die Idee kommen, lass uns doch die neuen, immer größer werdenden Sprachmodelle auch mit synthetischen Daten trainieren. Also mit dem, was ChatGPT selber rausgepustet hat, wollen wir das nicht nehmen, auch für das Training des nächstgrößeren Modells der gleichen Sorte, also auch ChatGPT. Und jetzt wird es vielleicht ein bisschen weird für Nichtwissenschaftler. Das sorgt tatsächlich für so eine Art Selbstverdauungsstörung. Also, wenn ich zu viele synthetische Daten habe, mit denen ich dann wieder das Sprachmodell trainiere, dann wird dieses Hegemonieverstärken, also dieses Mainstream, wird überproportional vertreten in den Daten. Das verstärkt sich noch weiter und die Qualität der Daten wird schlechter. Also, deswegen ist es zum Beispiel erklärbar, es kommt ein neues Modell auf den Markt und die Leute stellen fest, huch, ChatGPT 5, produziert deutlich mehr Unsinn als die Vorgängerversion. Ja, sowas kann passieren. Und ein Sam Altman, Chef von OpenAI, die dieses Produkt vertreiben, der wird dann natürlich sagen, hier muss noch nachjustiert werden und so weiter und so fort. Wie sieht denn das eigentlich aus? Wer ist denn vielleicht verantwortlich dafür, welche Sichten von Wahrheit durch solche Sprachmodelle auch repräsentiert werden und welche nicht? Wir haben also nicht nur den Trainingsprozess, der diesen Effekt des Mainstream-Verstärkens mit sich bringt, sondern wir haben noch zusätzlich sowas wie die Auswahl, welche Daten werden denn als Trainingsdaten herangezogen. Da ist mittlerweile eigentlich der Filter sehr, sehr gering. Es werden fast alles, was irgendwie verfügbar ist, wird herangezogen. Aber in welcher Wertigkeit, das ist schon noch von Bedeutung. Und es gibt noch einen dritten Punkt, an dem justiert wird, das ist der Output. Wenn der Output zu absurd ist, zu viel Halluzination, dann wird da thematisch ebenfalls korrigiert. Es gibt eine Ungleichheitsverstärkung bei der Nutzung dieser Modelle. Die Leute, die sehr viel Kontextwissen haben, können das vielleicht mit Vorteil für sich einsetzen. Andere Leute, die wenig über ein Gebiet wissen, und ChatGPT mal fragen, was denn da vielleicht drüber zu schreiben wäre, und dann mit Copy und Paste vielleicht einfach alles einfach übernehmen, die fallen auf die Nase. Denn natürlich, wenn ich Texte von ChatGPT schreiben lasse, das liest sich sehr gefällig, da kommen dann Referenzen von wissenschaftlichen Publikationen. Das klingt ganz gut. Die Person, die da angeblich was geschrieben hat, die gibt es auch, aber die hat diesen Artikel, dieses Buch nie geschrieben. Ja, also Obacht, man kann relativ schnell auf die Nase fallen. Das ist aber nicht wichtig für uns, sondern für uns ist eher diese Ungleichheit. Die Wissende hat vielleicht eine Zeitersparnis, der Nichtwissende fällt auf die Nase. Das ist politisch vielleicht eher von Bedeutung. Zweiter Punkt, und dann höre ich auch auf, wie ChatGPT sozusagen im Inneren funktioniert oder wirkt. Der zweite Punkt, der wesentlich ist für den politischen Diskurs, ist, ChatGPT entkontextualisiert, reißt Dinge aus dem Kontext raus. Früher war es so, dass für uns, die wir uns vielleicht für den Diskurs rechter Medien interessiert haben und das genauer analysiert haben, um das auch für den antifaschistischen Kampf zu nutzen, dass es für uns immer relativ leicht war, Bullshit zu erkennen, davon abhängig, aus welchen Ecken des Netzes das kam. Also ich kann in verschiedenen Foren, typisches eher rechtes Forum, zumindest von vielen Rechten genutzt, 4chan, kommt aus einer Anfangszeit eigentlich von Kommunikationsnetzwerken. Wenn ich dort verschiedene Autorinnen hatte, konnte ich relativ schnell zuordnen, oh, mit Vorsicht zu genießen, hier muss man auf jeden Fall gegenchecken, das könnte grober Unfug sein. Dadurch, dass jetzt von dem Staubsauger ChatGPT alles, was an Trainingsdaten irgendwo im Netz verfügbar ist, einfach herangezogen wird, verquirlt wird und mir dann in einer Mischmasch, in einem statistischen Misch als Antwort präsentiert wird, kann ich nicht mehr zuordnen, ob dieses Faktum eher aus einer Ecke kam, naja, dessen Sinnhaftigkeit ich anzweifeln würde, sondern ich habe gar nicht mehr die Möglichkeit, Miss- oder Desinformation über den Kontext sozusagen zu orten. Das ist natürlich in dem Moment, wo ich also mit Wirkmacht, Leute, die also sehr, sehr starke Reichweiten haben, auch einen Donald Trump, der während der Corona-Zeit gesagt hat, ist doch alles kein Problem, lass mal Desinfektionsmittel trinken, dann kriegen wir das Problem schon in den Griff. Dadurch, dass ein Präsident eine hohe Reichweite hat, kriege ich dann auf einmal Unsinn, sehr prominent, auch noch verstärkt durch ChatGPT, durch den Mainstream-Verstärker ChatGPT. Und ich kriege das relativ schlecht eingefangen, um das als Desinformation zu markieren und wieder aus den Köpfen rauszubekommen. Okay. Wenn wir uns jetzt angucken, wie ChatGPT also wechselwirkt wie mit den sozialen Medien, dann müssten wir jetzt vielleicht nochmal eine Neubewertung der sozialen Medien vornehmen. Einige Leute sagen, okay, mit ein bisschen mehr Medienkompetenz lässt sich auch dieses Ungleichgewicht, Rechtsdrift, Unsinn wird stark verstärkt und so weiter und so fort, lässt sich vielleicht in den Griff kriegen. Da würde ich entgegnen, ja, aber nur in einer Richtung oder in einer Wirkungsweise, nämlich bei der Informationsbeschaffung. Wenn es uns gelingt, es zum Standard werden zu lassen, dass wir Dinge versuchen, über mehrere Quellen gegenzuchecken, das, was vielleicht journalistischer Standard ist, dann könnte man auf der Ebene den Schwierigkeiten von Fake, Miss und Desinformation ein bisschen begegnen. Der Schwierigkeit, dass unser Debattenraum in einzelne abgeschlossene und hochpolarisierte Blasen zerfällt, dem werde ich darum auf keinen Fall beikommen, ist meine Meinung. Denn egal, wie schlau ich zu glauben zu sein, wird es mir nicht gelingen, dass wenn ich frontal angegriffen werde, dass ich sage, okay, da lohnt sich jetzt nicht drauf zu entgegnen, da steige ich nicht ein. Das ist eine Geschichte, die läuft hochgetriggert eher auf einer psychologischen Ebene ab und da nutzt es mir überhaupt nichts, dass ich die Wirkmechanismen des Netzes zu kennen vorgebe, sondern dann werde ich hart einsteigen. Ganz kurzer Nebeneffekt, bei diesen ganzen sozialen Netzwerken, ja, da sind relativ viele Informatikerinnen, ja, aber da sind deutlich mehr Psychologinnen am Start, die versuchen, die Trigger, so, also dieses Endorphin-Belohnungssystem so fein zu tunen, dass es mir auf jeden Fall schwerfällt zu sagen, okay, da reagiere ich gar nicht drauf, sondern ich werde relativ schnell in diese Debattendynamik reingesogen und es wird mir schwerfallen, auf Hass, Hetze und Fake nicht zu reagieren. Ich mache ein Beispiel, was noch vielleicht ein bisschen dramatischer klingt. Diese ungleichen politischen Bedingungen von Informationsweitergabe. Und Informationsbeschaffung ist ja ein großer Teil auch der politischen Willensbildung. Das heißt, das kann man nicht einfach komplett ignorieren. Diese ungleichen Bedingungen würden wir in einer analogen Welt niemals dulden. Ein Beispiel. Es gibt einen heftigen Übergriff, vielleicht auf eine Geflüchtetenunterkunft. Es kommen Menschen zu Schaden. Bei euch, keine Ahnung, hier auf dem Hermannplatz, kommen einige 10.000 Leute zusammen und diskutieren, also zivilgesellschaftliche Akteure, ihr als Antifas, als sonst wie Aktive, macht euch auch Gedanken, ja, entscheidet euch auch hinzugehen, um vielleicht den reformistischen Meinungen was entgegenzuhalten. Egal, auf jeden Fall vor Ort stellt sich heraus, dass diejenigen, die Anlage betreiben, dass das eher so Leute aus dem AfD-Spektrum sind. Und die geben nicht allen das Mikrofon. Das heißt, wir haben eine politische Ungleichsituation. Einige Leute dürfen verstärkt reden, andere nicht. Bei 30.000 Leuten auf dem Platz ist das vielleicht, kann man sich hinstellen. Was macht ihr? Also A, irgendjemand rennt los, holt noch ein altes Schronz-Mega und man versucht wenigstens die ersten 10 Reihen mit seiner Meinung noch zu beschallen. Und nimmt in Kauf, dass es das Ungleichgewicht gibt. Rechte Meinungen werden verstärkt über die Anlage, alle 30.000 können es hören. Unsere Haltung wird vielleicht nur von einigen 100 maximal gehört. B, ihr fühlt euch politisch stark genug, um diese hanebüchenen Bedingungen nicht zu akzeptieren. Ihr stürmt die Bühne und nehmt euch das Mikrofon und besorgt euch sozusagen die Reichweite unter den gleichen Bedingungen. Ist das aus politischen Mehrheitsverhältnissen nicht möglich, wird es vielleicht schwierig. Vielleicht bleibt dann noch C zu sagen, okay, wo hat die Anlage ihren Strom? Wir kappen das und schaffen dadurch gleiche Bedingungen, indem eine politische Meinung nicht so stark Gehör findet und eine andere nicht. Also, was ich mit diesem Beispiel für die analoge Welt deutlich machen will, ist, niemand von uns würde so eine eklatante Ungleichgewichtigkeit der politischen Repräsentanz in dem Medium hier auf dem Platz akzeptieren. Alle würden das zu einem Skandal mindestens hochschaukeln. Einige Leute würden hoffentlich handeln und diesem Ungleichgewicht sozusagen ein Ende bereiten. In der digitalen Welt haben wir uns alle daran gewöhnt, dieses Ungleichgewicht hinzunehmen und denken so, naja gut, das ist dann halt jetzt so ein bisschen mit der Zeit gehen. Das sind die Rahmenbedingungen, in denen man politisch aktiv sein müsste, auch unter Hinnahme dieses Ungleichgewichts. Also warum gibt es die sozialen Medien überhaupt noch? Der Schaden für die Gesellschaft ist meiner Meinung nach riesengroß. Ich finde das eines der stärksten politischen Probleme. Und ich würde sagen, wir werden jetzt gleich noch sehen, warum auch der feministische, sowohl der antifaschistische als auch die feministische Gegenbewegung müsste dort massiv intervenieren. Nochmal zur Erinnerung, was war an den sozialen Medien wirklich das Problem? Warum kommt es zur Blasenbildung? Warum kommt es zu dieser unangenehmen Rechtsdrift? Es hatte tatsächlich mit einem zentralen Baustein zu tun und der kommt eher aus der Werbewelt und nennt sich Microtargeting, also das Vermessen der Aktion, meiner Aktion auf der Plattform. Was sind meine Neigungen? Und das möglichst genaue Zuspielen von Informationen, von denen der Algorithmus glaubt, dass sie mich interessieren können. Das war das fundamentale Problem. Und um das Bild ein bisschen kompletter zu machen, sonst wird gleich jeder sagen, naja gut, aber du redest jetzt über X, du redest über TikTok und Insta und vielleicht auch noch für die Oldies unter uns von Facebook. Aber es gibt auch noch Mastodon, es gibt auch noch Blue Sky und so weiter. Was denn mit denen? Ja, wenn wir ein Netzwerk hätten, bei dem wir selber die Reichweitensteuerung beeinflussen können. Also das ist ja das, erreicht mich eine Nachricht auf den ersten 10 Positionen, dann wird sie mich auch wirklich erreichen. Wenn das von dem Algorithmus einsortiert wird, von diesem Ranking-Algorithmus, auf Platz 2000 so und so viel, dann werde ich so weit nicht runterscrollen. Also diese Reichweitensteuerung meines persönlichen Nachrichtenstroms, was ist auf welchem Platz, die ist das zentrale Problem. Jetzt kann man sagen, gut, aber Mastodon erlaubt es uns doch, dass wir dort die Filter, welche Form von, wollen wir es rein chronologisch haben, dann kriegen wir allen Müll, wollen wir es vielleicht ein bisschen filtern, dann, das könnt ihr doch selber einstellen. finde ich vollkommen gut und richtig. Und das wäre ein Kandidat für ein soziales Netzwerk, was dann vielleicht auch mehrheitstauglich sein könnte. Und ich bewusst so viel Konjunktiv, weil es gibt leider etwas, und das nennt sich den Netzwerkeffekt, dass das Netzwerk, was die höchste Funktion, also hat die höchste Funktionalität, bei der sich am meisten Nutzerinnen versammelt haben. Weil der Nutzen von so einem Netz, ich will mit allen aus dem Netz irgendwie kommunizieren können, auch wenn ich das nicht mit allen tue, der steigt natürlich, je größer die Nutzerinnenschaft ist. Das ist eindeutig und klar. Was ich damit aussagen will, ist, all die Versuche, wo sich Universitäten, politische, öffentliche Institutionen, Gruppierungen, die auch politisch sozusagen an der Basis von unten tätig sind, all die, die gesagt haben, wir gehen raus aus X. Wie können wir denn mit einem jetzt sogar sich als Fascho entpuppenden Elon Musk, wie können wir denn bei dem auch noch auf einem sozialen Netzwerk unterwegs sein? Ein Großteil davon ist leider wieder zurückgegangen, weil sie die Erfahrung gemacht haben, das ist zwar ganz schön, mit einem politischen Statement dort nicht mehr zu sein, aber die gähnende Leere der Kommunikation und irgendwie nicht mehr Teil eines Debattenprozesses zu sein, der nämlich weiterhin auf X funktioniert und dort auch eine journalistische Wahrnehmung erfährt und so weiter und so fort, das ist ein echtes Problem. Also wenn wir uns nachher Gedanken machen, wie wollen wir dem begegnen, dann reicht es nicht, nur eine theoretische Möglichkeit eines gut funktionierenden Algorithmus, wie Mastodon, also einer dezentralen, hat niemand sozusagen alle Daten, sondern es gibt einzelne Server, die dezentral zusammengeschaltet werden. Das ist alles wunderbar, nur hat es keine politische Wirkmächtigkeit entfaltet. Wie wir die vielleicht erhöhen können oder andere Konzepte, darüber würde ich gerne mit euch im zweiten Teil diskutieren. Bevor ich zu diesen wirklich weirden und etwas verrückten Sachen wie Transhumanismus, Altruismus, Longtermismus gehe, gucken wir uns noch mal ganz kurz die Akteure an. Ein paar davon kennt ihr alle. Es gibt aus meiner Sicht einen ideologischen Kern dieser neurechten Transformation, die stark technologiegetrieben ist. Also nicht allein technologisch, sie hat natürlich ein politisches Pendant, aber sie verstärkt den politischen Rechtstrend ungemein. Und da sehe ich im Zentrum tatsächlich Peter Thiel, den kennen fast alle, und Curtis Jarvin, den kennt fast keiner. Peter Thiel kennen wir alle, der hat sein Geld mit PayPal gemacht, war der erste Großinvestor für Facebook und so weiter. Also immer relativ nah mit seinen Antennen an den Technologien, die tatsächlich dann auch sehr, sehr viel Geld abgeworfen haben. Darüber hat er nicht nur ein eigenes persönliches Vermögen angehäuft, sondern hat sich eine Position im Silicon Valley erarbeitet, aus der heraus er eigentlich die Nummer eins ist bei der Vergabe von Hochrisikokapital, von Krediten für neue Startups. Ja, also Technologieunternehmen, die mit irgendeiner Idee um die Ecke kommen, so auch Palantir hat er mitgegründet. Die hängen maßgeblich von Leuten wie Thiel ab, ob die genügend Startkapital bekommen, um dann irgendwann mal ein sogenanntes Einhorn zu werden, also die Milliardenumsatzgrenze auch zu überwinden. Thiel war schon immer ein Rechter und religiös, sag ich mal, stark verankerter Ideologe. Thiel hat keinen Hehl daraus gemacht, dass Freiheit und Demokratie nicht vereinbar sind und er als freiheitsliebender Mensch also gesagt hat, Demokratie gehört auf jeden Fall abgeschafft. Und zusammen mit Curtis Jarvin, den kennen die meisten nicht, ist auch eher ein arbeitsloser Informatiker, aber mit Einfluss. Und zwar mit einem Einfluss, der jetzt so weit reicht, dass er mittlerweile in den USA von den Standardmedien zu Interviews eingeladen wird, nachdem er nämlich nach der Inauguration von Trump, zweite Amtszeit, jetzt im Januar, eingeladen wurde nach Washington, als der Chefideologe, der für die neurechte Transformation sozusagen ursprünglich zeichnet. Also mittlerweile hat er die Anerkennung erfahren, die er schon früher gerne gehabt hätte. Und zusammen mit Peter Thiel haben sie einen Kandidaten 2016, damals noch in den Senatorwahlen in Ohio, haben sie J.D. Vance aufgebaut. J.D. Vance würde nicht existieren in seiner politischen, jetzt als Vizepräsident, wenn es nicht Thiel und Jarvin gegeben hätte. Woran liegt das? Ganz kurz noch zum ideologischen Bild von Curtis Jarvin. Also es ist schon eine bemerkenswerte Tatsache, dass der nach Washington zu einem Empfang von Trump eingeladen wird. Denn wir müssen zumindest ernst nehmen, dass Jarvin solche Dinge publiziert wie: Es gibt auch eine humane Version des Genozids. Die Leute müssen nicht mehr umgebracht werden. Unproduktive Menschen können sehr wohl, und er nennt das, virtualisiert werden. Und er meint mit virtualisieren, in Isolation nehmen und in den digitalen Medien ein Dasein, was in irgendeiner Form keinen Schaden anrichtet und in irgendeiner Form vielleicht auch erträglich ist. Also kaltstellen im Sinne von haben keinen politischen Einfluss mehr, können der technologischen Innovation unserem, so aus seiner Sicht, unserem Zukunftsprojekt keinen Schaden mehr anrichten, weil sie sind ruhig gestellt, sie sind isoliert. Eine Art von digitaler Isolationshaft. Mit solchen Ideen eingeladen zu werden auf höchste politische Bühne ist tatsächlich schon ein Statement. Und das müssen wir ernst nehmen. Und wenn ich davon spreche, dass sich eine neurechte bis faschistoide Bewegung in den USA gerade sozusagen zusammenbraut, dann nehme ich das, was Thiel und Jarvin schreiben, sehr ernst, weil es jetzt, und das ist neu, seit Januar diesen Jahres, tatsächlich politische Wirkmächtigkeit entfaltet in der Person von J.D. Vance. Hatte ich schon gesagt, beide haben ihn aufgebaut. J.D. Vance, ideale Figur, eigentlich aus armen Verhältnissen kommt, drogenabhängiges Elternhaus und so weiter und so. Die ideale Identifikationsfigur eigentlich für die Arbeiterinnen schafft, weil das in dem eher universitären Spektrum aus der Riege von Trump überhaupt nicht abgedeckt war. J.D. Vance wurde von Thiel tatsächlich mit sehr, sehr viel Geld als der Hoffnungskandidat aufgebaut, sogar als Gegenkandidat eigentlich zu Trump. Die Leute, die sich daran erinnern, was dort publiziert wurde von J.D. Vance damals schon 2016, das war auch überhaupt nicht Trump-konform. Also J.D. Vance hat gesagt, Trump ist eigentlich eher die amerikanische Version von Hitler. Trump hat gesagt, J.D. Vance hat gesagt, Trump sei eine Art von kulturellem Heroin. Es war so sehr konfrontativ und jetzt ist er in einer Position, wo die beiden ihren Streit beigelegt haben und er ist der neue Vizepräsident, weil er als der Hoffnungskandidat gilt, der mehrere Dinge aufeinander vereint. Und jetzt wird es ein bisschen verrückt. Nicht nur die technologische Wirkmächtigkeit, also einer politischen Transformation hin zu etwas Rechtem, wo man Demokratie tatsächlich hinter sich lässt und beide, Thiel und Jarvin, die so ein bisschen die Chefideologen sind, denen schwebt eher sowas vor wie ein monarchisches System. Ja? Also eine Autokratie, in der derjenige, der Macher ist, und es reicht auch tatsächlich, die männliche Form zu sprechen, weil beide sprechen sich dafür aus, Diversität, Gleichstellung und so weiter und so fort, ist alles Woker Firlefanz, derjenige, der am besten zu machen scheint, der soll auch das alleinige Recht haben. Also es ist keine Gleichverteilung mehr, also demokratische Prozesse sollen über Bord geworfen werden. Also einige Leute sprechen auch von einer Meritokratie. Also das heißt, derjenige, der sich was verdient hat, hat auch das Recht, ungehindert umsetzen zu dürfen. Und Minderleister, würde man im deutschen Diskurs sagen, mit Lindner, Leute, die weniger produktiv sind, sollen auch tatsächlich weniger politische Mitsprache haben. Das ist erklärtes Ziel. Die beiden Rechten, Thiel und Jarvin, sehe ich als den ideologischen Kern. J.D. Vance und Elon Musk eher als die radikalisierten Verstärker dieser neurechten Bewegung. Denn Elon Musk war nicht immer der Fascho, den er jetzt abgibt. Er hat früher tatsächlich auch Joe Biden und Clinton gewählt. Er war tatsächlich im Silicon Valley erstmal eine politisch unauffällige Figur, die sich durchaus auch mit einem liberalen, wenn wir jetzt mal ganz gnädig sind, weit linksliberalen vielleicht, Bild abgeben konnte, wenn die Geschäftsbedingungen stimmen. Das hat sich massiv gewendet.
1: Selbst das Grundeinkommen hat er unterstützt eine Weile.
0: Genau. Und jetzt mittlerweile, und das kann man jetzt nochmal an verschiedenen Kränkungsprozessen nachvollziehen, bei Corona wurden ihm da seine Unternehmen, sein Tesla-Ding zugemacht. Das fand er faschistisch und fing dann an, sich. Aber das waren natürlich viel, viel mehr Kränkungen. Die erzähle ich jetzt alle nicht. Mir ist auch gar nicht wichtig, das macht das Feuilleton schon ganz gut, nachzuvollziehen, wie kommt ein weirdes Hirn zu welchen politischen Prozessen. Mir geht es eher darum, dass in der Gemeinschaft derjenigen, die sich vielleicht im Silicon Valley früher auch für ein eingeschränkt liberales Weltbild als Techies eingesetzt haben, wie es da jetzt zu so einem heftigen Umschwung finden kann und warum die rechte Bewegung gerade in der enormen Reichweite, Elon Musk hat über 200 Millionen Follower, also ist der reichweitenstärkste Mitdiskutant auf seinem eigenen Medium, auf X, ehemals Twitter, wie es dazu kommen kann, dass diese rechte Bewegung so viel Zuspruch bekommt. Wir müssen uns ganz kurz noch die Mitläufer angucken. Die sind allesamt vorher nicht aufgefallen dafür, dass sie besonders politisch stark agiert haben. Ein Mark Zuckerberg war eine total unauffällige Figur. Es wäre aber falsch zu sagen, er ist eine intellektuelle Niete, er ist intellektuell hochbegabt, aber eine politische Niete, total. Jetzt hängt er sich an den neuen Strom dran, spricht auf einmal von der maskulinen Aggressivität, die auch in seinem Unternehmen wieder Einzug halten soll, hat also alle Diversitätsprogramme gestrichen und so weiter und so fort. Das haben die anderen auch alle gemacht, auch Jeff Bezos bei Amazon. Sam Altman muss man vielleicht noch ein bisschen ernster nehmen, was die politische Ansage angeht. Er ist eigentlich die Hauptfigur, er ist der Chef von OpenAI, also der Klitsche, die ChatGPT produziert. Er ist derjenige, der die Gratwanderung zwischen wir haben hier etwas erschaffen, was uns der Apokalypse nahebringen kann und gleichzeitig allerdings, das ist so fantastisch, mit uns findet also eine technologische Revolution statt, die ist vergleichbar mit dem Buchdruck, die ist vergleichbar mit der Erfindung des Internets an sich. Diese Gratwanderung, sowohl das eine, nämlich die Angst zu befeuern, oha, das könnte aus dem Ruder laufen, ihr braucht eigentlich uns als Spezialistin, um das wieder einzufangen, und gleichzeitig aber auch zu sagen, das ist fantastisch, damit heben wir menschliche Zivilisation auf ein ganz neues Maß. Bla bla bla. Ihr merkt, ich habe mich dem Sprech schon so ein bisschen angelehnt. Und jetzt wird es genau um diesen Sprech gehen. Transhumanismus, effektiver Altruismus und Longtermismus. Alle haben die Wurzeln in der Eugenik, also in der klaren Ansage der unterschiedlichen Wertigkeit von unterschiedlichem Leben. Also einige dürfen sich auch reproduzieren, andere sollen es eher nicht tun. Übrigens nicht nur eine Geschichte, die wird bei uns in Deutschland immer ganz schnell den Nazis zugeordnet. Ja, die Nazis haben es tatsächlich übernommen, aber eher aus dem US-Amerikanischen. Es gibt also das Wiedererstarken der Eugenik, da können wir gerne nochmal drauf eingehen, aber die Wurzeln auch des Silicon Valleys waren nie ganz frei von Eugenik. Derjenige, jetzt muss ich noch eine Figur ins Spiel bringen, Shockley, derjenige, der den Transistor erfunden hat und damit eigentlich die Grundlage für die Hardware- und Softwareentwicklung 60er Jahre Silicon Valley gelegt hat, der war ebenfalls bekennender Rassist und Eugeniker und hatte damals schon gedacht, dass Latinos deutlich verringerte kognitive Kompetenz haben als der Standard US-Weiße und hat auf diesem Gebiet geforscht, ohne jegliche Kenntnis. Also man kann in Zweifel ziehen, ob das Silicon Valley tatsächlich jemals politisch eher liberal gewesen ist. Aber das tut jetzt nichts zur Sache. Aus beiden hat sich, also aus der eugenischen Entwicklung, hat sich sowas wie Transhumanismus entwickelt. Der Transhumanismus sagt, lass uns doch die Fähigkeiten des Menschen, maschinell verstärkt, nicht nur von Generation zu Generation in irgendwelchen Selektionsauswahlverfahren sozusagen steuern. Die einen sollen ihr Erbgut weitergeben, die anderen nicht. Lass uns doch durch direkten Zugriff genetische, biotechnologische Verfahren, lass uns zum Beispiel rausfinden bei In-vitro-Fertilisation, lass uns rausfinden, welche Bedingungen sozusagen am besten sind, um Föten zu produzieren, die besonders viel gewünschte Eigenschaften haben. Geht so weit, und da ist auch wieder sowohl Peter Thiel als auch Elon Musk am Start. Der Wunsch, endlich das Problem der Abhängigkeit vom weiblichen Geschlecht zu überwinden, zu sagen, lass uns die künstliche Gebärmutter entwickeln, damit wir dort sozusagen unabhängig technokratisch wirken können. Altruismus und Longtermismus gehen den gleichen Weg wie der Transhumanismus. Also sich mit den Limitierungen des Menschseins nicht zufrieden geben und irgendwie eine Verschmelzung von künstlicher Intelligenz mit menschlicher zusammenzuführen. Und jetzt wird es richtig weird. Der Longtermismus sagt, das, was wir mit unseren beschränkten Fähigkeiten überhaupt beitragen können zu sowas wie Zivilisationserrungenschaften, ist so gering. Wir sollten uns selber mal nicht so wichtig nehmen, das ist der altruistische Aspekt darin, denn der Longtermismus ist eine Unterkategorie des effektiven Altruismus. Lass uns nicht so wichtig nehmen und lass uns eher nur dafür sorgen, dass wir eine viel glorreichere Zukunft in vielen Zehntausenden von Jahren, wo eine höher entwickelte Gesellschaft, eine Population mit den Fähigkeiten künstlicher Intelligenz viel Tolleres verbringen kann. Das ist jetzt sehr simpel gesprochen. Und das heißt aber auch, wir haben den Auftrag, einfach nur das Fortbestehen der Menschheit zu garantieren, über alle Kriege, Pandemien und sowas hinweg. Aber ob wir darin ein erfülltes Leben führen oder nicht, das soll nachrangig sein. Also eine ähnliche Geschichte, eine Fortschrittsgläubigkeit, die auch diesen unbedingten Fortschrittswillen so stark formuliert, ähnlich wie wir es bei Marinetti im letzten Jahrhundert beim Futurismus hatten, zu sagen, hier darf kein System, keine demokratischen Aushandlungsprozesse oder sowas dürfen dem im Wege stehen. Hier gilt das ungebremste Recht des Stärkeren umzusetzen, wer sozusagen technologisch in der Lage ist, das zu tun. Jetzt habe ich viel Input gegeben und ich ende mit einem sehr schlichten Statement. Also, eine feministische und antifaschistische Gegenbewegung muss dieses autoritäre Zukunftsprojekt, was also sich in den aktuellen Sprachmodellen weiterentwickeln soll zu einer allgemeinen künstlichen Intelligenz, die potenter sein soll als die menschliche Intelligenz und hin zu diesen klerikal rechtsaußen, fast faschistoid anmutenden Zukunftsideologien, die weit weg von Demokratie eher in der Autokratie zu verorten sind. Dieses Zukunftsprojekt müssen wir angreifen. Und ich meine das sehr, sehr direkt und unmittelbar, was den Angriff angeht. Das, was wir im Moment betreiben, dass wir von diesen Bewegungsakteuren ihre komischen Technologien als bloße Werkzeuge nutzen, also alle hampeln mit ChatGPT rum und denken, sie sind auf irgendeinem technologisch neutralen, politisch neutralen Terrain, und man kann es nutzen und entscheidet selber, ob das sinnvoll ist oder nicht. Das ist natürlich eine sehr, sehr kurz gegriffene Sicht der Dinge. Und damit normalisieren wir eigentlich diese extrem rechtsaußen-Tech-Bewegung und ermöglichen ihr eine weitere Machtkonzentration. Merci.
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Einen wunderschönen guten Morgen und herzlich willkommen heute hier zu dieser neuen Radio-Episode von etc. hier am 1. Juli 2026. Es ist 8.30 Uhr und wie ihr wie immer an den knarrenden Fußboden hört, heiße ich euch heute herzlich willkommen zu etc. mit mir, Enric Thier. Und ja, was soll ich euch sagen? Liebe Leute, ich habe Fern-Heimweh aktuell, denn es ist über ein Monat jetzt her, dass ich das letzte Mal in der Schönaugasse 8 war im Radiostudio. Und ich muss euch wirklich sagen, es geht mir einfach so sehr ab, die Leute dort und das ganze Ambiente. Aber ich bin auch sehr, sehr glücklich, denn aktuell bin ich, wie gesagt, in Wien, mache sehr viel, ich arbeite und im Juni war ich einfach wirklich sehr, sehr oft fort. Wie ihr schon seht, es ist eine Mischung aus Gefühlen, die ich habe. Und deswegen eignet sich auch heute das Album so gut, dass ich euch heute vorstellen möchte. Denn für euch im Gepäck habe ich das Album Geography von Tom Misch. Ein wirklich sensationelles Album, was ich einfach sehr oft höre, weil es einfach in so vielen Lagen passt. Sei es, wenn man glücklich, traurig, melancholisch ist oder wenn man einfach nur gute neue Musik sucht. Und ich will euch ein bisschen eine Background-Story zu diesem Album geben. Und zwar vor etlichen Jahren, als ich auf meiner ersten Studentenradiokonferenz war in Newcastle. Da bin ich nämlich mit jemandem einen Teil der Zugstrecke zurückgefahren und die Person hat mir dieses Album empfohlen. Und da habe ich gesehen, dass ich das eben bereits unter meinen Alben abgespeichert hatte. Also dachte ich mir, okay, wird es höchste Zeit, dass ich mir das anhöre. Und ich muss euch wirklich sagen, ich habe es bis heute nicht bereut. Das Album gehört mit zu meinen, würde ich sagen, Lieblingsalben. Und ich hoffe, dass ich es auch irgendwann einmal hier zu meiner guten Schallplattensammlung hinzufügen kann. Und genau, hoffe, ich kann mich auch mit dieser musikalischen Selektion heute auch bereichern. Falls ihr Anmerkungen, Anregungen oder Songwünsche habt oder was auch immer, schreibt mir gerne eine Postkarte an die Schönaugasse 8, 8010 Graz. Und ansonsten wünsche ich euch jetzt ganz viel Spaß mit dem Album. Und ja, besonders bei dieser sommerlichen Hitze, passt auf jeden Fall auf euch auf, trinkt viel und schaut aufeinander. Bis dahin, jetzt kommt Tom Misch mit Geography. Und genau, guten Morgen.

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Seid willkommen zu einer weiteren Sendung der wilden Alten, der kreativen Eingreiftruppe zur Rettung der Welt. Hier auf Radio Helsinki 92,6, dem Freien Radio Graz. Ich, Andrea, darf euch wieder sehr herzlich begrüßen.

0: Unsere Welt brennt nicht plötzlich. Sie brennt seit Jahren. Und wir diskutieren immer noch darüber, ob es zu heiß wird, ob Klimawandel ein Fake ist. Während Gletscher verschwinden, Böden austrocknen, Überhitzung und Extremwetter längst Alltag geworden ist. Wir streiten immer noch über Zuständigkeiten, über Kosten und Eitelkeiten. Menschen aller Generationen sprechen heute offen darüber, wie sie den Zustand unserer Erde sehen, was sie selbst tun oder was sie inzwischen lassen. Es geht nicht mehr bloß um Empfindlichkeiten, um Klischees, um bessere Vermarktung. Es geht um Verantwortung, um Wut, um Zweifel, um Visionen. Letztendlich geht es um die Frage, die uns alle betrifft. Wie viel Zukunft wollen wir eigentlich noch haben? Die wilden Alten haben sich im Familien- und Freundeskreis umgehört, haben mit Kindern und Enkelkindern, mit klein und groß, mit alt und jung geredet und gefragt, wie es ihnen mit den Klimaveränderungen geht, was sie sich wünschen, was sie persönlich tun. Vielleicht ist die heutige Sendung ein kleines Fenster in eure Gedanken, ein Raum, in dem Zweifel Platz haben dürfen, aber auch Mut. Ein Raum, in dem Klimawandel, Naturschutz und Umweltschutz nicht nur Probleme sind, sondern Möglichkeiten. Aber lauscht selbst.
1: Mein Name ist David, ich bin 40 Jahre alt. Der Begriff Klimawandel, das Klima an sich, begleitet mich mein ganzes Leben. Bereits in unserer Schulzeit war Klima immer ein wichtiges Thema. Angefangen bei der Umweltverschmutzung oder bei eben jener, die es zu vermeiden galt, bis hin zum Solargedanken, die ersten Photovoltaikpaneele, die in meiner Kindheit in den 90er Jahren in Gleisdorf aufgehängt wurden, haben dieses Bild schon maßgeblich gezeichnet für mich. Es war wichtig, auf neutrale Energieformen zu setzen. Windkrafträder kenne ich seit meiner Kindheit. Und für mich war das immer klar, in den 90er Jahren, da passiert jetzt ein Umbruch, da passiert jetzt ein Umdenken. Etwas Neues ist am Start. Die Leute, die Politik, die Gesellschaft, man richtet sich neu aus. Man geht positiver mit diesem Gedanken um und man macht sich grundsätzlich mehr Gedanken über das Klima. Und man ist sich einfach bewusst, das Klima, die Umwelt, unsere Ressourcen, das sind alles Dinge, die es gilt zu schützen, damit wir in eine positive Zukunft schauen können. Umso mehr schreckt es mich, dass jetzt, 30 Jahre später, wir eigentlich immer noch vor demselben Problem stehen. Natürlich gibt es Maßnahmen, aber richtig ehrlich und richtig ernst genommen wird die Sache nach wie vor nicht. Und das schreckt mich als frisch gewordener Vater einer Tochter umso mehr.
2: Hallo, also ich bin die Katharina und ich werde bald 14 Jahre alt.
3: Und ich habe Angst, dass die Pole irgendwann komplett abschmelzen und wir keinen Schnee mehr haben im Winter, dass die Erde komplett kaputt geht, ihren ursprünglichen Glanz verliert und einfach irgendwann nicht mehr bewohnbar ist, weil wir sie so schädigen.
4: Maria, 28 Jahre alt. Tag für Tag verschwinden wertvolle Naturräume. Wälder werden gerodet, Grünflächen werden asphaltiert, Bäche werden in Betonröhren gezwängt, zahlreiche Tier- und Pflanzenarten verlieren so ihren Lebensraum. Und auch der Lebensraum des Menschen wird immer enger. Und trotzdem tun wir nichts. Erdulden schweigend die Zerstörung der Welt.
5: Mein Name ist Stefan, ich bin 16 Jahre alt und mein Opa ist einer von den wilden Alten.
6: Der Klimawandel und die Auswirkungen sind erkennbar in der Zwischenzeit. Die Temperaturen steigen, die Meeresspiegel steigen. Es gibt immer und immer mehr Extremwetterereignisse auf der gesamten Welt. Jährlich sterben Menschen daran, und jede Person, die daran stirbt, ist eine Person, die an etwas stirbt, was vermeidbar gewesen wäre.
7: Helene, 12 Jahre alt. Ich liebe die Tiere und die Blumen und die Bäume. Und ich habe Angst, weil ich gehört habe, dass es viele Bäume und Blumen und Tiere bald nicht mehr geben wird, weil sie durch die Klimaveränderung sterben. Aber was wäre das dann für ein Leben ohne Tiere und Blumen und Bäume?
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0: nichts mehr.
1: Mutter Natur weint, doch keiner hört zu. 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Bruder, hör zu.
2: Hilde, 67 Jahre alt, eine Freundin von Christian, einem der wilden Alten. Der Zustand der Welt, ich halte ihn für sehr gefährdet. Ein Aspekt, der mich in diesem Zusammenhang beschäftigt, ist das Müllproblem und damit die Ressourcenverschwendung. Als ich in den 1960er Jahren aufgewachsen bin, hatte unser Haushalt keine öffentliche Müllabfuhr. Lebensmittel wurden in Papier oder Glas verpackt, Bioabfall kam auf den Kompost, Papier wurde im Küchenofen verbrannt, Milchflaschen im Geschäft zurückgegeben. Plastik kam langsam als die Errungenschaft der neuen Zeit auf den Markt und wurde bejubelt. Gleichzeitig wuchs die Wirtschaft bzw. der Konsum in lichte Höhen, ebenso die Müllberge. Wir wohnten direkt an der ersten großen Deponie der Stadt, die zwar riesig war, aber bald doch zu klein. Sie wurde geschlossen, eine weitere bald anderswo eröffnet, dann eine große Verbrennungsanlage am Land gebaut. Sie versorgt heute die Stadt mit Wärme. Inzwischen hat eine Technik die vorherige überholt. Produkte werden entwickelt, verkauft, um im nächsten Moment durch neuere, bessere ersetzt zu werden. In meiner Berufslaufbahn habe ich im Büro vom Matrizendrucker, Fernschreiber über mechanische Schreibmaschine bis zum Laptop alles verwendet und jedes neue Gerät war eine enorme Verbesserung im Arbeitsablauf. Oder das Telefon vom Festnetz zum Handy, einfach praktisch. Was ich damit sagen will, ich glaube sehr wohl, dass ein großer Teil der Menschen im Fortschritt etwas Positives sieht und verantwortungsvoll handelt. Allerdings werden im Hinblick auf wirtschaftlichen Erfolg viele Neuerungen nicht zu Ende gedacht bzw. nicht berücksichtigt, was am Ende der Verwendung damit passiert. Und weil man jetzt schon nicht mehr weiß, wohin mit dem Müll, Schrott, Abfall, macht man auch daraus noch ein Geschäft und exportiert ihn in den globalen Süden. Aber die Dagobert Ducks dieser Welt können vielleicht in ihrem Geld baden, es aber auch nicht essen. Natürlich müssen wir in der gegenwärtigen Bedrohung des Klimawandels alle unseren Beitrag leisten, gegenzusteuern, mit bewusster Lebensweise. Auch wenn uns die Werbung jeden Tag das große Glück verspricht. Wir müssen nicht jedes Klump kaufen. Qualität vor Quantität. Ich glaube an die Wissenschaft und neue Strategien gegen negative Entwicklungen. Ich erzähle meinen Freunden über Artikel, die ich gehört oder gelesen habe und hoffe damit, ein wenig positive Stimmung weiterzugeben. Es sind vor allem Forscher, die man noch mehr zu Wort kommen lassen muss, um Ignoranten aufzuklären. Im Moment wäre es wichtig, mit Argumenten die Themenhoheit wieder zu erlangen gegen die Polemiker und die starre Politik der Sesselkleber. Doch ich bin eine Optimistin, glaube an eine lebenswerte Zukunft. Die Erde, die Natur, die Umwelt lässt sich zwar verletzen, aber sie heilt sich auch wieder selbst. Möglicherweise muss sie dazu uns Menschen mal kurz abschütteln. Das ist ihr gutes Recht.

Mein Anliegen ist es, dass wir mehr Wert auf Umweltschutz legen, damit wir sowohl die Erde, also uns, die Natur und Tiere schützen, dass man mehr mit dem Fahrrad fährt, die Öffis nutzt, weniger nicht regionale Sachen bestellt oder einfach extrem viel Flächen zubaut, sondern einfach die Natur so lässt, wie es ist.

Umweltschutz und Naturschutz sind extrem wichtig. Nur dadurch kann der Klimawandel gestoppt werden. Nur dadurch kann der Klimawandel abgeschwächt werden, die Folgen abgeschwächt werden.

Ja, Klimaveränderungen gibt's und sie lassen sie auch immer häufiger spüren. Es wird schon im späten Frühjahr extrem heiß und kriegt über 30 Grad und es wird immer trockener. Außerdem gibt's sehr viel häufiger Waldbrände und Flächenbrände und mehr Naturkatastrophen. Sobald es einmal gewittert oder stärker regnet, kommt's sofort zu Überschwemmungen. Außerdem schmelzen die Pole ab und es gibt neue Hitzerekorde in den Polen und über 15 Grad teilweise.

0: Mein Name ist Otto, ich bin einer von den wilden Alten und meine beiden Enkelkinder, Katharina, 4 Jahre und Stefan, 6 Jahre alt, haben einen eigenen Naturschutzclub gegründet.
1: Der Naturschutzverein heißt SNC. S für strenger, N für Naturschutz, C für Club. Also die Aufgaben sind ja grundsätzlich die Natur schützen. Und damit meine

0: den Müll aus der Natur nehmen, die Reifen aus der Natur nehmen, die zum Müll zählen und irgendwann auch vielleicht die, die so viel Müll machen, auch bestrafen.
1: Für diesen Naturschutzclub haben die beiden nicht nur gewisse Regeln aufgestellt, sie haben auch ein eigenes Naturschutzlied gedichtet.
2: Wir sind

und Dreck und sagen, das muss alles weg. Heran mit euch und kommt Nacht mit, gemeinsam halten wir die Umwelt fit. Heran mit euch und kommt Nacht mit, gemeinsam halten wir die Umwelt fit.

Ich heiße Julia, bin 50 Jahre alt und mein Vater ist einer von den wilden Alten. Und ich bin Mutter von zwei Kindern. Was denke ich über den Zustand der Welt? Ich bin ambivalent. Auf der einen Seite empfinde ich unsere Welt unheimlich schön und als Geschenk. Und gleichzeitig muss man natürlich feststellen, dass es ganz, ganz viele Großwetterereignisse gibt, ganz viele Einflüsse gibt, die diesen Zustand definitiv gefährden. Und da geht es wirklich darum, das zu erkennen und das nicht mehr zu leugnen. Da gibt es keine Ausreden mehr. Wir wissen, dass es bewiesen ist. Es ist kurz vor 12, es ist Zeit zu handeln. Wir müssen umdenken. Wir dürfen nicht immer nur die Verantwortung abschieben. Diese Haltung, die Großen müssen was ändern. Zuerst die anderen müssen was bewegen. Ich denke, es geht schon darum, dass jeder auch das, was er leisten kann, beiträgt für einen respektvollen und rücksichtsvollen Umgang mit unserer Umwelt, die ja die Grundlage für unser aller Leben ist.

0: Magdalena, 34 Jahre alt.
1: Wälder werden abgeholzt, Grünflächen werden zubetoniert, die Meere werden mit Plastik verdreckt, die Luft wird mit Abgasen versaut, immer mehr wertvoller Lebensraum wird zerstört und immer mehr Tier- und Pflanzenarten verschwinden. Doch wir tun weiter so, als würde uns das nichts angehen, und fliegen und fahren dicke Karossen und machen Kreuzfahrten und verbauen so unseren Kindern die Zukunft.
2: Paul, 13 Jahre alt. Ihr redet immer wieder davon, dass das Wetter verrückt spielt, dass es immer heißer wird, dass sich das Klima verändert. Ihr redet darüber, in den Nachrichten werden Rekordtemperaturen gemeldet, im Internet wird von Waldbränden und ausgetrockneten Brunnen berichtet, aber ihr tut nichts. Ihr macht einfach weiter wie bisher.
3: Ich würde mich dafür einsetzen als Präsident, dass die Benzinkosten so hoch ansteigen, dass einige Leute auf die Öffis umsteigen und mehr Zug fahren. Außerdem würde ich, wenn möglich, Flugpreise erhöhen und mich dafür einsetzen, dass man, sollte man die Umwelt verschmutzen, mal bestraft wird, auch wenn es nur das Liegenlassen von Plastiksackerln oder Cola-Dosen im Feld ist. Und dass man außerdem gefährdete Tiere schützt und ihnen, wenn sie wirklich schon sehr stark vom Aussterben bedroht sind, einfach einen sicheren Platz zum Leben bietet.
4: Natürlich habe ich manchmal ein bisschen Angst um die Zukunft der Welt. Immerhin geht der Klimawandel und dessen Auswirkungen weiter. Es wird noch immer viel zu wenig getan, um den Klimawandel einzudämmen, um die Schäden, die durch diesen Klimawandel entstehen, einzudämmen.
2: Michael, 10 Jahre alt. Warum lassen Menschen ihren Müll einfach in der Natur liegen? Warum fahren Menschen große Autos, die die Umwelt verschmutzen? Warum fliegen Menschen auf Urlaub in die Karibik? Warum machen Menschen Kreuzschifffahrten rund um die Welt? Warum ist es so vielen Menschen egal, was mit der Welt passiert, wie es uns Kindern einmal gehen wird?
3: Ich bin auch immer wieder mit dem Fahrrad unterwegs und frage mich dann oft, warum lassen Menschen überall an den Straßenrändern ihren Müll herumliegen? Immer wenn ich an irgendwelchen größeren Straßen vorbeifahre, aber auch wenn ich nur an Feldwegen oder so vorbeifahre, sehe ich immer, wo irgendwo das eine Flasche herumliegt oder irgendein Plastiksackerl oder sonst was. Und da frage ich mich jedes Mal aufs Neue, warum lässt man seinen Müll beim Spaziergang einfach liegen oder schmeißt irgendwelche Sachen Müll einfach aus dem Autofenster? Warum nimmt man die Sachen nicht einfach wieder mit heim? Weil das Schlimme ist, einige Leute checken gar nicht, dass Müll herumliegen lassen einfach für die Natur extrem schlimm ist.
4: Auch ich spüre natürlich die Auswirkungen der Klimaveränderungen. Man spürt es tagtäglich an wärmeren Temperaturen, an neuen Hitzerekorden, an weniger Niederschlag, weniger Niederschlagstagen, an mehr Extremwetterereignissen, die Jahr für Jahr, Monat für Monat Leben kosten und die Umwelt immer mehr und mehr zerstören.
1: Brigitte, 62 Jahre alt. Die Welt verblödet immer noch schneller. Aber solange der Bauch voll ist, gibt es kein Erwachen. Ablenkung und Angstmacherei tun das ihre. Das materialistische Weltbild führt zur Zerstörung des Planeten. Denn wo kein Respekt ist, passieren auch keine Wunder. Und eigentlich gäbe es jeden Tag Wunder. Ich sehe sie oft. Du hoffentlich auch.

Michaela, 71 Jahre alt. Der Klimawandel hängt mit der Gier der Menschen zusammen, mit einem ausufernden Kapitalismus, der technischen Entwicklung in Richtung schneller, höher, mehr. Und genau das ist das Unmenschliche dran. Die Böden werden versiegelt sein, es wird nicht mehr genug Nahrung geben. Schon jetzt achten Politiker darauf, das Geld lieber in Waffenproduktion anstatt in Nahrung für alle zu investieren. Was soll dabei rauskommen? Man denkt ja, Demokratie würde bedeuten, dass man auch mitbestimmen darf, ob Waffen oder Nahrung produziert wird. Doch dem ist nicht so. Weltfrieden wäre eine Möglichkeit, ist aber Utopie. Daher Abschaffung der Patriarchate inklusive der Religionen. Matriarchate müssen her. Mein Gedanke ist beim Volk der Kogi in Kolumbien. Sie sehen sich als unsere großen Brüder, die wissen, dass wir alles zerstören. Was ich selbst tue? So wenig wie möglich fliegen, wenig Auto fahren, auf erneuerbare Varianten umsteigen. Aber zu einer Zeit ohne Autos zurückzukehren, wie unter Omas Zeiten? Ja, geht auch, wird aber für den heutigen Menschen schwierig sein. Mit der Pferdekutsche fahren? Na, ich weiß nicht, ob sich das kollektiv durchsetzen ließe. Vielleicht wäre es gut.

Dankbarkeit, Demut und Respekt sind für mich die Schlagwörter, wenn es darum geht, wie wir mit unserer Natur umgehen sollen. Alle Grundlagen wären verfügbar. Friede, Sicherheit, sauberes Wasser, genug Lebensmittel, saubere Luft, gesunder und schöner Lebensraum, heimische, regionale, landwirtschaftliche Produkte. Also alles für unser Überleben und noch mehr. Die Natur ist doch auch eine Ressource. Wir können sie genießen, wandern, spazieren, schwimmen in klarem Wasser, im wahrsten Sinn die Seele baumeln lassen und uns erholen. Und ich denke, für all diese Dinge sollten wir viel mehr Respekt und Verantwortung zeigen. Und vor allem die langfristigen Folgen unseres Handelns bedenken, damit unsere Lebensgrundlage und die der nachfolgenden Generationen gesichert ist. Das ist doch wirklich das Essentielle. Das sind die Basics, auf die es ankommt. Und da geht es nicht darum, dass irgendwas davon selbstverständlich ist. Ich denke, für das für uns Anvertraute sollten wir sehr viel mehr Bewusstsein, Respekt und Vorsicht zeigen.

0: Ja, Mülltrennung ist sowieso klar, das ist kein Thema.
1: Mülltrennen ist wichtig, da führt sowieso gar kein Weg daran vorbei. Auch die Vermeidung von Müll, beispielsweise wenn wir einkaufen gehen, wir gehen viel auf den Markt, vermeiden dort Um- oder Überverpackungen von Produkten, sondern kaufen einfach die Eier mit alten Eierkartons ein. Wir kaufen die Äpfel direkt in die Tasche, die Karotten direkt in die Tasche. Wir brauchen keine Umverpackung, wir brauchen kein überflüssiges Plastik, weil wir Angst haben, dass dann die Lebensmittel irgendwo mit jemand anderen in Berührung kommen. Das ist alles Blödsinn, die kann man zu Hause gut waschen. Ich glaube, da kann man auf sehr, sehr viele Dinge verzichten. Ein weiteres Thema, auf das ich versuche, bewusst zu verzichten, ist zu viel im Online-Bereich einzukaufen, beziehungsweise dann auch wahllos einzukaufen und diese Artikel dann auch wieder zurückzuschicken, weil dadurch einfach auch sehr, sehr viel Emissionen freigesetzt werden. Die Transportwege, das Hin- und Herschicken, nur weil es jetzt gratis ist, heißt das noch lange nicht, dass das gut ist.

0: Waltraud, 58 Jahre alt.
1: Oh ja, viele spüren, dass das Wetter verrückt spielt, dass es immer heißer wird. Sie sehen, dass einerseits die Böden austrocknen, dass andererseits die Unwetter mehr werden, das Land immer wieder überflutet wird. Sie wissen von der Klimaveränderung, erleben sie am eigenen Leib und tun trotzdem nichts, machen weiter wie bisher und sind sich gar nicht bewusst, dass sie dadurch die Lebensgrundlagen für ihre eigenen Nachkommen zerstören.
2: Felix, 9 Jahre alt. Mein Großvater hat eine Lungenkrankheit, bekommt wenig Luft, hat Probleme beim Atmen. Besonders schlimm war es zuletzt, wie es so heiß war, wie es 40 Grad hatte. Da hat er wie verrückt gehustet und ganz fest geschnauft. Ich habe schon Angst gehabt, dass er erstickt. Die Mama sagt, dass die Klimaveränderung schuld daran sei und dass es immer schlimmer werde. Mir tut er leid, mein Opa. Er kann ja nichts dafür, für das Klima. Manchmal muss ich weinen, wenn ich ihn so sehe.
0: Franziska, 42 Jahre alt.
1: Was ich nicht verstehe, wie kann man Politiker wählen, die den Klimawandel leugnen? Wie kann man Menschen das Vertrauen schenken, die uns sehenden Auges in den Abgrund führen? Die Wissenschaft macht uns Tag für Tag mehr noch klar, dass rasch etwas geschehen muss, wenn der Planet gerettet werden soll. Und trotzdem glauben wir den Schreihälsen und Populisten, wir glauben ihnen und ihren Lügen.

0: Meiner Meinung nach kann man schon damit helfen, das Klima zu schützen, indem man öfter mit dem Rad fährt, anstatt mit dem Auto. Oder dass man Fahrgemeinschaften bildet und nicht jeder ein extra Auto fährt. Oder man kann Öffis nutzen und mit dem Zug fahren oder mit dem Bus. Außerdem kann man darauf schauen, dass man seinen eigenen Müll nicht in die Umwelt wirft, sondern entsorgt und trennt. Außerdem könnte man weniger aus dem Ausland bestellen und weniger irgendwo eben nach Urlaub fahren und wenn man es macht, am besten mit dem Zug, wenn es möglich ist.
1: Es gibt natürlich zahlreiche Sachen, die gemacht werden sollten, die gemacht werden müssen, um den Klimaschutz zu verbessern, um damit dem Klimawandel entgegenzuwirken und darauf zu achten, dass der Planet ein lebenswerter Planet bleibt, der nicht durch die Klimazerstörung zerstört wird. Als Politiker könnte man sich stärker dafür einsetzen, dass Unternehmen zum Beispiel zwangsweise einen Anteil an erneuerbaren Energien haben müssen, dass Neubauten zwangsweise ressourcensparend gebaut werden, dass für alle zubetonierten Flächen und abgeholzten Flächen Ausgleichszonen geschaffen werden und dass eben nicht zu viel zugebaut wird, dass nicht riesige Flächen zubetoniert werden.
2: Anna, 73 Jahre alt. Wir sollten viel mehr Druck erzeugen, uns mit unseren Kindern und Enkelkindern hinstellen und unser Recht auf ein menschenwürdiges Leben einfordern. Die Politiker zum Handeln zwingen, ihnen klarmachen, dass es ihre Pflicht ist, mehr für den Umweltschutz zu tun, uns vor den Folgen der Klimakatastrophe zu bewahren. Wir sollten Parteien wählen, die sich aktiv für den Umweltschutz aussprechen und tun und handeln. Wir sollten Organisationen unterstützen, die sich für den Erhalt der Natur engagieren. Wir sollten bei Unternehmen einkaufen, die eine produktive Klimapolitik betreiben. Wenn viele, ganz viele das machen, dann können wir einiges bewirken. Nur, das muss bald geschehen. Wir haben nicht mehr viel Zeit.
0: Mein Einsatz für den Klimawandel, um dem zu helfen, ist, dass ich viel mit dem Fahrrad fahre. Ich nutze auch die Öffis, um in die Schule zu kommen, fahre mit dem Zug und gehe viel. Und wenn es möglich ist und wir einkaufen gehen, kaufen wir meistens regionale Sachen. Einfach Sachen, die wenig in Plastik einpackt sind.
1: Die Umwelt retten und die Welt grundsätzlich zu einem angenehmen gemeinsamen Ort machen, wo man gut miteinander leben kann.
0: Ich finde es sehr wichtig, dass man auf die Umwelt achtet und seinen Müll entsorgt und nicht irgendwo in Felder oder Wälder schmeißt und dort liegen lässt. Dass man keine Tiere einfach ohne Grund tötet, nur um einen Pelzmantel tragen zu können. Oder dass man einfach mal zum Spaß

0: und ohne jeglichen Grund mit dem Auto herumfährt und dabei dann ganz viel Diesel verbraucht und giftige Gase freisetzt.
1: Ich wünsche mir für die Zukunft, dass natürlich mehr im Bereich Klimaschutz, im Bereich Naturschutz, im Bereich Umweltschutz getan wird, dass mehr Geld in diesen Bereich fließt, dass die Gesellschaft, dass jede einzelne Person mehr dafür tut.

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1: Martina, 28 Jahre alt.
2: Ich habe einen Traum. Den Traum von einer Welt, in der der Mensch, dem Mensch, ein Mensch ist. Den Traum von einer Welt, in der nicht das Geld zählt und das Haben
1: und noch mehr Haben,
2: sondern das friedvolle Miteinander von alt und jung, von klein und groß. Uns wurde eine Welt geschenkt, die alles bietet, was wir für ein zufriedenes und glückliches Dasein brauchen. Frische Luft, sauberes Wasser, fruchtbarer Boden.
1: Doch gierig wie wir sind, wollten wir mehr, immer mehr.
2: Und zerstörten so Natur und Umwelt. Ich denke, etwas weniger

Vielleicht haben diese Stimmen etwas in uns geöffnet. Eine kleine Unruhe, ein leises Drängen vielleicht, ein Wiedererinnern. Denn Klimawandel ist kein Projekt für die anderen. Er beginnt dort, wo wir stehen, in unseren Gesprächen, unseren Entscheidungen, unserem Mut, Dinge anders zu betrachten und anders zu machen. Die Welt verändert sich. Die Frage ist, ob wir uns mit verändern. Im Namen der wilden Alten darf ich mich bei euch für euer Zuhören bedanken und fürs Weiterdenken. Bis zum nächsten Mal, habt es gut!

Hallo und ganz herzlich willkommen hier zum Kulturkalender auf Radio Helsinki. Der bringt euch jeden Mittwoch und jeden Freitag um 5.12 Uhr und um 5.05 Uhr am Nachmittag ausgewählte Veranstaltungshinweise und News aus der Szene. Aus dem Funkhaus in der Schönaugasse meldet sich heute wieder eure Lilli Vanilli. Ja, und heute schauen wir auf Termine, bei denen es um Zusammenkommen geht. Um Räume, in denen Ängste, Wut und Unsicherheit Platz haben dürfen, aber auch um Solidarität, Vernetzung und gemeinsames Handeln. Los geht es heute am Mittwoch, dem 8. Juli, mit dem nächsten offenen Treffen des Kollaps-Cafés. Ihr wollt mit Leuten über die Klimakatastrophe als Ursache der aktuellen Hitzewellen reden, aber habt das Gefühl, damit oft allein zu sein? Ihr merkt, dass euch die Nachrichten, die Hitze und die Vorstellung davon, wie häufig solche Extremwetterereignisse in Zukunft noch werden könnten, nicht kalt lassen? Ihr möchtet endlich einmal mit Menschen sprechen, die ähnliche Gedanken und Sorgen haben? Dann ist das Kollaps-Café ein guter Ort dafür. Das offene Treffen schafft Raum, um Gefühle und Erfahrungen rund um Klimakrise, Zukunftsangst und gesellschaftliche Unsicherheit zu teilen. Gleichzeitig geht es aber nicht nur um Verzweiflung. Es geht auch darum, gemeinsam neue Wege zu finden. Wie können wir mit diesen Ängsten umgehen? Wie kommen wir aus der Vereinzelung heraus und wie können aus Sorge, Trauer oder Wut wieder Handlungsfähigkeit und gemeinschaftliches Tun entstehen? Das nächste offene Treffen des Kollaps-Cafés findet heute am Mittwoch, 8. Juli um 18 Uhr im Schubertnest in der Elisabethstraße 27 statt. Weiter geht es mit einem solidarischen Spieleabend im Spektral. Am Donnerstag, dem 9. Juli, lädt Antifa Graz 25 zum Soli-Bingo ein. Auch wenn der Anlass mittlerweile 1,5 Jahre zurückliegt, zieht sich der Prozess rund um die sogenannte Burschenschafterkappe weiter. Nach wie vor steht eine Anklage wegen schweren Raubes gegen 7 Grazer AntifaschistInnen im Raum. Das bedeutet für die Betroffenen anhaltende Repression, Unsicherheit und auch laufende Kosten. Mit einem gemütlichen Bingo-Abend in Kneipenatmosphäre soll dagegen gehalten werden. Es geht darum, vor dem Sommer noch einmal solidarisch zusammenzukommen, sich auszutauschen und gemeinsam zu unterstützen. Es gibt Drinks, kleine Inputs und natürlich auch Preise zu gewinnen. Also Friends einpacken, ein bisschen Kleingeld mitnehmen und einen Abend lang Bingo spielen gegen Repression und für Solidarität. Das Antifa Graz 25 Soli Bingo findet morgen Donnerstag, 9. Juli ab 19 Uhr im Spektral am Landkai 45 statt. Und zum Schluss noch ein Kinotipp. Heute Abend ist im Kids Royal Kino wieder Queer Filmnacht. Gezeigt wird Donkey Days von Roseanne Pell. Im Mittelpunkt des Films stehen zwei Schwestern, die mit ihrer dementen Mutter in einem abgelegenen Haus leben. Das Zusammenleben ist geprägt von alten Verletzungen, Abhängigkeiten, Rivalität und einer Nähe, aus der man nicht so einfach herauskommt. Als plötzlich ein Esel auftaucht, gerät die ohnehin angespannte Familiendynamik weiter ins Wanken. Donkey Days ist eine schwarze Familienkomödie. Eigenwillig schräg und unangenehm nah an den Fragen, die in vielen Familien unter der Oberfläche liegen. Wer kümmert sich? Wer bleibt? Wer geht? Und was passiert, wenn alte Konflikte nicht verschwinden, sondern einfach mit am Tisch sitzen? Die Queer-Filmnacht mit Donkey Days läuft heute am Mittwoch, dem 8. Juli um 20.40 Uhr im gut klimatisierten Kids Royal Kino. Das war der Kulturkalender für heute Mittwoch. Mit dem offenen Treffen des Kollaps-Cafés im Schubertnest, dem Antifa Graz 25 Soli-Bingo im Spektral und der Queer-Filmnacht im Kids Royal Kino. Alle heute erwähnten Veranstaltungshinweise könnt ihr wie immer auch auf helsinki.at nachlesen und auch nachhören. Für die Kulturredaktion verabschiedet sich eure Lilli Vanilli. Ja, ich wünsche euch noch einen außergewöhnlich guten Tag mit dem Programm hier auf Radio Helsinki und ich würde vorschlagen, wir hören uns.

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2: Ich bin Lars von der Gruppe Chapulcu und wir sind so ein Autorinnenkollektiv, die sich seit ungefähr 12, 13 Jahren mit Technologiekritik auseinandersetzen. Und als wir mit der Lunte den Vortrag abgesprochen haben, da ging es erstmal nur um den ersten Teil, nämlich was ist Bullshit? Inwiefern hat das was mit KI zu tun oder wie stark wird es von KI befördert? Und was für Auswirkungen hat es eigentlich auf politische Rahmenbedingungen, also unsere Form, sich zu organisieren, überhaupt das Politische insgesamt, wie stark das davon beeinträchtigt wird. Gut, jetzt im letzten halben Jahr haben wir die dringende Notwendigkeit gesehen, das, was in den USA an Transformationsprozessen hin zu was quasi Faschistoiden passiert, können wir nicht unkommentiert lassen. Und tatsächlich sind diese beiden Themen auch miteinander geklammert. Also ich werde zu dem ersten Teil mich ein bisschen sputen, damit wir für den zweiten, der vielleicht politisch relevanter für das Aktuelle ist, auch noch genügend Zeit haben. Unsere Betrachtungen, die wir jetzt so seit der neuen KI, also den großen Sprachmodellen, ChatGPT und Co. gemacht haben, die sind eher nicht in die Breite gehend, sondern eher in die Tiefe. Also das heißt, wir haben so ein paar Themen uns rausgesucht und die ein bisschen genauer abgehandelt. Allerdings ganz unmathematisch. Kein Mensch muss Informatik oder Mathematik studiert haben, um das verstehen zu können. Es geht um die gesellschaftspolitischen Entwicklungen und nicht um nerdiges Insider-Tech-Gedöns. Der heutige Vortrag wird halt auf diese beiden da gelb unterlegten Texte stark Bezug nehmen. Und wer das heute alles zu knapp und zu kurz fand, der kann auch gerne, die Lunte hat ein paar Kopien gemacht, sich hinterher so ein Heft hier mitnehmen, in dem diese Texte auch drin sind. Okay, wir starten. Nichts von dem, was ich jetzt erzähle, was es an politischen Problemen gibt, ist allein durch KI. Die KI von sozialen Medien, die KI von ChatGPT oder sonst was kommt nicht allein daher, sondern es verstärkt eher gesellschaftliche Tendenzen, die eh schon existieren. Und das ist aber ein Wechselverhältnis, gibt es sowas wie eine sich verstärkende Entwicklung. Was wir alle kennen, ist gerade in Zeiten von Verunsicherung, aktuell Kriege, ökonomische Krise, ökologische Krise im Besonderen und vielleicht auch eine nicht aufgearbeitete Pandemie, sind alles Dinge, die eher dazu verleiten, sich nicht im breiten und heterogenen Zusammenhänge auszutauschen, sondern eher sich zurückzuziehen in Blasen, in Zusammenhänge, in denen man glaubt, ähnliche Meinungen wie die eigene vielleicht wiederzufinden. Und dieser Selbsteinschluss, der wird halt, und das ist die Aussage von dem ersten Teil, wird massiv verstärkt durch die Nutzung sozialer Medien und die Wechselwirkung sozialer Medien mit diesen großen Sprachmodellen ChatGPT und Co. Ganz ohne elektronische Medien spricht man da allerdings auch schon von einem Confirmation Bias. Also wir sind eigentlich empfänglicher für Dinge, die eh schon in unser Weltbild passen. Andere Positionen nehme ich zwar auch wahr, aber ich habe wesentlich weniger Antenne dafür und kann sie gegebenenfalls sogar ignorieren. Und das sorgt ein klein wenig dafür, dass ich mich in Diskussionskreisen bewege, in denen eine relativ starke Ähnlichkeit vielleicht von Positionen herrscht. Und selten treffe ich auf Leute, die ein konträres Weltbild zu meinem haben. Und dieser Effekt, den wir gerade in Zeiten von Krise, in einer multiplen Krise erst recht, vorfinden, den sehen wir mehr und mehr heraufbeschwört eigentlich und verstärkt von sozialen Medien. Denn worauf beziehen sich soziale Medien oder wie wirken sie? Also soziale Medien haben sich stark verändert. Das, was vielleicht die wenigsten nur noch kennen, was listenbasiert ist, das ist so Asbach uralt. Das ist StudiVZ und Co. Das kennt kein Mensch mehr. Das ist eigentlich ein ganz normales Broadcast-System. Das heißt, ein Mensch spricht an alle. Und egal, wer von dieser Gruppe spricht, alle haben die gleichen Voraussetzungen. Alle können nämlich an alle sprechen. Da passiert nichts. Da gibt es keine Verstärkung. Da geht auch gar nichts viral. Danach haben sich die sozialen Netze, Facebook und Co., eher auf einen Netzwerkcharakter spezialisiert, beziehungsweise den stärker ausgeprägt. Aber hier hängt es davon ab, der blaue Punkt hat deutlich mehr, müsst ihr mir jetzt glauben, seht man nicht, hat deutlich mehr Verbindungen zu anderen Menschen. Das heißt, jemand, der sozial hoch vernetzt ist, hat auch eine größere Reichweite, weil er seine Nachrichten halt an mehr Leute streuen kann. Aber auch hier geht noch gar nichts viral. Das ist ungefähr der Stand sozialer Netzwerke, egal ob Facebook, Insta, vor ungefähr 5 Jahren. Danach hat massiv TikTok seine algorithmische Postverteilung so eingestellt, dass die soziale Vernetzung kaum noch eine Rolle spielt, sondern der Algorithmus vermisst immer intensiver eigentlich meine Vorlieben, meine Neigungen und hat dann eine Idee, was mich interessieren könnte und verstärkt meine Reichweite dahingehend oder spielt mir Posts zu, von dem der Algorithmus glaubt, sie könnten für mich interessant sein. Hier gibt es tatsächlich sowas von viral gehen, das heißt eine Nachricht, von dem der Algorithmus glaubt, sie könnte genügend Interesse wecken, kann auch mal an 200, 300 Millionen Leute weiterverteilt werden, die gar nichts mit hier dem Stadtteil mit irgendwas zu tun haben, sondern irgendwo auf der Welt. Also hier spielt der soziale Netzwerkcharakter keine Rolle mehr, sondern es ist eine rein algorithmische Verteilung. Dadurch, dass TikTok so erfolgreich war, haben eigentlich alle anderen sozialen Netze das nachgebaut. Das ist alles nichts Neues. Das ist Analyse von vor mehreren Jahren. Das kennen die meisten von euch schon. Wir brauchen es allerdings, um nachher zu verstehen, wie wirkt denn eigentlich ChatGPT und Co. in dieses System hinein. Ganz kurz, wir tragen dazu bei, es ist also nicht nur der Algorithmus, der uns vermisst, sondern es ist ein Wechselspiel eigentlich, von unserem Interesse eine hohe Reichweite zu bekommen. Das Wechselverhältnis von unserem Anliegen, möglichst viele Leserinnen für ein Posting zu bekommen und dem Anliegen des Algorithmus zu vermessen, wen könnte das denn interessieren? Das sorgt eigentlich genau zu dem, was ich dann viral gehen nenne, also wo auf einmal eine sehr, sehr starke Zuhörerinnenschaft entsteht, wo aber dann auch das, was ich zu Anfang sagte, nämlich der Einschluss, ich beschäftige mich mehr und mehr nur noch mit den Themen, von denen der Algorithmus meint, sie könnten mich interessieren, also Leute, die sich nur noch über soziale Medien politisch informieren, und das ist in den USA mehr als die Hälfte. Hier in Deutschland ist es nur mehr als die Hälfte unter den unter 25-Jährigen. Aber in den USA ist es tatsächlich über alle Altersgruppen hinweg. Für die bedeutet das dann tatsächlich einen Nachrichteneinschluss. Die werden nur noch mit Themen konfrontiert, für die sie sich, so glaubt der Algorithmus, schon interessieren. Das heißt, eine Gesellschaft zerfällt in mehrere Substrukturen, die mehr oder minder hermetisch abgeriegelt sind. Dieser Effekt wird stark durch die algorithmische Verteilung begünstigt. Wenn man sich dann anguckt, okay, welche Inhalte erzielen denn was für Reichweiten, dann ist auch nichts Neues, kennt ihr auch alle, dass polarisierende Inhalte auf jeden Fall bevorzugt werden vom Algorithmus. Und das hat nicht nur mit dem Algorithmus zu tun, sondern auch mit dem, wie stark wir interagieren. Also, für das Geschäftsmodell der sozialen Medien ist es von Bedeutung, dass wir möglichst lange auf der Kommunikationsplattform verbleiben, weil die Verweildauer entscheidet ein bisschen darüber, was für den Marktplatz, das heißt für die Werbenachrichten, für Preise erzielt werden können. Und es ist nicht nur unsere Verweildauer, sondern auch unsere Interaktion. Wie stark reagieren wir? Und da hat sich natürlich herausgestellt, dass Hass, Hetze und Angst auf jeden Fall stärker mich packen und ich dann auf irgendwelche Nachrichten reagiere und nicht mit kühlem Kopf erstmal darüber hinweglese. Das Gleiche gilt auch für Fake News. Fake News, erstmal ganz unspezifisch gesprochen, das kann Unsinn sein, das kann aber auch eine bewusste Lüge sein. Also Unsinn, vielleicht auch, weil derjenige, der es schreibt, es gar nicht besser weiß, das würde ich im Folgenden Missinformation nennen. Und aktive Desinformation ist dann eher sowas, man weiß es sehr wohl besser, aber man versucht die Lüge zu platzieren. Okay, was man festgestellt hat bei Fake News, deren Reichweite ist mindestens um den Faktor 1000 höher gegenüber Nachrichten, die vielleicht eher faktenbasiert sind. Und zweiter Effekt ist, sie haben auch einen ungefähr Faktor 6 höhere Ausbreitungsgeschwindigkeit. Also ich erziele damit in dem, was ihr vorhin unter dieser algorithmischen Verbreitung von Nachrichten gesehen habt, ich erziele damit tatsächlich eher Wellen als mit anderen Nachrichten, die vielleicht eher ein bisschen in mein normales Bild reinpassen können. Letzte Information, dann können wir uns auch ein bisschen den Effekten genauer widmen. Brandolinis Gesetz, das ist einfach nur ein Erfahrungswert, dass wenn ich Unsinn verbreite, dann kostet mich das deutlich weniger Aufwand als denjenigen, der dann versucht, Unsinn wieder aus dem Netz loszukriegen bzw. richtig zu stellen. Also derjenige, der Fake raushaut, ist auf jeden Fall im Vorteil mindestens um eine Größenordnung mehr. Also Faktor 10 kann man schon mal auf der Seite derer verbuchen, die Dinge raushauen, die vielleicht andere Leute gerne wieder klarstellen würden. Und jetzt kommt man nämlich auch zu einer interessanten Diskursfigur. Es gibt nicht nur den Lügner, den kennen wir alle wahrscheinlich so aus dem Berlusconi-Zeitalter, 90er, Nuller Jahre. Jemand versucht, über eine starke Mediendominanz seine eigene Sicht von Dingen, obwohl sie falsch ist, obwohl sie also als Lüge zu platzieren. Und diese Lüge reklamiert für sich auch tatsächlich dann Faktizität, also sowas wie ein Wahrheitsgehalt. Aber versucht tatsächlich, seine eigene Sicht zur neuen Wahrheit umzufunktionieren. Das macht der Bullshitter nicht. Also der Soziologe Frankfurt hatte ein ganz kleines, nettes Büchlein darüber geschrieben, wie diese Diskursfigur des Bullshitters, also desjenigen, der sich um den Wahrheitsgehalt dessen, was er erzählt, gar nicht kümmert, wie das eigentlich wirkt. Und das wirkt tatsächlich deutlich destruktiver für das, was vielleicht Gesellschaft ausmachen könnte, irgendein Gemeinwohlgedanke, irgendein Gemeinsinn. Es wirkt heftiger als eine Lüge. Denn der Lügner erkennt ja zumindest die Unterschiedlichkeit von Wahrheit und Lüge noch an, weil er möchte ja seine eigene Lüge als neue Wahrheit platzieren. Und das macht der Bullshitter nicht. Und was Bullshitting produziert, ist sowas wie eine Normalisierung von Unwahrheit. Also man tritt ein, Trump hat das ja auch schon während seiner ersten Amtszeit so genannt, in eine postfaktisch, also man bietet alternative Fakten an und die sorgen in dem Sinne, wie wir gestartet sind mit diesem Vortrag, für weitere Verunsicherung. Das heißt, die Leute, die jetzt vielleicht nicht ganz sicher sind, dass ihre Sicht oder das, was sie zum Beispiel über den Klimawandel gelesen haben, dass das sehr, sehr sinnvoll klingt, die sind vielleicht verunsichert und denken sich, ah, okay, das ist alles gar nicht so wichtig mit dem CO2. Jetzt beziehungsweise die letzte Figur, die da in den USA diskutiert wurde, zu sagen, uns gefallen die Fakten gar nicht. Wir schmeißen mal die oberste Statistikerin, die Daten veröffentlicht, die schmeißen wir mal raus. Wir versuchen auch, einen Klimasatelliten einfach abzuschalten. Dann kann er keine falschen Informationen mehr bringen. Die Leute, die also jetzt in der zweiten Amtszeit Trump den Klimawandel leugnen, die bieten nicht unbedingt genau eine Erzählung an, mit der sie dann sagen, das ist unsere neue Wahrheit, sondern es gibt einen Haufen, es gibt einen sehr, sehr bunten Strauß von Erzählungen. Die einen sagen, CO2 ist überhaupt nicht das Wichtige. Es gibt viel andere, also viel stärker klimaaktive Gase, Methan und so weiter und so fort. Also die verunsichern darüber, dass sie erstmal die Wichtigkeit vielleicht von CO2-Ausstoß oder sowas in Frage stellen. Andere Leute sagen, okay, CO2 ist aber doch auch ein guter Dünger, können wir da auch nutzen. Also es wird einfach relativ große Verunsicherung darüber gestiftet, dass man alternative Erzählungen anbietet und keine dieser Erzählungen will jetzt die neue Wahrheit sein. Das ist tatsächlich ein großes Problem, weil das irgendwie sowas wie gemeinsame Wirklichkeit zersetzt und diesen Prozess, dass sich Gesellschaft oder Zusammenhänge weiter aufsplitten und Blasen bilden, in denen sie sich vielleicht, also Blasen zeichnen sich dadurch aus, dass es eine hohe Kohärenz, eine hohe Meinungsgleichheit innerhalb der Blase gibt, aber nach außen gibt es eher eine hohe Ablehnung gegenüber anderen Blasen, anderen Meinungsgefügen. Diese Blasenbildung wird also durch Bullshitting massiv verstärkt. Sie geht so weit, und deswegen spreche ich darüber in dem Kontext von die Abschaffung des Politischen oder die Zersetzung von politischem Handeln, dass wenn ich keine gemeinsame Tatsachenbasis mehr habe, dann fällt es mir natürlich schwer, über solche Themen wie Klimawandel überhaupt zu diskutieren. Wenn ich also in einer Öffentlichkeit bin, in der der Klimawandel menschengemacht geleugnet wird, dann brauche ich mir gar nicht so groß Gedanken machen, wie wir jetzt damit umgehen, weil ein Großteil der Leute wird erstmal sagen, alles Quatsch, ist doch gar kein Problem. Hannah Arendt hat mal gesagt, dass das eigentlich das Zerstörerischste des NS-Regimes war, dass es die Nazis, damals allerdings noch mit einer sehr, sehr monströsen Lüge und nicht mit der Methode des Bullshittings, dass es die Nazis geschafft haben, sowas wie ein gemeinsames Verständnis von Recht und Unrecht, von Wahr und Falsch, komplett zu zerstören. Eine gesamte Gesellschaft sozusagen einer Peilung, eines Kompasses zu berauben. Und weswegen es dann unmöglich wurde, auch sowas wie Fragen von Gerechtigkeit oder so überhaupt noch zu diskutieren. Also diese Diskursauswirkungen des Zersetzens von gemeinsamer Wissensbasis, die müssen wir, glaube ich, ernst nehmen. Und das, was Hannah Arendt nicht kannte, sind dann halt diese neuen Figuren des Bullshitters. Vielleicht erinnert ihr euch noch an die erste Amtszeit Trump, 2016 folgend. Der hatte einen Berater, nannte sich Steve Bannon. Den gibt es immer noch, der ist auch immer noch politisch aktiv, aber nicht mehr in dem ganz, ganz engen Trump-Umfeld. Aber Bannon hatte das eigentlich auf den Punkt gebracht. Er hatte in seinem damaligen Kampf gegen die traditionellen Medien, hat Bannon gesagt, lass uns das mediale Feld mit Scheiße fluten. Dann weiß niemand mehr, was ist jetzt richtig, was ist falsch, sondern wir hauen einfach so viele Nachrichten, deren Wahrheitsgehalt vollkommen beliebig ist. Also es ist eine Menge Unsinn bei, es ist ein Brei von vielleicht Tatsachen, ein Brei von Unwahrheiten und irgendwie Dingen, die vielleicht nur so Meinungsäußerungen sind. Wenn ich davon genügend Nachrichten in ein Netzwerk puste, dann ist die Destabilisierung, die Verunsicherung maximal. Diese Konzepte und diese Diskursverschiebung haben einen massiven Effekt durch die sozialen Medien, durch die digitalen Medien erhalten. Das heißt, der Wirkmechanismus ist um einen Faktor viel, viel größer, als wir das in klassischen Medien kennen. Es gab durchaus auch Leute, die bei ähnlichen Vorträgen gesagt haben, naja, aber dieser Zerfall in Blasen, hatten wir das denn nicht eigentlich in den 20er Jahren, letztes Jahrhundert auch schon? Ganz viele kommunistische Splitterparteien hatten alle ihre eigene Zeitung, könnte man auch übersetzen, die haben auch ihre eigenen Wahrheiten gehabt. Meine Anmerkung dazu wäre, ist, dass der Überlapp der verschiedenen Sichtweisen von Welt deutlich größer ist, als das, was jetzt gerade passiert über den immer enger werdenden Einschluss. Ich werde mit meinem Anliegen so genau vermessen, dass ich auch nur noch Nachrichten genau darauf spezialisiert bekomme. Ich versuche dem Algorithmus aber auch sozusagen das abzuringen, die Reichweite maximiert abzuringen und stelle mich sozusagen darauf ein, schreibe in einer Form, die den Algorithmus sozusagen begünstigt, mir höhere Reichweite zu geben. Dieses Wechselspiel, finde ich, hatten wir in den klassischen Medien nicht. Das heißt, der Effekt ist deutlich größer. Ich gebe zu, das ist nichts Neues, sondern wir müssen gucken, welche von den nicht neuen Wirkmechanismen sind jetzt so dominant, dass sie vielleicht das Zeug haben, Gesellschaft viel stärker zu zersetzen, als das früher möglich war. Ich würde sagen, der historische Faschismus, dem war es nicht egal, was die neue Wahrheit sein soll, sondern da war es die monströse Lüge. Und dann kommen wir zum ganz schwierigen Problem, was wir heute Abend nicht lösen. Was ist denn überhaupt für Wahrheit? Und ich würde mit einer sehr pragmatischen Definition von Wahrheit vielleicht umgehen. Also Realität ist das, was immer noch nicht weggeht, auch wenn ich aufhöre, daran zu glauben. Ja, das macht zumindest einiges, was Verschwörung oder so angeht, macht es dann deutlich. Tatsächlich gibt es auch nicht nur Bullshitting im rechten Umfeld, sondern es gibt es auch im linken Umfeld. Im rechten Umfeld ist es relativ deutlich, dass versucht wird, Wahrheiten sehr, sehr schlicht und schemenhaft zu machen, sich sozusagen immer auf ganz, ganz einfache Dinge, also eine Schwarz-Weiß-Zeichnung zu reduzieren. Bei Linken ist es relativ oft, dass sie das Gegenteilige machen und die Faktenlage zu einem Thema als so nebulös darstellen, dass es sich eigentlich gar nicht erlauben würde, ein Urteil zu einem Thema abzugeben. Also Bullshitting ist tatsächlich ein Problem auf beiden Seiten, auch wenn es tatsächlich stärker rechts genutzt wird. Okay. Also, wir haben bei den sozialen Medien, müssen wir in irgendeiner Form damit umgehen, dass es eine Form von Löschung gibt. Wir müssen natürlich anerkennen, wenn einfach jeder Unsinn im Netz stehen bleiben kann, dann gibt es Wirkmächtigkeit auch im realen Dasein. Das kann keiner wollen. Jetzt ist klar, niemand möchte Orwell-mäßig ein Wahrheitsministerium, keine staatliche Institution wird sich dazu aufschwingen dürfen, oder würden wir nicht zustimmen, klar. Gibt es irgendeinen zivilgesellschaftlichen Akteur, dem wir das zumuten, wird auch schwierig. Ich glaube, ich ziehe mich aus der Affäre, dass meine Kritik an den sozialen Medien so weit geht, dass ich deren Abschaltung fordere und nicht deren Zensur in irgendeiner politisch angenehmeren und vielleicht irgendwie demokratischeren Weise. Also man kann sich vortrefflich darüber streiten, welche Form von Zensur notwendig sein soll. Ich würde allerdings, wenn wir jetzt gleich sehen, wie sich ChatGPT in dieses Ökosystem von sozialen Medien noch einbringt, komme ich hinterher zu dem Schluss, das ist nicht verantwortbar im Sinne des Gemeinwohls, müssten soziale Medien abgeschaltet werden. Bevor ihr das gutieren könnt, ob das sinnvoll ist oder Quatsch, würde ich erstmal noch kurz eben, ohne jetzt mathematisch zu erzählen, was große Sprachmodelle sind, die politische Wirkweise, zwei Wirkungskanäle von ChatGPT würde ich gerne noch erzählen. Wir alle kennen das Problem des Halluzinierens von ChatGPT. Ein Beispiel, womit ich starten würde, ist ein norwegischer Mensch, der den Fehler gemacht hat, sich nicht selbst zu googeln, sondern sich zu ChatGPT. Also was weiß ChatGPT über mich? Gibt seinen Namen ein und kriegt einen gefällig lesbaren, selbstkonsistenten Text, dass er, tragischer Fall, nämlich ein Familienvater, der zwei seiner drei Kinder umgebracht hat und dafür 21 Jahre im Knast verbracht hat und so weiter und so fort. Alles Unsinn, außer der Name und der Wohnort. Das ist natürlich besonders misslich. Die stimmen in diesem Posting. Deswegen hat das natürlich harte soziale Konsequenzen gehabt. Der Rest stimmt nicht. Ja, also er hat niemanden umgebracht, nachweislich. Es gab auch kein Verfahren, was sozusagen ganz Norwegen nochmal in Aufruhr gebracht hat, um die Frage, wie man jetzt mit der komplexen Familiendynamik von mentalen Krankheiten umgeht und so weiter und so fort. Das alles steht in diesem Text und ist blanker Unsinn. Woran liegt das? Die großen Sprachmodelle, ChatGPT, aber auch die anderen, die von Google, von Meta und Co., sind halt keine Wissensmodelle, sondern Sprachmodelle. Sie versuchen also eigentlich nur, über Wortähnlichkeiten Sinnzusammenhänge darzustellen, ohne aber irgendetwas zu begreifen von einem Text. Also, simples Beispiel, ChatGPT weiß nicht, dass ein Wald eine Ansammlung von Bäumen sein könnte, sondern ChatGPT kriegt nur mit, dass über hunderte von Millionen Texten, die es zum Trainieren bekommen hat, das Wort Wald und das Wort Baum in relativer Nähe zueinander stehen. Da werden tatsächlich Abstandsmessungen gemacht. Wie viele Worte liegen da noch zwischen? Also gibt es eine Nähe von Wald und Baum. Und dieses Lernen reicht aus, um ganz gefällige Texte zu schreiben, die aber nichts mit semantischem Verständnis zu tun haben. Also auch nach einer Milliarde von Texten weiß ChatGPT immer noch nicht, dass ein Wald sowas wie eine Ansammlung von Bäumen sein könnte. Sondern es schreibt es, ohne ein Verständnis zu haben. Also das Imitieren von Wissen, das Imitieren von Verständnis klappt ganz gut, in dem Sinne, dass das

sich gut liest, aber wir alle kennen natürlich viele, viele Situationen, wo Unfug, und um jetzt Bezug zu nehmen auf den ersten Teil des Vortrags, das ist klassischer Bullshit. Wenn ich mich nicht drum schere, ob eine Sache stimmt oder nicht stimmt, dann ist das Bullshit. Also ist ein ChatGPT ist ein klassischer Bullshit-Generator. Das heißt, ich habe keine Ahnung, ob etwas der Wahrheit entspricht oder nicht. Ich schreibe es aber. Und in dem Sinne ist dieses Halluzinieren, Psychologinnen sagen eher Konfabulieren, beides ist mir eigentlich zu nah am Menschen, weil dann natürlich, es wird einfach Bullshit produziert. ChatGPT hat aber noch eine andere Weise und die ist für uns vielleicht politisch von größerer Wirkung. Und das hat was mit dem, ich hätte beinahe gesagt, das Wesen, das ist natürlich auch viel zu menschlich, das hat was mit der Funktionsweise von maschinellem Lernen zu tun. Denn hinter ChatGPT, hinter diesen großen Sprachmodellen, steht sowas wie maschinelles Lernen. Da werden Muster erkannt aus diesen Trainingstexten. Und was all diesen Mustererkennungen, auch wenn wir Bilderkennungen uns angucken, was denen gemein ist, das, was häufig auftaucht, wird sogar nicht nur reproduziert, Hegemonie wird nicht nur reproduziert, sondern verstärkt. Dinge, die im Randbereich passieren, eher seltenere Fälle, werden eher unterdrückt, während der Normfall wird auch noch verstärkt. Und diese Art von Hegemonieverstärkung hat auch politische Auswirkungen. Wenn wir uns das mal auf einer politischen Skala angucken würden, dann würde aber jetzt hier symmetrisch sowohl rechts als auch links randständige Meinungen, Positionen, würden beide erstmal bei einer Abfrage, hallo ChatGPT, was weißt du über die blablabla spanische, über den Bürgerkrieg, dann würden historische Interpretationen, die nicht so geläufig sind, würden da sicherlich nicht auftauchen oder eher um sowas wie eine gewisse Ausgewogenheit darzustellen, kommt häufig bei ChatGPT, so im letzten Kapitel kommt dann noch sowas wie, ja, einige Historikerinnen sehen das folgendermaßen, aber viel, viel stärker unterrepräsentiert gegenüber der sehr breit ausgewalzten Hegemonie, also der hauptsächlichen Meinung. Das würde erstmal sagen, na gut, der Mainstream wird verstärkt. Wo ist da das politische Problem? Wenn wir uns erinnern, dass es eine starke Verzerrung in den sozialen Medien gab, wo wir gesehen haben, Hass, Hetze, Fake, Reichweitenverstärkung um Faktor 1000, Ausbreitungsgeschwindigkeit Faktor 6 höher. Wenn wir uns daran erinnern und jetzt feststellen, ChatGPT wirkt ja nicht im Vakuum, sondern ChatGPT pustet Texte raus, die andere Leute per Copy and Paste dann in den sozialen Medien wieder unterbringen. ChatGPT lernt auch aus den sozialen Medien. Also haben wir so ein sich selbst verstärkendes Ökosystem, dass der Rechts- oder die Rechtsdrift der sozialen Medien über die nächste Generation Trainingstexte dazu führen wird, dass wir sehr wohl eine Verstärkung des Mainstreams haben, aber mit einer kleinen Rechtsdrift. Also raus aus der Mitte, links wird stärker unterdrückt als rechts. Nachvollziehbar. Ich glaube, ich muss das nochmal kurz erzählen für die Leute, die große Sprachmodelle noch so gar nicht kennen, wie das mit dem Trainingsablauf und dem Niederschlag der Trainingstexte in den Apparat funktioniert. Es ist viel zu aufwendig, ein großes Sprachmodell wie ChatGPT im Dauerbetrieb lernen zu lassen. Also nicht alles, was wir kommunizieren bei ChatGPT, findet sofort eine Stunde später schon einen Niederschlag in dem, was ChatGPT in Zukunft für Texte produzieren wird, sondern dieser Trainingslauf ist energetisch so aufwendig, das können wir heute nicht alles diskutieren, was die ökologischen Konsequenzen dieser enorm aufwendigen Rechenzentren sind, um diesen Trainingsbetrieb zu machen. Aber das findet nur alle 3-4 Monate ungefähr statt, dass ein Update passiert, das heißt Wissen, Alltagswissen, dann auch einen Niederschlag findet in diesen Sprachmodellen. Es konnten Leute gerade in dem Punkt, als ChatGPT 2022 neu aufkam, gut nachvollziehen, weil den Ukraine-Krieg, den neueren Ukraine-Krieg, kannte ChatGPT noch nicht. Deswegen tauchte der irgendwie nicht auf. Aber daran kann man so ein bisschen diesen Lag, diesen Wissens- oder Informations-, Wissensimitations-Lag, den kann man nachvollziehen. Aber wenn diese Daten, und mittlerweile ist es so, dass die Sprachmodelle immer größer werden. Ein immer größer werdendes Sprachmodell braucht tatsächlich auch immer mehr Daten, um es vernünftig trainieren zu können, damit möglichst wenig Unsinn produziert wird. Dadurch, dass fast schon alle digital verfügbaren Daten
für den Trainingslauf der kleineren Modelle verbraucht wurden, gibt es jetzt einen Effekt, dass findige Ingenieurinnen auf die Idee gekommen sind, lass uns doch die neuen, immer größer werdenden Sprachmodelle auch mit synthetischen Daten trainieren. Also mit dem, was ChatGPT selber rausgepustet hat, wollen wir das nicht nehmen, auch für das Training des nächstgrößeren Modells der gleichen Sorte, also auch ChatGPT. Und jetzt wird es vielleicht ein bisschen weird für Nichtwissenschaftler. Das sorgt tatsächlich für so eine Art Selbstverdauungsstörung. Also, wenn ich zu viele synthetische Daten habe, mit denen ich dann wieder das Sprachmodell trainiere, dann wird dieses Hegemonieverstärken, also dieses Mainstream, wird überproportional vertreten in den Daten. Das verstärkt sich noch weiter und die Qualität der Daten wird schlechter. Also deswegen ist es zum Beispiel erklärbar, es kommt ein neues Modell auf den Markt und die Leute stellen fest, huch, ChatGPT 5 produziert deutlich mehr Unsinn als die Vorgängerversion. Ja, sowas kann passieren. Und ein Sam Altman, Chef von OpenAI, die dieses Produkt vertreiben, der wird dann natürlich sagen, hier muss noch nachjustiert werden und so weiter und so fort. Wie sieht denn das eigentlich aus? Wer ist denn vielleicht verantwortlich dafür, welche Sichten von Wahrheit durch solche Sprachmodelle auch repräsentiert werden und welche nicht? Wir haben also nicht nur den Trainingsprozess, der diesen Effekt des Mainstream-Verstärkens mit sich bringt, sondern wir haben noch zusätzlich sowas wie die Auswahl, welche Daten werden denn als Trainingsdaten herangezogen. Da ist mittlerweile eigentlich der Filter sehr, sehr gering. Es werden fast alles, was irgendwie verfügbar ist, wird herangezogen. Aber in welcher Wertigkeit, das ist schon noch von Bedeutung. Und es gibt noch einen dritten Punkt, an dem justiert wird. Das ist der Output. Wenn der Output zu absurd ist, zu viel Halluzination, dann wird da thematisch ebenfalls korrigiert. Es gibt eine Ungleichheitsverstärkung bei der Nutzung dieser Modelle. Die Leute, die sehr viel Kontextwissen haben, können das vielleicht mit Vorteil für sich einsetzen. Andere Leute, die wenig über ein Gebiet wissen und ChatGPT mal fragen, was denn da vielleicht drüber zu schreiben wäre und dann mit Copy und Paste vielleicht einfach alles einfach übernehmen, die fallen auf die Nase. Denn natürlich, wenn ich Texte von ChatGPT schreiben lasse, das liest sich sehr gefällig, da kommen dann Referenzen von wissenschaftlichen Publikationen. Das klingt ganz gut. Die Person, die da angeblich was geschrieben hat, die gibt es auch, aber die hat diesen Artikel, dieses Buch nie geschrieben. Ja, also Obacht, man kann relativ schnell auf die Nase fallen. Das ist aber nicht wichtig für uns, sondern für uns ist eher diese Ungleichheit. Die Wissende hat vielleicht eine Zeitersparnis, der Nichtwissende fällt auf die Nase. Das ist politisch vielleicht eher von Bedeutung. Zweiter Punkt, und dann höre ich auch auf, wie ChatGPT sozusagen im Inneren funktioniert oder wirkt. Der zweite Punkt, der wesentlich ist für den politischen Diskurs, ist, ChatGPT entkontextualisiert, reißt Dinge aus dem Kontext raus. Früher war es so, dass für uns, die wir uns vielleicht für den Diskurs rechter Medien interessiert haben und das genauer analysiert haben, um das auch für den antifaschistischen Kampf zu nutzen, dass es für uns immer relativ leicht war, Bullshit zu erkennen, davon abhängig, aus welchen Ecken des Netzes das kam. Also ich kann in verschiedenen Foren, typisches eher rechtes Forum, zumindest von vielen Rechten genutzt, 4chan, kommt aus einer Anfangszeit eigentlich von Kommunikationsnetzwerken. Wenn ich dort verschiedene Autorinnen hatte, konnte ich relativ schnell zuordnen, oh, mit Vorsicht zu genießen, hier muss man auf jeden Fall gegenchecken, das könnte grober Unfug sein. Dadurch, dass jetzt von dem Staubsauger ChatGPT alles, was an Trainingsdaten irgendwo im Netz verfügbar ist, einfach herangezogen wird, verquirlt wird und mir dann in einer Mischmasch, in einem statistischen Misch als Antwort präsentiert wird, kann ich nicht mehr zuordnen, ob dieses Faktum eher aus einer Ecke kam, naja, dessen Sinnhaftigkeit ich anzweifeln würde, sondern ich habe gar nicht mehr die Möglichkeit, Miss- oder Desinformation über den Kontext sozusagen zu orten. Das ist natürlich in dem Moment, wo ich also mit Wirkmacht, Leute, die also sehr, sehr starke Reichweiten haben, auch einen Donald Trump, der während der Corona-Zeit gesagt hat, ist doch alles kein Problem, lass mal Desinfektionsmittel trinken, dann kriegen wir das Problem schon in den Griff.
dadurch, dass ein Präsident eine hohe Reichweite hat, kriege ich dann auf einmal Unsinn sehr prominent, auch noch verstärkt durch ChatGPT, durch den Mainstream-Verstärker ChatGPT. Und ich kriege das relativ schlecht eingefangen, um das als Desinformation zu markieren und wieder aus den Köpfen rauszubekommen. Okay. Wenn wir uns jetzt angucken, wie ChatGPT also wechselwirkt wie mit den sozialen Medien, dann müssen wir jetzt vielleicht nochmal eine Neubewertung der sozialen Medien vornehmen. Einige Leute sagen, okay, mit ein bisschen mehr Medienkompetenz lässt sich auch dieses Ungleichgewicht, Rechtsdrift, Unsinn wird stark verstärkt und so weiter und so fort, lässt sich vielleicht in den Griff kriegen. Da würde ich entgegnen, ja, aber nur in einer Richtung oder in einer Wirkungsweise, nämlich bei der Informationsbeschaffung. Wenn es uns gelingt, es zum Standard werden zu lassen, dass wir Dinge versuchen, über mehrere Quellen gegenzuchecken, das, was vielleicht journalistischer Standard ist, dann könnte man auf der Ebene den Schwierigkeiten von Fake, Miss- und Desinformation ein bisschen begegnen. Der Schwierigkeit, dass unser Debattenraum in einzelne abgeschlossene und hochpolarisierte Blasen zerfällt, dem werde ich darum auf keinen Fall beikommen, ist meine Meinung. Denn egal, wie schlau ich zu glauben zu sein, wird es mir nicht gelingen, dass wenn ich frontal angegriffen werde, dass ich sage, okay, da lohnt sich jetzt nicht drauf zu entgegnen, da steige ich nicht ein. Das ist eine Geschichte, die läuft hochgetriggert eher auf einer psychologischen Ebene ab und da nutzt es mir überhaupt nichts, dass ich die Wirkmechanismen des Netzes zu kennen vorgebe, sondern dann werde ich hart einsteigen. Ganz kurzer Nebeneffekt, bei diesen ganzen sozialen Netzwerken, ja, da sind relativ viele Informatikerinnen, ja, aber da sind deutlich mehr Psychologinnen am Start, die versuchen, die Trigger, so, also dieses Endorphin-Belohnungssystem so fein zu tunen, dass es mir auf jeden Fall schwerfällt zu sagen, okay, da reagiere ich gar nicht drauf, sondern ich werde relativ schnell in diese Debattendynamik reingesogen und es wird mir schwerfallen, auf Hass, Hetze und Fake nicht zu reagieren. Ich mache ein Beispiel, was noch vielleicht ein bisschen dramatischer klingt. Diese ungleichen politischen Bedingungen von Informationsweitergabe und Informationsbeschaffung ist ja ein großer Teil auch der politischen Willensbildung. Das heißt, das kann man nicht einfach komplett ignorieren. Diese ungleichen Bedingungen würden wir in einer analogen Welt niemals dulden. Ein Beispiel. Es gibt einen heftigen Übergriff, vielleicht auf eine Geflüchtetenunterkunft. Es kommen Menschen zu Schaden. Bei euch, keine Ahnung, hier auf dem Hermannplatz kommen einige 10.000 Leute zusammen und diskutieren, also zivilgesellschaftliche Akteure, ihr als Antifas, als sonst wie Aktive, macht euch auch Gedanken, ja, entscheidet euch auch hinzugehen, um vielleicht den reformistischen Meinungen was entgegenzuhalten. Egal, auf jeden Fall vor Ort stellt sich heraus, dass diejenigen, die Anlage betreiben, dass das eher so Leute aus dem AfD-Spektrum sind. Und die geben nicht allen das Mikrofon. Das heißt, wir haben eine politische Ungleichsituation. Einige Leute dürfen verstärkt reden, andere nicht. Bei 30.000 Leuten auf dem Platz ist das vielleicht, kann man sich hinstellen. Was macht ihr? Also A, irgendjemand rennt los, holt noch ein altes Schronz-Mega und man versucht wenigstens die ersten 10 Reihen mit seiner Meinung noch zu beschallen und nimmt in Kauf, dass es das Ungleichgewicht gibt. Rechte Meinungen werden verstärkt über die Anlage, alle 30.000 können es hören. Unsere Haltung wird vielleicht nur von einigen hundert maximal gehört. B, ihr fühlt euch politisch stark genug, um diese hanebüchenen Bedingungen nicht zu akzeptieren. Ihr stürmt die Bühne und nehmt euch das Mikrofon und besorgt euch sozusagen die Reichweite unter den gleichen Bedingungen. Ist das aus politischen Mehrheitsverhältnissen nicht möglich, wird es vielleicht schwierig. Vielleicht bleibt dann noch C zu sagen, okay, wo hat die Anlage ihren Strom? Wir kappen das und schaffen dadurch gleiche Bedingungen, indem eine politische Meinung nicht so stark Gehör findet und eine andere nicht. Also, was ich mit diesem Beispiel für die analoge Welt deutlich machen will, ist, niemand von uns würde so eine eklatante Ungleichgewichtigkeit der politischen Repräsentanz in dem Medium hier auf dem Platz akzeptieren. Alle würden das zu einem Skandal mindestens hochschaukeln. Einige Leute würden hoffentlich handeln und diesem Ungleichgewicht sozusagen ein Ende bereiten. In der digitalen Welt haben wir uns alle daran gewöhnt, dieses Ungleichgewicht hinzunehmen.
und denken so, naja gut, das ist dann halt jetzt so ein bisschen mit der Zeit gehen. Das sind die Rahmenbedingungen, in denen man politisch aktiv sein müsste, auch unter Hinnahme dieses Ungleichgewichts. Also warum gibt es die sozialen Medien überhaupt noch? Der Schaden für die Gesellschaft ist meiner Meinung nach riesengroß. Ich finde das eines der stärksten politischen Probleme. Und ich würde sagen, wir werden jetzt gleich noch sehen, warum auch der feministische, sowohl der antifaschistische als auch die feministische Gegenbewegung müsste dort massiv intervenieren. Nochmal zur Erinnerung, was war an den sozialen Medien wirklich das Problem? Warum kommt es zur Blasenbildung? Warum kommt es zu dieser unangenehmen Rechtsdrift? Es hatte tatsächlich mit einem zentralen Baustein zu tun und der kommt eher aus der Werbewelt und nennt sich Microtargeting. Also das Vermessen der Aktion, meiner Aktion auf der Plattform, was sind meine Neigungen und das möglichst genaue Zuspielen von Informationen, von denen der Algorithmus glaubt, dass sie mich interessieren können. Das war das fundamentale Problem. Und um das Bild ein bisschen kompletter zu machen, sonst wird gleich jeder sagen, naja gut, aber du redest jetzt über Ads, du redest über TikTok und Insta und vielleicht auch noch für die Oldies unter uns von Facebook. Aber es gibt auch noch Mastodon, es gibt auch noch Blue Sky und so weiter. Was denn mit denen? Ja, wenn wir ein Netzwerk hätten, bei dem wir selber die Reichweitensteuerung beeinflussen können. Also das ist ja das, erreicht mich eine Nachricht auf den ersten 10 Positionen, dann wird sie mich auch wirklich erreichen. Wenn das von dem Algorithmus einsortiert wird, von diesem Ranking-Algorithmus, auf Platz 2000 so und so viel, dann werde ich so weit nicht runterscrollen. Also diese Reichweitensteuerung meines persönlichen Nachrichtenstroms, was ist auf welchem Platz, die ist das zentrale Problem. Jetzt kann man sagen, gut, aber Mastodon erlaubt es uns doch, dass wir dort die Filter, welche Form von, wollen wir es rein chronologisch haben, dann kriegen wir allen Müll, wollen wir es vielleicht ein bisschen filtern, dann das könnt ihr doch selber einstellen. Finde ich vollkommen gut und richtig und das wäre ein Kandidat für ein soziales Netzwerk, was dann vielleicht auch mehrheitstauglich sein könnte und ich bewusst so viel Konjunktiv, weil es gibt leider etwas, und das nennt sich den Netzwerkeffekt, dass das Netzwerk, was die höchste Funktion, also hat die höchste Funktionalität, bei der sich am meisten Nutzerinnen versammelt haben. Weil der Nutzen von so einem Netz, ich will mit allen aus dem Netz irgendwie kommunizieren können, auch wenn ich das nicht mit allen tue, der steigt natürlich, je größer die Nutzerinnenschaft ist. Das ist eindeutig und klar. Was ich damit aussagen will, ist, all die Versuche, wo sich Universitäten, politische, öffentliche Institutionen, Gruppierungen, die auch politisch sozusagen an der Basis von unten tätig sind, all die, die gesagt haben, wir gehen raus aus X. Wie können wir denn mit einem jetzt sogar sich als Fascho entpuppenden Elon Musk, wie können wir denn bei dem auch noch auf einem sozialen Netzwerk unterwegs sein? Ein Großteil davon ist leider wieder zurückgegangen, weil sie denn die Erfahrung gemacht haben, das ist zwar ganz schön, mit einem politischen Statement dort nicht mehr zu sein, aber die gähnende Leere der Kommunikation und irgendwie nicht mehr Teil eines Debattenprozesses zu sein, der nämlich weiterhin auf X funktioniert und dort auch eine journalistische Wahrnehmung erfährt und so weiter und so fort, das ist ein echtes Problem. Also wenn wir uns nachher Gedanken machen, wie wollen wir dem begegnen, dann reicht es nicht, nur eine theoretische Möglichkeit eines gut funktionierenden Algorithmus wie Mastodon, also einer dezentralen, hat niemand sozusagen alle Daten, sondern es gibt einzelne Server, die dezentral zusammengeschaltet werden. Das ist alles wunderbar, nur hat es keine politische Wirkmächtigkeit entfaltet. Wie wir die vielleicht erhöhen können oder andere Konzepte, darüber würde ich gerne mit euch im zweiten Teil diskutieren. Bevor ich zu diesen wirklich weirden und etwas verrückten Sachen wie Transhumanismus, Altruismus, Longtermismus gehe, gucken wir uns nochmal ganz kurz die Akteure an. Ein paar davon kennt ihr alle. Es gibt aus meiner Sicht einen ideologischen Kern dieser neurechten Transformation, die stark technologiegetrieben ist. Also nicht allein technologisch, sie hat natürlich ein politisches Pendant, aber sie verstärkt den politischen Rechtstrend ungemein.
Und da sehe ich im Zentrum tatsächlich Peter Thiel, den kennen fast alle.

für neue Start-ups. Ja, also Technologieunternehmen, die mit irgendeiner Idee um die Ecke kommen. So auch Palantir hat er mitgegründet. Die hängen maßgeblich von Leuten wie Thiel ab, ob die genügend Startkapital bekommen, um dann irgendwann mal ein sogenanntes Einhorn zu werden, also die Milliardenumsatzgrenze auch zu überwinden. Thiel war schon immer ein rechter und religiös, sag ich mal, stark verankerter Ideologe. Thiel hat keinen Hehl daraus gemacht, dass Freiheit und Demokratie nicht vereinbar sind und er als freiheitsliebender Mensch also gesagt hat, Demokratie gehört auf jeden Fall abgeschafft. Und zusammen mit Curtis Jarvin, den kennen die meisten nicht, ist auch eher ein arbeitsloser Informatiker, aber mit Einfluss. Und zwar mit einem Einfluss, der jetzt so weit reicht, dass er mittlerweile in den USA von den Standardmedien zu Interviews eingeladen wird, nachdem er nämlich nach der Inauguration von Trump, zweite Amtszeit, jetzt im Januar, eingeladen wurde nach Washington als der Chefideologe, der für die neurechte Transformation sozusagen ursprünglich zeichnet. Also mittlerweile hat er die Anerkennung erfahren, die er schon früher gerne gehabt hätte. Und zusammen mit Peter Thiel haben sie einen Kandidaten 2016, damals noch in den Senatorwahlen in Ohio, haben sie J.D. Vance aufgebaut. J.D. Vance würde nicht existieren in seiner politischen, jetzt als Vizepräsident, wenn es nicht Thiel und Jarvin gegeben hätte. Woran liegt das? Ganz kurz noch zum ideologischen Bild von Curtis Jarvin. Also es ist schon eine bemerkenswerte Tatsache, dass der nach Washington zu einem Empfang von Trump eingeladen wird. Denn wir müssen zumindest ernst nehmen, dass Jarvin solche Dinge publiziert wie, es gibt auch eine humane Version des Genozids. Die Leute müssen nicht mehr umgebracht werden. Unproduktive Menschen können sehr wohl, und er nennt das virtualisiert werden, und er meint mit virtualisieren, in Isolation nehmen und in den digitalen Medien ein Dasein, was in irgendeiner Form keinen Schaden anrichtet und in irgendeiner Form vielleicht auch erträglich. Also kaltstellen im Sinne von haben keinen politischen Einfluss mehr, können der technologischen Innovation unserem, also aus seiner Sicht, unserem Zukunftsprojekt keinen Schaden mehr anrichten, weil sie sind ruhig gestellt, sie sind isoliert. Eine Art von digitaler Isolationshaft. Mit solchen Ideen eingeladen zu werden auf höchste politische Bühne ist tatsächlich schon ein Statement. Und das müssen wir ernst nehmen. Und wenn ich davon spreche, dass sich eine neurechte bis faschistoide Bewegung in den USA gerade sozusagen zusammenbraut, dann nehme ich das, was Thiel und Jarvin schreiben, sehr ernst. Weil es jetzt, und das ist neu seit Januar diesen Jahres, tatsächlich politische Wirkmächtigkeit entfaltet in der Person von J.D. Vance. Hatte ich schon gesagt, beide haben ihn aufgebaut. J.D. Vance, ideale Figur, eigentlich aus armen Verhältnissen kommend, drogenabhängiges Elternhaus und so weiter. Die ideale Identifikationsfigur eigentlich für die Arbeiterinnenschaft, weil das in dem eher universitären Spektrum aus der Riege von Trump überhaupt nicht abgedeckt war. J.D. Vance wurde von Thiel tatsächlich mit sehr, sehr viel Geld als der Hoffnungskandidat aufgebaut, sogar als Gegenkandidat eigentlich zu Trump. Die Leute, die sich daran erinnern, was dort publiziert wurde von J.D. Vance damals schon 2016, das war auch überhaupt nicht Trump-konform. Also J.D. Vance hat gesagt, Trump ist eigentlich eher die amerikanische Version von Hitler. Trump hat gesagt, J.D. Vance hat gesagt, Trump sei eine Art von kulturellem Heroin. Es war so sehr konfrontativ. Und jetzt ist er in einer Position, wo die beiden ihren Streit beigelegt haben. Und er ist der neue Vizepräsident, weil er als der Hoffnungskandidat gilt, der mehrere Dinge aufeinander vereint. Und jetzt wird es ein bisschen verrückt. Nicht nur die technologische Wirkmächtigkeit, also einer politischen Transformation hin zu etwas Rechtem, wo man Demokratie tatsächlich hinter sich lässt. Und beide, Thiel und Jarvin, die so ein bisschen die Chefideologen sind, denen schwebt eher sowas vor wie ein monarchisches System. Ja? Also eine Autokratie, in der derjenige, der Macher ist, und es reicht auch tatsächlich, die männliche Form zu sprechen, weil beide sprechen sich dafür aus,

0: Diversität, Gleichstellung und so weiter und so fort, ist alles woker Firlefanz. Derjenige, der am besten zu machen scheint, der soll auch das alleinige Recht haben. Also es ist keine Gleichverteilung mehr, also demokratische Prozesse sollen über Bord geworfen werden. Also einige Leute sprechen auch von einer Meritokratie. Also das heißt, derjenige, der sich was verdient hat, hat auch das Recht, ungehindert umsetzen zu dürfen. Und Minderleister, würde man im deutschen Diskurs sagen, mit Lindner, Leute, die weniger produktiv sind, sollen auch tatsächlich weniger politische Mitsprache haben. Das ist erklärtes Ziel. Die beiden Rechten, Thiel und Jarvin, sehe ich als den ideologischen Kern. J.D. Vance und Elon Musk eher als die radikalisierten Verstärker dieser neurechten Bewegung. Denn Elon Musk war nicht immer der Fascho, den er jetzt abgibt. Er hat früher tatsächlich auch Joe Biden und Clinton gewählt. Er war tatsächlich im Silicon Valley erstmal eine politisch unauffällige Figur, die sich durchaus auch mit einem liberalen, wenn wir jetzt mal ganz gnädig sind, weit linksliberalen vielleicht Bild abgeben konnte, wenn die Geschäftsbedingungen stimmen. Das hat sich massiv gewendet.
1: Selbst das Grundeinkommen hat er unterstützt eine Weile.
0: Genau. Und jetzt mittlerweile, und das kann man jetzt nochmal an verschiedenen Kränkungsprozessen nachvollziehen, bei Corona wurden ihm da seine Unternehmen, sein Tesla-Ding zugemacht. Das fand er faschistisch und fing dann an. Aber das waren natürlich viel, viel mehr Kränkungen. Die erzähle ich jetzt alle nicht. Mir ist auch gar nicht wichtig, das macht das Feuilleton schon ganz gut, nachzuvollziehen, wie kommt ein weirdes Hirn zu welchen politischen Prozessen. Mir geht es eher darum, dass in der Gemeinschaft derjenigen, die sich vielleicht im Silicon Valley früher auch für ein eingeschränkt liberales Weltbild als Techies eingesetzt haben, wie es da jetzt zu so einem heftigen Umschwung finden kann und warum die rechte Bewegung gerade in der enormen Reichweite, Elon Musk hat über 200 Millionen Follower, also ist der reichweitenstärkste Mitdiskutant auf seinem eigenen Medium, auf X, ehemals Twitter, wie es dazu kommen kann, dass diese rechte Bewegung so viel Zuspruch bekommt. Wir müssen uns ganz kurz noch die Mitläufer angucken. Die sind allesamt vorher nicht aufgefallen dafür, dass sie besonders politisch stark agiert haben. Ein Mark Zuckerberg war eine total unauffällige Figur. Es wäre aber falsch zu sagen, er ist eine intellektuelle Niete, er ist intellektuell hochbegabt, aber eine politische Niete total. Jetzt hängt er sich an den neuen Strom dran, spricht auf einmal von der maskulinen Aggressivität, die auch in seinem Unternehmen wieder Einzug halten soll, hat also alle Diversitätsprogramme gestrichen und so weiter und so fort. Das haben die anderen auch alle gemacht, auch Jeff Bezos bei Amazon. Sam Altman muss man vielleicht noch ein bisschen ernster nehmen, was die politische Ansage angeht. Er ist eigentlich die Hauptfigur, er ist der Chef von OpenAI, also der Klitsche, die ChatGPT produziert. Er ist derjenige, der die Gratwanderung zwischen wir haben hier etwas erschaffen, was uns der Apokalypse nahebringen kann und gleichzeitig allerdings, das ist so fantastisch, mit uns findet also eine technologische Revolution statt, die ist vergleichbar mit dem Buchdruck, die ist vergleichbar mit der Erfindung des Internets an sich. Diese Gratwanderung, sowohl das eine, nämlich die Angst zu befeuern, oha, das könnte aus dem Ruder laufen, ihr braucht eigentlich uns als Spezialistin, um das wieder einzufangen, und gleichzeitig aber auch zu sagen, das ist fantastisch, damit heben wir menschliche Zivilisation auf ein ganz neues Maß. Bla bla bla. Ihr merkt, ich habe mich dem Sprech schon so ein bisschen angelehnt. Und jetzt wird es genau um diesen Sprech gehen. Transhumanismus, effektiver Altruismus und Longtermismus. Alle haben die Wurzeln in der Eugenik, also in der klaren Ansage der unterschiedlichen Wertigkeit von unterschiedlichem Leben. Also einige dürfen sich auch reproduzieren, andere sollen es eher nicht tun. Übrigens nicht nur eine Geschichte, die wird bei uns in Deutschland immer ganz schnell den Nazis zugeordnet. Ja, die Nazis haben es tatsächlich übernommen, aber eher aus dem US-Amerikanischen. Es gibt also das Wiedererstarken der Eugenik, da können wir gerne nochmal drauf eingehen, aber die Wurzeln auch des Silicon Valleys waren nie ganz frei von Eugenik. Derjenige, jetzt muss ich noch eine Figur ins Spiel bringen, Shockley, derjenige, der den Transistor erfunden hat und damit eigentlich die Grundlage für die Hardware- und Softwareentwicklung 60er Jahre Silicon Valley gelegt hat, Der war ebenfalls bekennender Rassist und Eugeniker und hatte damals schon gedacht, dass Latinos deutlich verringerte kognitive Kompetenz haben als der Standard US-Weiße und hat auf diesem Gebiet geforscht, ohne jegliche Kenntnis. Also man kann in Zweifel ziehen, ob das Silicon Valley tatsächlich jemals politisch eher liberal gewesen ist. Aber das tut jetzt nichts zur Sache. Aus beiden hat sich, also aus der eugenischen Entwicklung, hat sich sowas wie Transhumanismus entwickelt. Der Transhumanismus sagt, lass uns doch die Fähigkeiten des Menschen, maschinell verstärkt, nicht nur von Generation zu Generation in irgendwelchen Selektionsauswahlverfahren sozusagen steuern. Die einen sollen ihr Erbgut weitergeben, die anderen nicht. Lass uns doch durch direkten Zugriff, genetische, biotechnologische Verfahren, lass uns zum Beispiel rausfinden bei In-vitro-Fertilisation, lass uns rausfinden, welche Bedingungen sozusagen am besten sind, um Föten zu produzieren, die besonders viel gewünschte Eigenschaften haben. Geht so weit, und da ist auch wieder sowohl Peter Thiel als auch Elon Musk am Start, der Wunsch, endlich das Problem der Abhängigkeit vom weiblichen Geschlecht zu überwinden, zu sagen, lass uns die künstliche Gebärmutter entwickeln, damit wir dort sozusagen unabhängig technokratisch wirken können. Altruismus und Longtermismus gehen den gleichen Weg wie der Transhumanismus. Also sich mit den Limitierungen des Menschseins nicht zufrieden geben und irgendwie eine Verschmelzung von künstlicher Intelligenz mit menschlicher zusammenzuführen. Und jetzt wird es richtig weird. Der Longtermismus sagt, das, was wir mit unseren beschränkten Fähigkeiten überhaupt beitragen können zu sowas wie Zivilisationserrungenschaften, ist so gering. Wir sollten uns selber mal nicht so wichtig nehmen, das ist der altruistische Aspekt darin, denn der Longtermismus ist eine Unterkategorie des effektiven Altruismus. Lass uns nicht so wichtig nehmen und lass uns eher nur dafür sorgen, dass wir eine viel glorreichere Zukunft in vielen Zehntausenden von Jahren, wo eine höher entwickelte Gesellschaft, eine Population mit den Fähigkeiten künstlicher Intelligenz viel Tolleres verbringen kann. Das ist jetzt sehr simpel gesprochen. Und das heißt aber auch, wir haben den Auftrag, einfach nur das Fortbestehen der Menschheit zu garantieren, über alle Kriege, Pandemien und sowas hinweg. Aber ob wir darin ein erfülltes Leben führen oder nicht, das soll nachrangig sein. Also eine ähnliche Geschichte, eine Fortschrittsgläubigkeit, die auch diesen unbedingten Fortschrittswillen so stark formuliert, ähnlich wie wir es bei Marinetti im letzten Jahrhundert beim Futurismus hatten, zu sagen, hier darf kein System, keine demokratischen Aushandlungsprozesse oder sowas dürfen dem im Wege stehen. Hier gilt das ungebremste Recht des Stärkeren umzusetzen, wer sozusagen technologisch in der Lage ist, das zu tun. Jetzt habe ich viel Input gegeben. Und ich ende mit einem sehr schlichten Statement. Also, eine feministische und antifaschistische Gegenbewegung muss dieses autoritäre Zukunftsprojekt, was also sich in den aktuellen Sprachmodellen weiterentwickeln soll zu einer allgemeinen künstlichen Intelligenz, die potenter sein soll als die menschliche Intelligenz, und hin zu diesen klerikal, rechtsaußen, fast faschistoid anmutenden Zukunftsideologien, die weit weg von Demokratie eher in der Autokratie zu verorten sind. Dieses Zukunftsprojekt müssen wir angreifen. Und ich meine das sehr, sehr direkt und unmittelbar, was den Angriff angeht. Das, was wir im Moment betreiben, dass wir von diesen Bewegungsakteuren ihre komischen Technologien als bloße Werkzeuge nutzen. Also alle hampeln mit ChatGPT rum und denken, sie sind auf irgendeinem technologisch neutralen, politisch neutralen Terrain und man kann es nutzen und entscheidet selber, ob das sinnvoll ist oder nicht. Das ist natürlich eine sehr, sehr kurz gegriffene Sicht der Dinge. Und damit normalisieren wir eigentlich diese extrem rechtsaußen-Tech-Bewegung und ermöglichen ihr eine weitere Machtkonzentration. Merci.
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0: Hallo, wir sind heute live im Studio bei Radio Helsinki. Ich bin die Luna und ich sitze hier mit
1: Carolina,
2: Ann-Kathrin.
0: Und wir sind die Praktikantinnen, also unsere erste Live-Sendung sogar. Und wir reden über das Thema Freundschaften und wie sie die mentale Gesundheit eben beeinflussen. Zuerst werden wir mit ein paar Fakten und Studien beginnen. Und danach reden wir über die positiven und negativen Aspekte und Einflüsse über Freundschaften. Danach geht es noch zu den toxischen Freundschaften und wir werden auch besprechen, wie man sich Hilfe suchen kann. Und natürlich auch, was eine Freundschaft ausmacht und wie man neue Freunde finden kann. Genau, weil es auch immer Musik dazwischen gibt, hören wir jetzt schon mal das erste Lied. Und zwar Count on Me von Bruno Mars. Viel Spaß beim Hören.

0: Das war Count on You von Bruno Mars. Erstmal zu den Fakten. Studien zeigen, dass belastende oder konflikthafte Freundschaften mit einem höheren Risiko für Depressionen, Angst und Stress verbunden sind. Dann haben wir mal ausgerechnet, wie viel ungefähr Therapie kostet. Eine Einzelsitzung, 50 Minuten, kostet derzeit meist zwischen 90 und 120 Euro pro Sitzung. Bei einer Sitzung pro Woche ergeben sich pro Jahr ungefähr 100 Euro pro Sitzung, ca. 5.200 Euro im Jahr und 130 Euro pro Sitzung, ca. 6.760 Euro im Jahr.
1: Und je nach Krankenkasse gibt es dafür einen Zuschuss oder die Kosten werden bei einem Kassenplatz ganz übernommen.
0: Oft hilft auch schon mit vertrauten Personen, zum Beispiel mit einem Freund, Familienmitgliedern oder anderen Bezugspersonen zu sprechen. Es kann dabei helfen, die Situation besser einzuordnen und zu verstehen. Reicht das aber nicht aus, weil man zu belastet ist und es einem psychisch nicht gut geht, können professionelle Beratungsstellen oder Psychotherapeuten weitere Hilfe anbieten. Und ganz wichtig ist auch, dass man sich niemals schämen soll, dass man zur Therapie geht, weil man soll einfach stolz sein, dass man diesen Schritt macht.
1: Außerdem erlebt etwa jede vierte Person im Laufe ihres Lebens eine psychische Belastung oder Erkrankung. Deshalb ist es auch so wichtig, über mentale Gesundheit zu sprechen. Und jetzt hören wir Don't Look Back in Anger von Oasis.

0: So, das war Don't Look Away in Anger von Oasis. Wir haben jetzt schon ein paar Fakten gehört und gehen jetzt weiter in ein paar positive und negative Aspekte von einer Freundschaft. Und das kann dann auch die mentale Gesundheit eben beeinflussen. Also bei positiv ist zum Beispiel, dass man mehr Unterstützung hat in schwierigen Zeiten. Man hat weniger Einsamkeit und weniger Stress und kriegt dann auch ein höheres Selbstwertgefühl, wenn man gute Freundschaften hat und ein generelles besseres Wohlbefinden und auch ein Gefühl von Zugehörigkeit. Hingegen, wenn sozusagen eine toxische Freundschaft stattfindet, dann kann es zu Angst, Unsicherheit, eben ein geringes Selbstwertgefühl, Traurigkeit oder Einsamkeit und es kann halt oft zu Konflikten und Streit kommen, was halt zu emotionaler Erschöpfung und auch viel Stress und Druck führen kann und das generell oft eine große Belastung für viele ist. Wie ist es so bei euch? Hattet ihr auch mal eine schlechte Erfahrung mit Freunden oder?
1: Also ich muss sagen, wir sind sehr dankbar für unsere Freunde. Wir haben schon sehr, sehr viele positive Erfahrungen gemacht, also mit Freunden. Ich und die Carolina sind 10 Jahre schon befreundet. Wir haben uns in der Schule kennengelernt und ich bin jeden Tag dankbar, dass ich sie habe. Und
0: Ich bin auch sehr dankbar, dass wir so eine schöne Freundschaft haben, weil sowas gibt es nicht immer.
1: Aber leider haben wir auch schon sehr, sehr viele toxische Menschen kennengelernt, die auch unsere Freundschaft zerstören wollten und nur hinter unseren Rücken gelästert haben und uns immer angelogen haben. Ja.
0: Und teilweise uns ausgenutzt haben und vieles mehr.
1: Und wenn man sowas hat, ist man dann noch mehr dankbar, dass man eine beste Freundin hat.
0: Boah, ja, also ich hatte dann auch schon viel Erfahrung. Eben in der Schule ist es meistens so, dass man die beste Freundin kennenlernt. Ich habe jetzt auch ein paar von der Schule und ein paar außerhalb, weil ich ein paar Freunde eben von Freunden dann kennengelernt habe, die nicht von der Schule waren. Aber das war immer so, ich weiß nicht, ob es nur so ist bei so Mädchenfreundschaften, weil bei Jungs kriege ich es jetzt nicht so mit, aber es ist immer sehr oft, dass halt hinter einem Rücken geredet wird oder halt gelästert wird und alles. Und dann hat es mich auch oft sehr belastet, weil ich oft in so einer Dreiergruppe war und dann wurde ich so ausgeschlossen oder so oder irgendwie. Sowas war sehr oft.
1: Ja, und das fällt mir vor allem auch in der Schule auf. Sobald eine Person aus dem Raum geht, lästern alle über diese eine Person. Und das nervt mich auch voll.
0: Und ich finde das richtig schlimm, dass man sowas überhaupt macht, wenn man befreundet ist.
1: Ja,
0: Stimmt. Das ist generell so, toxische Freundschaften unterschätzt man auch oft, weil an einem Tag sind die dann so richtig lieb zu dir und dann ist alles gut, aber dann ist schon wieder irgendein Streit oder du wirst irgendwie ausgeschlossen und das ist auch blöd. Und jetzt hören wir The Spins von Mac Miller und ja, viel Spaß beim Hören.
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0: Das war The Spins von Mac Miller. Jetzt beschäftigen wir uns mit der Frage, wie man eigentlich toxische Freundschaften erkennt. Also, man erkennt sie, dass sie dauerhaft belastend und nicht gut tun. Wenn es einem nicht gut geht durch die Freundschaft, merkt man, dass es halt sehr toxisch ist. Und wenn man sie nach einem Treffen regelmäßig schlecht fühlt, ständig von der Person kritisiert oder manipuliert wird oder das Gefühl hat, dass sie die eigenen Grenzen nicht respektiert werden, und dann sollte man halt die Freundschaft hinterfragen.
1: Ja, weiteres ist auch, dass es eben auf Einseitigkeit beruht, also es kommt nicht viel von anderen Personen, sondern du musst irgendwie immer alles machen und es folgt oft Kritik oder Abwertung, was halt zu vielen mentalen Folgen kommen kann. Und oft will dann die toxische Person eben Kontrolle und ist eifersüchtig, wenn du andere Freunde hast und unterstützt dich wenig, also hört dir nie zu oder hilft dir nicht bei Problemen. Und genau.
2: Nachdem wir jetzt gehört haben, woran man eine toxische Freundschaft erkennen kann, möchte ich noch kurz darauf eingehen, was man tun kann, wenn man selbst in so einer Situation ist. Man sollte mit der Person offen über die Probleme reden und klare Grenzen setzen, was einen zum Beispiel stört bei der Freundschaft, sich zum Beispiel Unterstützung bei der Familie, Freunden oder einer Vertrauensperson holen. Man sollte Abstand nehmen oder die Freundschaft beenden, wenn sie halt dauerhaft belastet. Oder man könnte auch professionelle Hilfe in Anspruch nehmen, zum Beispiel bei einer Psychologin oder einem Psychologen, einer Psychotherapeutin oder einem Therapeuten oder einfach einer Beratungsstelle.
0: Wichtig ist auch noch, dass nicht jeder Streit oder schwierige Phase einer Freundschaft sofort alles toxisch macht. Es entscheidet, wie oft es passiert oder wenn es auf längere Zeit wieder vorkommt. Bevor wir das nächste Thema anschneiden, kommt jetzt The Way You Make Me Feel von Michael Jackson.

0: Das war The Way You Make Me Feel von Michael Jackson. Aber wie findet man eigentlich neue Freunde? Neue Freundschaften entstehen dort, wo Menschen gemeinsame Interessen teilen und sich regelmäßig begegnen. Zum Beispiel bei Events, bei Hobbys oder bei neuen Aktivitäten, die man ausprobiert.
1: Ja, voll. Also die meisten Freunde kenne ich halt auch von der Schule, weil man da sehr viel Zeit miteinander verbringt und mit irgendwem eben oft Teamarbeit machen muss und so. Aber ich habe auch manche Freunde von anderen Freunden kennengelernt. Und was auch lustig ist, ich habe jetzt Führerschein angefangen und bei der Theorie habe ich mit niemandem geredet. Aber dann nach meiner Theorieprüfung, da saßen wir alle da und da habe ich dann auf einmal mit einem geredet und dann haben wir so eine Stunde geredet, weil wir gewartet haben, bis wir eben unsere Fahrstunden ausmachen können. Und jetzt verstehen wir uns auch voll gut. Also man kann eigentlich überall, egal bei welchen Kursen oder Veranstaltungen, kann man Leute finden.
2: Ja, und ich habe auch einmal bei einer Familienfeier zum Beispiel jemanden kennengelernt. Und ja, man kann wie gesagt überall jemanden finden, auch zum Beispiel online über Instagram, TikTok und so weiter.
1: Ja, voll. Also es gibt sehr viele Leute, die auch eben über ferne Freundschaften haben, auch aus anderen Ländern. Das finde ich immer voll cool.
0: Ja, ich habe auch sehr viele Freundschaften aus anderen Ländern, die ich bei Konzerten getroffen habe. Und ja,
2: das ist sehr cool.
1: Ja, voll. Ja, und wie man überhaupt Freundschaften findet, also man sollte eben gemeinsam Zeit verbringen, aber auch ehrlich und zuverlässig sein und halt schauen, wie es am besten passt, weil manche Leute mögen sozusagen eher, wenn man viel Kontakt miteinander hat und manchmal sieht man andere Freunde nicht so oft. Man muss sich da absprechen, wie es für den anderen passt und generell auch Interesse zeigen, offen sein für neue Leute und einfach sich trauen, Leute anzusprechen, weil die meisten sind zwar ruhig, aber würden sich vielleicht wünschen, dass irgendwer mit ihm redet oder so und trauen sich nicht, neue Freunde zu finden.
2: Ja, und jetzt kommen wir zu dem Lied Don't Let Me Down von The Beatles.

0: jetzt machen wir weiter mit guten Freundschaften, also was gute Freundschaften ausmachen. Und zwar ist es gut, wenn man eben sich gegenseitig unterstützt, eine gute Kommunikation hat, weil jeder Mensch ist anders, manche sind schüchterner, manche sind eher extrovertiert und wollen mehr Zeit miteinander verbringen. Man sollte trotzdem aber immer respektvoll sein zueinander, ehrlich sein und auch zuverlässig. Also wenn man etwas verspricht oder so, ist immer einhalten und natürlich nicht irgendwie lästern oder die Person verletzen. Ja.
1: Ja, zum Schluss möchten wir euch noch ein Zitat mitgeben. Es gibt nichts Wertvolleres auf der Welt als eine ehrliche Freundschaft, von Thomas von Aquin.
0: Genau, und als Musik kommt jetzt als letzte Musik noch Brazil von Declan McKenna. Und danach sind wir eh schon am Ende von unserer Sendung.

0: Damit sind wir auch schon am Ende unserer heutigen Sendung angekommen. Heute haben wir darüber gesprochen, wie Freundschaften unsere mentale Gesundheit positiv, aber auch negativ beeinflussen können. Außerdem ging es um Studien, persönliche Erfahrungen, toxische Freundschaften und darum, wo man sich Hilfe holen kann. Das war unsere Sendung, wie Freundschaften die mentale Gesundheit beeinflussen, hier auf Radio Helsinki. Mit dabei waren
1: Ann-Kathrin
2: und Luna
0: und ich, Carolina. Vielen Dank fürs Zuhören und jetzt möchten wir noch ein paar Personen grüßen. Also ich grüße erstmal meine Schwester Patricia, meine Mama, meinen Papa und meine Freundinnen Amelie und die Valentina.
3: Also ich grüße meine Mama, meinen Bruder Sebastian, die Laura und meine Tante Karin.
2: Ich grüße den Julian, der jetzt zuhört, und auch meine Mama, mein Papa und meine Schwester Estrella. Genau, danke fürs Zuhören und wir hören jetzt einfach ein paar Lieblingslieder von uns. Viel Spaß!

0: Herzlich willkommen bei der Sendung Kinderrechte im Gespräch. Mein Name ist Katja Hausleitner und ich freue mich, dass ihr da seid und zuhört. Kinder auf Fahrrädern und Rollern, begleitet von Eltern, gemeinsam unterwegs zur Schule, sicher, lachend, manchmal mit Musik und mitten durch die Stadt. Das ist der Bisibus. In vielen Städten ist er bereits ein Begriff, als Bisibus, Bicibus, Fahrradbus, Velobus, Bikebus. Es gibt viele Namen, die alle das gemeinsame Radfahren zur Schule meinen. Aus einigen Nachbarschaften ist er nicht mehr wegzudenken. Was ist das aber genau? Was begeistert die Eltern und Kinder und Schulen? Ich war einem Bicibus mit unterwegs und nehme euch heute gerne mit auf die Bicibusfahrt und zu Gesprächen mit Menschen, die vom Bicibus erzählen können. Zu Beginn unterhalte ich mich mit Tristan Schachner. Er ist in sehr vielen Initiativen zum Thema Mobilität und auch Fahrradmobilität aktiv. Und ich möchte mich mit ihm unterhalten darüber, warum eigenständige Mobilität für Kinder wichtig ist und wie man sie fördern kann. Anschließend nehme ich euch dann mit auf die Bicibusfahrt des Bicibuses zur Volksschule Zufrieden lernen. Und ich habe die Leute ein bisschen so gefragt, wie sich denn der Bicibus so anfühlt, wenn man damit dabei ist. Eltern berichten darüber, was es denn bedeutet, einen Bicibus zu organisieren. Und auch der Schulleiter wird uns erzählen, was es denn für Auswirkungen hat, wenn die Kinder auch mit dem Bicibus in die Schule kommen. Natürlich erzählen uns auch die Kinder, die mitgefahren sind, was denn das Besondere für sie daran ist und ob sie denn eigentlich auch wirklich gerne mit dem Bicibus unterwegs sind. Im dritten Teil führe ich dann ein Gespräch mit Simone Feigl, mit der ich auch gemeinsam die Bicibus-Servicestelle der Stadt Graz begleiten und betreuen darf. Uns verbindet schon sehr lange die Arbeit zum Thema Bicibus und sie wird in unserem gemeinsamen Gespräch auch davon erzählen, wie neue Linien entstehen, was sie gemeinsam haben, worauf man zu Beginn achtet, was auch ihre Erfahrungen in der Begleitung der einzelnen Linien waren und was sie auch Interessierten zu Beginn empfehlen wird. Zum Abschluss sprechen wir auch noch über die Entwicklung der letzten Jahre in Österreich, aber auch international. Der Bicibus ist ja auch eine internationale Bewegung geworden, wo man auch sehr stark in den Austausch gehen kann und wo auch sichtbar wird, was es macht, wenn sehr viele gemeinsam Teil dieser Bewegung in einer Stadt sind. Lieber Tristan, danke, dass du dich mit mir zusammensetzt für ein Gespräch. Wir haben in den letzten Jahren ja schon öfters beruflich zu tun gehabt und einige Projekte gemeinsam gemacht. Da ist es immer um das Thema aktive Mobilität gegangen. Und ich freue mich sehr, dass du dich heute mit mir zusammensetzt und wir uns darüber unterhalten können, warum es so wichtig ist, die aktive Mobilität von Kindern zu stärken. Ich möchte ja noch ganz kurz vorstellen zu Beginn. Du bist ja sehr aktiv in diesem Feld. Du bist bei MOVIT, eine Initiative zur Stärkung von aktiver Mobilität in der Steiermark. Sehr aktiv und schon sehr lange. Du organisierst die Kidical Mass in Graz. Du bist jetzt auch im Team einer Initiative, die Grazer Mitte heißt, die sich dafür einsetzt, für ein verkehrsberuhigendes Konzept für den Innenstadtbereich der Stadt Graz. Und du bist auch in der Bicibus-Szene aktiv. Du bist auch in der Rad-Lobby-Szene aktiv. Also man sieht, aktive Mobilität ist ein großes Herzensanliegen von dir und du hast natürlich auch sehr viel Wissen und Erfahrung zu diesem Thema. Deswegen danke, dass du heute Zeit hast für ein Gespräch einmal zu Beginn dieser Sendung. Ja, und ich würde jetzt gleich einmal diese Frage an dich zurückgeben. Warum glaubst du, ist es auch so wichtig, sich für die Stärkung von aktiver Mobilität von Kindern in Städten vielleicht einmal zu Beginn als Fokus? Warum ist es so wichtig, sich dafür einzusetzen?
1: Ja, vielen Dank für die Einladung. Wie du schon gesagt hast, ich beschäftige mich mit dem Thema Mobilität seit fast 10 Jahren jetzt. Ist ein bisschen gestartet aus dem heraus, dass das halt für mich ein großer Hebel ist, wo wir auch bei den beim Thema Klimawandel in Städten auch was bewirken können. Am Anfang ist es sehr stark darum gegangen, um diese gesamte nachhaltige Mobilität, also das Zu-Fuß-Gehen, das Radfahren und auch der öffentliche Verkehr. In den letzten Jahren, vor allem weil ich jetzt auch 2 kleine Kinder habe, die jetzt schon nicht mehr so klein sind, sondern 5 und 8, habe ich mich immer verstärkt auch mit dem Thema Kindermobilität beschäftigt. Und ich glaube, dass das einfach ein Riesenthema ist, wo Städte etwas tun können, um Familien zu entlasten, um Kinder zu bestärken. Das hat riesen gesundheitliche Auswirkungen, wie Kinder sich fortbewegen. Und es ist aber für mich auch jetzt in der eigenen Erfahrung sehe ich, dass das einfach ein Thema ist, dass Kinder sehr wichtig ist, dass sie sich selbstständig auch in der Stadt bewegen können. Und da ist einfach das Zu-Fuß-Gehen mit dem Rollerfahren und mit dem Fahrradfahren einfach die einfachste Form, wie sie da selbstständig unterwegs sein können.
0: Und wie schätzt du denn da die Situation aktuell ein? Also gibt es da noch einen sehr großen Handlungsbedarf auf Graz gesehen, die Steiermark gesehen, Österreich gesehen? Wie siehst du das?
1: Ich glaube, wenn man es jetzt international vergleicht, ist Graz eigentlich recht auf vielen Ebenen punktuell, gibt sehr gute Entwicklungen. Wir haben in Graz mit Tempo 30 ein Netz, wo auf vielen Nebenstraßen der Autoverkehr nicht so schnell ist. Das heißt, das hat schon positive Auswirkungen auf die Kinder. Wir haben auch an vielen Straßen Radwege, aber es ist, würde ich sagen, in Graz trotzdem noch ein großer Handlungsbedarf, weil das natürlich nicht fürs ganze Stadtgebiet gilt. Das heißt, manche Kinder sind in Schulen, wo es sehr einfach ist, zu Fuß oder mit dem Rad hinzukommen, weil sie vielleicht in einer Nebenstraße sind oder in einem Gebiet von Graz, wo weniger Autoverkehr ist. Aber es gibt dann auch Gebiete und Schulen, die an sehr stark befahrenen Straßen liegen, wo es einfach fast unmöglich ist, dass Kinder da auch selbstständig in die Schule kommen. Das heißt, ich würde sagen, es ist eine gute Basis in Graz, aber es gibt auch viel Handlungsbedarf und auch viele gute Ideen, wo manche eh schon umgesetzt werden. Die Stadt hat in den letzten Jahren mit Schulstraßen ein bisschen das Konzept gestartet, dass von manchen Schulen der Autoverkehr vor dem Schulbeginn auch aus den Straßen hinauskommt. Es gibt neue Radwege, die gebaut werden. Es wird auf verschiedensten Ebenen das Radfahren auch gefördert, dass Familien, die sich vielleicht kein Rad leisten können, mit dem Radbonus jetzt auch die Möglichkeit haben, in der 3. Klasse ein Fahrrad zu kaufen. Also es passiert was, aber ich glaube, wir haben noch immer sehr viel Handlungsbedarf, dass wir wirklich alle Kinder in Graz auch erreichen und dafür jedem die Möglichkeit geben, dass sie sich selbstständig in die Schule bewegen können.
0: Also das sind schon viele wichtige Punkte, finde ich, genannt. Einerseits den Straßenraum selbst, den öffentlichen Raum allgemein und im Besonderen eben den Schulweg. Also es gibt ja von der WHO eine Studie zur aktiven Mobilität und zur Gesundheit, wo ganz klar definiert ist, dass einer der wichtigsten Hebel, um gesunde Bewegung im Alltag von Kindern zu stärken, der Schulweg ist. Das heißt, alles, was dort passiert, hat natürlich einen großen Effekt auf die Gesundheit von Kindern. Bevor wir da vielleicht noch genauer hinkommen, wie schätzt du das denn in der Steiermark ein? Hast du da auch ein Bild davon, wo du siehst, was da die Themen sind oder was da vielleicht schon passiert?
1: Ja, ich glaube, steiermarkweit ist es ähnlich wie in der Stadt. Es gibt, glaube ich, manche Gemeinden und Orte, die da sehr viel tun. Ich war auch als Radfahrtrainer in den Umland von Graz auch immer wieder mal bei Schulen. Und was dort, glaube ich, zu sehen ist, dass sehr viele Kinder, diese Frage von Zugang ist dort ein anderer. Also es haben fast alle Kinder Räder. Das ist ja in Graz nicht so, dass es selbstverständlich ist, dass wenn man in eine Schule kommt, dass auch jedes Kind dann wirklich ein Rad zur Verfügung hat. Am Land ist das schon so, aber auch dort ist es so, dass es halt sehr stark davon abhängt, wo wohne ich, was ist die Infrastruktur in dem Ort, gibt es da sichere Radwege. Sehr oft sind es dann auch noch Landesstraßen, wo Autos sehr schnell unterwegs sind, wo es vielleicht keinen getrennten Radweg gibt. Das heißt, ich glaube, auch da gibt es Gemeinden, wo es sehr gut funktioniert. die auch vielleicht schon mit Schulstraßen arbeiten und in diese Richtung verändern. Aber dann gibt es auch Gemeinden, wo das Thema selbstständige Kindermobilität einfach noch nicht so präsent ist. Ich glaube, dass das auch ein neues Thema ist, das immer mehr im Bewusstsein von den Erwachsenen auch ankommt, dass wenn wir die Infrastruktur so bauen, dass Kinder selbstständig in die Schule kommen können, hat das ganz viele positive Auswirkungen auf die Kinder selber, auf die Gesundheit, aber es ist auch eine Entlastung von Familien, weil wenn ich mein Kind nicht jeden Tag in der Früh in die Schule führen muss und wieder abholen muss, dann spare ich mir vielleicht als Papa auch 10 Minuten jeden Morgen, das auch Stress verursacht. Ich glaube, dass das auch immer mehr Leute sehen, dass das einfach eine positive Auswirkung auf die gesamte Gesellschaft hat, wenn wir die aktive Mobilität von Kindern einfach fördern.
0: Und was wahrscheinlich Stadt und Land ja gemeinsam haben oder größere und kleinere Städte, sind natürlich Phänomene wie die Elterntaxis vor Schulen, wenn wir jetzt wieder in Bezug auf das Schulumfeld sprechen. Elterntaxis meint eben, Kinder werden mit dem Auto einzeln zur Schule gebracht und dadurch kommt es natürlich zu Schulbeginn zu einem Stau und zu einem höheren Verkehrsaufkommen. Das wiederum aber für die Kinder, die zu Fuß oder mit dem Fahrrad kommen, eine größere Gefahr darstellt und zu Unfällen, Unfallanhäufung vielleicht gefördert wird. Oder eben es einfach dadurch auch häufiger dazu kommt, dass dann auch was passiert. Oder es auch wieder diese Spirale in Gang setzt, dass Eltern es als unsicher empfinden und dann auch mit dem Auto fahren, obwohl sie sonst vielleicht mit dem Fahrrad fahren würden oder das Kind alleine in die Schule zu Fuß schicken würden. Das heißt, das ist ja auch ein sehr wichtiger Hebel, der wahrscheinlich eine Gemeinsamkeit ist von Stadt und Land und man dem eben begegnen könnte, wenn es ein gutes Fußwegenetz gibt und Radwegenetz gibt, damit man sich sicher und sichtbar fühlt. Es geht eigentlich immer um Sicherheit und Sichtbarkeit. Stimmst du dem zu?
1: Ja, ich glaube, die Wahrnehmung von Sicherheit im Verkehr ist immer auch ein bisschen subjektiv von einzelnen Eltern anders. Also es gibt die Eltern, die sehr schnell das Gefühl haben, ihre Kinder können selber auch in die Schule zu Fuß gehen, im älteren Alter dann auch mit dem Radl fahren. Das sind auch meistens Eltern, die selber mit dem Rad unterwegs sind oder vielleicht als Kinder schon die Erfahrung gemacht haben, dass sie auch selbstständig in die Schule gegangen sind und da auch den Mehrwert darin sehen. Aber es gibt natürlich auch Eltern, die da viele Sorgen haben, die vielleicht selber sich nicht so sicher fühlen. Und ich glaube, da ist es extrem wichtig, dass die Stadt und die Politik und die Planung wirklich auch versucht zu unterstützen und mit Infrastrukturmaßnahmen eingreift, dass es für Menschen und Familien diese Wahrnehmung von Sicherheit einfach gestärkt wird. Und das kann passieren, indem wir Tempo reduzieren vor Schulen. Es kann passieren, indem wir Radwege bauen, wo Kinder selbstständig unterwegs sein können. Aber es kann auch mit so Maßnahmen wie Schulstraßen, wo wir einfach den Autoverkehr aus diesem ganz nahen Umfeld von der Schule rausbekommen und dadurch es für alle Kinder sicherer machen, was auch dazu führt, dass vielleicht sogar die Kinder, die mit dem Auto kommen, mal diese erste Möglichkeit haben, selbstständig einen kleinen Teil des Schulwegs zurückzulegen, weil wenn ich nicht genau vorm Schulgebäude parke, sondern vielleicht zweimal um die Ecke, aber dann einen sicheren Gehsteig habe, der zur Schule führt, dann haben Kinder auch da die Möglichkeit, mal so die kleinen ersten Schritte von selbstständiger Mobilität zu erproben. Und
0: das ist ja auch genau so ein erster Schritt, wie du sagst, der einen schon prägt, oder? Also wenn man in der Kindheit schon mit dem Radfahren beginnt und da positive Erlebnisse sammelt, dann bleibt einem das ja meistens ein Leben lang. Das heißt, auch dieses Etablieren einer Kultur von aktiver Mobilität, das wirklich so in der Gesellschaft verankert ist, das fördert natürlich eine kinderfreundliche Umgebung, einen Straßenraum, eine Infrastruktur, die eben es ermöglicht, dass Menschen, die jetzt eben kleiner sind, die langsamer unterwegs sind, die sich unsicherer fühlen, die das dann alle nutzen, ja, und dadurch sie auch viel mehr bewegen, zu Fuß unterwegs sind, mit dem Rad unterwegs sind. Und das wäre ja eigentlich ja dann für alle etwas Positives, ein positiver Effekt.
1: Ja, also ich glaube, auf der persönlichen Ebene von den Kindern ist es wirklich schön zu sehen, wenn man Kindern die Möglichkeit gibt, dass sie selbst diesen Schulweg zurücklegen, wie schnell sie dann auch da reinwachsen, das Gefühl haben, sie sind schon ein bisschen selbstständig, sie können auch vielleicht in ihrer eigenen Geschwindigkeit sich bewegen, sind nicht immer angewiesen darauf, dass die Eltern ihnen sagen, wie schnell sie gehen sollen oder auch das vielleicht selber mal die Zeit im Blick zu haben, wie lange habe ich noch Zeit, bis die Schule startet. Also ich glaube, das sind so die ersten Schritte, wie wir Kinder diese Selbstständigkeit auch fördern können und ihnen auch die Möglichkeit geben. Aber natürlich ist es auch für einen Start sinnvoll, im frühen Alter anzusetzen, weil das prägt natürlich das Mobilitätsverhalten auch in der Zukunft. Also wenn Kinder im jungen Alter selbstständig zu Fuß gehen oder dann auch mit dem Rad fahren, dann ist die Wahrscheinlichkeit einfach auch viel höher, dass sie, wenn sie dann studieren, erwachsen werden, vielleicht selber Kinder haben, auch eher auf aktive Mobilität setzen und das eher als Fortbewegungsmittel wählen. Das heißt, ich glaube, das hat für Städte auch in der Hinsicht für mittel- bis langfristige Planung einfach, ergibt es Sinn, da in diese Richtung zu investieren.
0: Und wir waren jetzt schon so beim Prägen von Kindheit. Ich möchte wieder auf dich persönlich zurückkommen. Du bist ja auch ein Bisibus-Organisator. Das heißt, auch du fährst mit deinem Kind oder mit deinen Kindern mittlerweile mit dem Bisibus zur Schule. Warum hast du denn das gestartet? Warum hast du dir gedacht, ja, ich möchte das jetzt auch machen und genau, vielleicht kannst du dazu ein bisschen etwas erzählen.
1: Also ich glaube, ich würde mich persönlich sicher zu den Eltern zählen, die selber sehr viel Rad fahren und sich deswegen auch sicher fühlen und ich auch meine Kinder recht früh versucht habe, die Möglichkeit oder wir als Familie ihnen die Möglichkeit zu geben, auch wirklich selber zu fahren. Also mein älterer Sohn, der jetzt 8 ist, der ist mit 4 schon, sind wir so kleine Stücke in den Kindergarten selber geradelt, wo er auch auf der Heinrichstraße kurz unterwegs war, das eine sehr stark befahrene Straße ist. Das heißt, ich habe da das Gefühl, dass ich die Sicherheit selber schon habe. Aber was mir schon aufgefallen ist, dass es umso stärker die Straßen befahren sind und umso unsicher sich das auch wahrgenommen wird, umso weniger Eltern haben das Gefühl, sie können auch selbstständig mit den Kindern fahren. Und da ist der Bizibus eine super Möglichkeit, wie man diesen Eltern eine Möglichkeit schafft, wie sie mit anderen Eltern, vielleicht auch mit welchen, die das schon öfter gemacht haben, einmal das ausprobieren, das selber in die Schule fahren, weil ich glaube, viele können sich das gar nicht vorstellen, dass die Kinder das auch schaffen, dass die da vielleicht konzentriert genug sind. Sie haben vielleicht auch die Sorge, dass wenn sie da auf der Straße unterwegs sind, mit einer sehr langsamen Geschwindigkeit, was ja Kinder auch oft haben, im Vergleich zu Autos, die dann 30 oder 50 fahren, wie sie dann vielleicht wahrgenommen werden von den Autofahrern. Und ich glaube, wenn man da in einer größeren Gruppe fahrt, dann ermöglicht es einfach auch Familien, die vielleicht nicht so radaffin sind, sich da mal zu beteiligen, das mal auszuprobieren und mittelfristig vielleicht das auch dann an den Tagen, wo kein Bizibus stattfindet, vielleicht trotzdem selber in die Schule radeln.
0: Und wie hat sich das dann bei euch entwickelt? Also ihr fahrt jetzt, denke ich, seit einem guten Jahr.
1: Ja, wir haben das ein bisschen ungeschickt gestartet, nämlich im Herbst, wo es bei dem ersten Mal, zweimal Fahren noch recht schön war und dann aber gleich der Winter gekommen ist. Das heißt, wir haben das in Andritz im Rahmen eines Mobilitätsfests, wo die Schule sehr aktiv mit einer Initiative vor Ort zusammenarbeitet, das erste Mal gemacht, dass man von zwei Richtungen, also bei uns in Andritz ist es so, dass wir 3 Schulen haben, Volksschulen, und ganz viele Kinder, die quer durch Andritz verteilt in diese Schulen müssen. Und es gibt da auch kein ganz dezidierte, alle wohnen hier und müssen zur Schule, sondern die kommen aus allen Himmelsrichtungen. Das heißt, wir haben auch schon am Anfang mit 2 Linien gearbeitet, dass wir von 2 verschiedenen Richtungen zu dieser Schule fahren. Und ich habe mich da zusammengeschlossen mit einem Papa, der in einer anderen Gegend wohnt, dass wir das mal organisiert haben, dass wir mal ausgeschrieben haben, welche Eltern Lust hätten, da mitzufahren, und haben das einfach jetzt mal die letzten Monate über den Winter erprobt. Haben da so einen kleinen Kern an Eltern, die immer dabei sind. Und jetzt im Frühling ist es so, dass umso schöner es wird, natürlich dann auch neue Eltern dazustoßen, die vielleicht noch gar nicht dabei waren. Und ich glaube, es ist so ein erster Schritt, mal in Andritz das zu etablieren. Und es wird sich auch zeigen, wie gut das aufgenommen wird. Was in Andritz schön ist, ist, dass aus vielen Ecken sowieso schon sehr viele mit dem Rad auch in die Schule fahren. aber es halt auch noch immer Strecken gibt, wo man sehr stark befahrenen Straßen fahren müsste, und auf diesen Straßen versuchen wir halt mit dem Bizibus eine Alternative zu schaffen für die Kinder, die in dem Gebiet wohnen, die einfach keinen Radweg hätten, mit dem sie sicher hinkommen. Und da wäre der Bizibus ein bisschen diese Ausgleichsmaßnahme zu dem fehlenden Radweg.
0: Gibt es etwas, das dir besonders in Erinnerung ist aus dieser Zeit, seitdem du mit dem Bizibus fährst?
1: Ja, nett ist, dass wir gestartet sind mit 2 Linien und jetzt es auch schon eine 3. Linie gibt, die ein bisschen vom Norden auch dazukommt. Und wir haben jetzt vor, ich glaube, einem Monat beim Bizibus war es so, dass wir die eine Linie von Süden kommend auf einem Radweg die Linie aus Norden kommend getroffen haben. Und das war eigentlich lustig, weil da die Kinder dann in beide Richtungen die anderen Kinder mit den Westen gesehen haben. Und das war, dann klingeln alle und es war einfach ein nettes Erlebnis, da auch wahrzunehmen. Da gibt es auch andere Kinder, die ich vielleicht gar nicht kenne, die auch mit dem Rad in die Schule fahren. Und ich glaube, dass solche Erlebnisse halt auch das immer bestärken. Und umso mehr Menschen auch aktiv mit dem Rad unterwegs sind, umso leichter fühlen sich auch Menschen, dass das keine große Hemmschwelle ist, da mitzumachen. Und ich glaube, solche Erlebnisse sind für Kinder und Eltern eine super Bestärkung auch in dem, was sie tun.
0: Abschließend, was ist denn dein Tipp oder dein Aufruf an andere Eltern, eine Bizibuslinie zu installieren oder zu starten oder vielleicht bei einem Bizibus irgendwo einmal mitzufahren? Was würdest du gern Eltern mitgeben?
1: Ich glaube, für Familien ist das Thema Radfahren und aktive Mobilität was einen riesen Mehrwert bringen kann für das persönliche Leben, für die Gesundheit, für das, dass man auch zusammen unterwegs ist. Ich glaube, da gibt es ganz viele verschiedene Formen, wie man das machen kann. Ich glaube, das ist eine super Möglichkeit, das in der Freizeit auch Ausflüge zusammen zu machen. Aber ich glaube, dass dieser tägliche Weg, den wir jeden Tag in die Schule und zurücklegen, einfach eine super Möglichkeit ist, das in den Alltag zu integrieren und damit erstens mal in der Früh zu starten mit einer aktiven Form, sich fortzubewegen. Das ist für die Kinder auch nett, weil man dann in die Schule reinstartet und sich schon ein bisschen bewegt hat. Und ich glaube, wichtig ist immer, dass man sich andere sucht, die vielleicht ähnlich denken. Manchmal brauchen viele Eltern nur so einen kleinen Anstoß, dass einmal jemand auf sie zugeht und sagt, hey, machen wir nicht sowas, radeln wir mal zusammen in der Früh in die Schule. Und ich glaube, dass sich dann sehr viele Eltern finden, die da unterstützen wollen. Ich glaube, es braucht aber immer nur auch am Anfang Leute, die das mal anstoßen und sich trauen und da mal auf die anderen Familien zugehen. Und dann finden sich sehr schnell viele Eltern, die da auch mitmachen wollen. Und für die Kinder ist es sowieso immer ein super Erlebnis.
0: Danke dir. Zum Abschluss noch eine Frage. Du bist eben in so vielen Initiativen unterwegs, die eigentlich alle darauf abzielen, die aktive Mobilität in Städten besser zu verankern, Maßnahmen einzufordern und eben in eine Zukunft hinzuarbeiten, wo es zu einer Raumverteilung kommt im Sinne von mehr Raum für aktive Mobilität. Daher möchte ich dich jetzt gerne noch zum Abschluss fragen, was ist denn, wenn du so an all dein Wirken in diesen verschiedenen Initiativen denkst, für dich persönlich deine Zukunftsvision, wie Städte oder eben auch Gemeinden, die am Land sind, in den nächsten 5 bis 10 Jahren ausschauen sollten? Was würdest du dir wünschen? Was ist dein Bild?
1: Ich glaube, wenn wir an Schulen denken, dann wäre es schön, wenn sowas wie ein Bizibus in 5 bis 10 Jahren gar nicht mehr notwendig wäre und sich das wirklich verstetigt, dass einfach die Straßen in der Früh sowieso wie so ein Bizibus ausschauen. Also, dass man wirklich diese Möglichkeiten schaffen an jeder Schule in Graz und in der Steiermark, dass die Kinder aktiv selber in die Schule kommen können, dass wir das auch in den Vordergrund stellen in unserer Planung, wie wir den öffentlichen Raum verteilen, wie schnell andere Verkehrsmittel auch unterwegs sein dürfen. Und ich glaube, dass das in Bezug auf Schule schon ein riesen Fortschritt wäre. Und auf die ganze Stadt gesehen, glaube ich, dass wir in den letzten Jahrzehnten sehr stark den Raum in eine Form verteilt haben, dass dass die Autos, die immer größer geworden sind, immer mehr Raum eingenommen haben und wir in dem Prozess eigentlich vergessen haben, dass es viele andere Mobilitätsformen auch noch gibt. Und ich glaube, wenn wir anfangen, wie es in Graz jetzt eh schon passiert, aber auch andere Städte wie Paris, wie Gent, wie Amsterdam, Utrecht, die wirklich auch in diese Richtung schon gehen, den Raum ein bisschen neu verteilen und ein bisschen überlegen, was sind denn eigentlich die Bedürfnisse von den Menschen, die hier wohnen, von den Kindern, von älteren Menschen, und in der Hinsicht denen einfach allen die Möglichkeit zu geben, wirklich frei zu wählen, ob sie zu Fuß unterwegs sein wollen, ob sie mit dem Rad unterwegs sein wollen, ob sie den öffentlichen Verkehr nutzen oder vielleicht auch noch ihr Auto brauchen. Aber dass wir wirklich da eine Chancengleichheit haben, dass wirklich jedes Mobilitätsform sicher und selbstbestimmt genutzt werden kann von allen Menschen und von allen Bevölkerungsgruppen und ganz speziell auch von Kindern. Weil ich glaube, wenn Kinder sich mit dem Rad und zu Fuß sicher durch eine Stadt bewegen können, dann ist das auch für alle anderen Menschen in einer Stadt möglich.
0: Ein sehr schönes Schlusswort. Vielen Dank fürs Gespräch.
1: Sehr gerne.

0: Zeigt ihr uns, dass ihr uns... Ich bin hier an der Volksschule Zufrieden Lernen mit dem Schulleiter Tobias. Hallo.
1: Guten Morgen.
0: Du bist ja gerade mit uns mit dem Bisibus hergefahren. Kannst du erzählen, was macht denn das mit der Schule, dass so viele Kinder eurer Schule mit dem Bisibus herkommen und siehst auch einen Mehrwert für die Schule darin?
1: Ja, es ist ein Riesengaudi, wenn der Bisibus meistens einmal die Woche fährt. Allein wenn man sieht, wie er da landet, also die radelnden Kinder alle mit einem Lachen drauf. Und es macht ihnen so viel Spaß.
0: Was findest du, dass es auch für die Kinder für einen Unterschied macht, wenn ihr mit dem Bisibus da in die Schule fährt?
1: Ja, also die Kinder erzählen, sie sind in der Früh, sie kommen ganz anders an. Sie kommen fokussierter an, sie haben schon was von der Natur erlebt, sie haben mit den Freunden geredet, also es ist ein lustiger Weg, aber der sich auf den Körper auswirkt, dass sie gut in den Schultag starten können. Das ist für mich ein großer Mehrwert für den Schulalltag. Und wir schauen immer, dass wir in der vierten Klasse bald einmal die Radfahrprüfung machen. Und dadurch ist einfach die Strecke schon bekannt und die Kinder können dann auch ohne Elternbegleitung den Schulweg zurücklegen, weil das braucht schon viel Training, wenn man im Straßenverkehr unterwegs ist. Und da ist der Bisibus das ideale Training, um Alltagswege und seine eigene Freiheit zu erweitern, den Radius und mit dem Rad schnell und umweltfreundlich unterwegs zu sein.
0: Hast du sonst noch irgendwas Wichtiges, was dir einfällt, was du vielleicht zum Bisibus sagen möchtest oder ein Tipp auch für andere Schulen?
1: Macht's unbedingt einen Bisibus. Bisibus, wir streiten noch ein bisschen über den Namen. Also es ist ein Riesenmehrwert für Eltern, Kinder, Lehrer und die Umwelt. Und es ist wirklich eine Gaudi mit Musik in einem großen Konvoi Richtung Schule zu fahren. Und probiert es mal aus und sucht euch Eltern, die das toll finden und vielleicht ein bisschen in die Hand nehmen. Man braucht Eltern, die das mittragen, aber dann ist das eine richtig coole Sache für die Umwelt, für die Gesundheit, für die Gesellschaft.
0: Danke dir. Jetzt erzählen Maximilian, Lina Sophie, Theresa, Alissa Sina und Milan, wie es denn ist, mit dem Bisibus mitzufahren. Wir waren jetzt ja gerade mit dem Bisibus unterwegs. Wie war denn das für dich?
2: Lustig. Ich finde, es ist toll, wenn man da mitfahren darf, die Musik und dass man so viel von der Natur erlebt schon in der Früh und einfach toll in den Tag startet.
0: Und das musst du dann in der Früh ein bisschen früher aufstehen, wenn ihr mit dem Bisibus unterwegs seid?
2: Ja, aber eigentlich geht's auch, wenn ich so normal aufstehe.
0: Du, und das sind ja auch so ein paar Stellen, die sind ja ein bisschen schwierig. Wie geht's denn dir da damit?
2: Naja, es ist jetzt nicht ultra schwer, aber manchmal muss man halt ein bisschen treten. Ist mir egal, Hauptsache Bisibus.
0: Okay, das heißt, möchtest du öfters mit dem Bisibus fahren?
2: Ja, auf jeden Fall.
0: Okay, danke dir. Wie ist es denn für dich, mit dem Bisibus mitzufahren?
2: Also ich finde es cool, an der Mur zu fahren und in der Natur zu sein. Ja, und in Radfahren mache ich sowieso gerne. Ja, das finde ich einfach cool.
0: Mhm.
2: Also ich finde es auch sehr cool, wenn man in der Früh da mit dem Rad fahren kann und wenn man so die Natur sehen kann und so. Und ich mag einfach Bisibus fahren auch sehr, sehr gern.
0: Wie ist es für dich?
3: Ich finde, es ist lustig und es ist auch einfach cool, in der Natur zu fahren.
4: Also wir haben halt auch in der Schule schon ein bisschen über das Thema Mobilität halt gelernt und geredet und ich finde, das ist gut für die Umwelt und ich mag es, in der Natur zu sein und Radl zu fahren.
0: Und was habt ihr denn jetzt schon alles so erlebt, wenn ihr so mit dem Bisibus unterwegs seid? Ihr fahrt ja jetzt schon ein paar Mal öfters.
4: Wir haben ziemlich viel Musik gehört und es gab auch ein paar Mal sind Kinder gestürzt, aber nichts Schlimmes und ich finde es einfach cool, dass wir einfach immer so schön miteinander gefahren sind und dass wir miteinander schön fahren.
0: Und wenn ihr jetzt so denkt an eure Strecke, habt ihr eine wunderschöne Strecke. Wie schaut's denn das aus? Wo fahrt's denn ihr da eigentlich?
2: Ja, ich finde sie schön an der Mur und dass wir in der Natur fahren.
0: Und möchtet ihr eigentlich öfters mit dem Bisibus fahren oder reicht das einmal in der Woche oder ab und zu? Wie ist das bei euch?
2: Ja, ich fahre gerne mit, weil ich mag Radfahren sehr gerne.
5: Ich würde schon öfter fahren, wenn es geht.
3: Ich würde auch gern öfter fahren.
4: Ja, öfter fahren.
0: Müsst ihr eigentlich manchmal früher aufstehen, wenn ihr mit dem Bisibus fährt? Gibt es jemanden von euch, der öfters früher aufstehen muss?
5: Ja, ich muss früher aufstehen.
0: Und das macht dir aber nichts, wenn du mit dem Bisibus fährst und früher aufstehen musst?
5: Nein, es macht mir nichts.
0: Okay. Gibt es sonst noch irgendwas Wichtiges, was ihr über den Bisibus sagen wollt?
4: Also ich finde den Bisibus eigentlich ziemlich cool und ich würde sagen, dass es mehr Schulen ausprobieren sollten.
0: Okay, danke schön. Danke euch, das war's schon. Ich bin jetzt da mit einem Papa, der den Bisibus zur Volksschule Zufrieden Lernen mitorganisiert. Magst du dich kurz vorstellen und sagen, wer du bist?
6: Ja, hallo, bin der Markus, bin der Papa von Maximilian. Der ist in der zweiten Klasse da in der Volksschule Zufrieden Lernen in Rach. Genau, und wir sind mit dem Bisibus unterwegs.
0: Du organisierst dir diesen Bisibus mit. Kannst du ganz kurz beschreiben, wie es halt dazu gekommen ist und ja, und was denn da eigentlich so die Rolle ist, wenn man das organisiert?
6: Ja, organisieren bei mir ist ein großes Wort. Gott sei Dank Nino, das ist der Hauptorganisator, der hat das in die Hand genommen und ich darf immer ein bisschen mithelfen. Es geht sich zeitlich bei mir gut aus mit dem Radweg in die Arbeit. Und so läuft es eigentlich tatsächlich ganz normal nebenzu mit und wir könnten wahrscheinlich sogar jeden Tag fahren. Und vom Organisieren her ist WhatsApp-Gruppen, man schreibt, man fährt da weg, man schaut, dass die Kinder da sind, man schaut, dass man zumindest zwei Elternteile sind und schon geht's los und man fährt aber auch gemeinsam in die Schule. Es ist eigentlich nichts Großartiges dahinter, aber es macht Spaß.
0: Ja, und wie ist es jetzt so, wenn man mit der Gruppe unterwegs ist? Also ist das ein Stress für dich oder hast du da müssen am Anfang schon ein bisschen mit, also ja, so in der Gruppe gemeinsam briefen oder das einmal lernen, wie man sowas überhaupt macht? Oder ist das eigentlich eh ganz easy gegangen? Wie war die Erfahrung für dich?
6: Ja, wir sind wunderbar begleitet worden am Anfang und kriegt man dann die super Tipps dazu und es waren zwei Sachen für mich dann wirklich augenscheinlich. Das erstens, ja, man hat eine Verantwortung, aber man hat eine Verantwortung für sein Kind und andere Kinder, die was aber dann Spaß macht. Und das zweite ist auf einmal, man schafft unglaubliche Sichtbarkeit und man fühlt sich stark und groß, wenn man in der Gruppe radelt, man ist im Kollektiv und man ist viel sichtbarer im Straßenverkehr. Und das war für mich dann so, ist so der Aha-Moment, okay, die Leute, sonst, wenn du auf einen Einzelradlfahrer triffst, das als Autofahrer, dann wird man oft sehr kritisch beugt vom Autofahrer oder oft gar nicht gesehen. Und da haben wir auf einmal die Autofahrer, sie sehen Kinder, sie sehen Warnwesten, sie haben ein Lachen im Gesicht aus dem Auto außer und man schafft tatsächlich sehr positive Aufmerksamkeit.
0: Das heißt, das bringt mir jetzt gleich noch dazu, was würdest du denn den anderen Eltern sagen, die vielleicht Interesse hätten oder das überhaupt noch nicht kennen, was würdest du denen ans Herz legen?
6: Es ist so wie überall im Leben, ja, wir einfach ausprobieren und einfach den Schritt machen und das erleben. Der jetzt großartig erklären, wie super wird das alles und man macht das hin und her. Das ist dann immer schön die Worte, aber man muss einfach ins Tun kommen und das selber mal ausprobieren. Sie euch anschreiben vom Bizibus, habt ihr coole Radrouten, überlegt euch das. Und vor allem, die Kinder haben ein Lachen im Gesicht, man darf auf das nicht vergessen, die haben Spaß an der Sache. Sie können in der Gruppe gemeinsam in der Schule fahren, sie haben Spaß, sie haben ein Lachen, Eltern haben ein Lachen drauf. Und ich glaube, der Schulalltag startet ganz anders und der Arbeitsalltag ist auch ganz was anderes, wenn man mit dem Rad hin und zur Arbeit fährt.
0: Danke dir.

0: Liebe Simone, schön, dass du dir Zeit genommen hast für ein Gespräch im Rahmen dieser Sendung heute. Ich möchte mich gern mit dir ein wenig unterhalten zum Bisibus allgemein, zu unseren Erfahrungen und auch zur Bisibus Servicestelle der Stadt Graz, die wir beide ja auch gemeinsam begleiten. Vielleicht darf ich dir einladen, dass du am Anfang kurz erklärst, wer du bist und auch, was für einen Bezug du zum Radfahren vielleicht hast und auch zum Bisibus.
1: Ja, ich bin die Simone und ich bin schon länger für die Radlobby aktiv, weil mir das Thema Radfahren im Alltag sehr am Herzen liegt, weil ich selber halt extreme Freude beim Radfahren empfinde und eigentlich schon seit meiner Jugend. Und diese Freude möchte ich einfach auch gerne weitergeben, möchte ich gerne Kindern weitergeben. Und ich finde, das ist einfach die schönste Art und Weise, wie man sich in der Stadt fortbewegen kann. Du hast noch eine zweite Frage gehabt, die habe ich vergessen.
0: Ja, genau. Was du für einen Bezug zum Bisibus hast, und das ist ja eigentlich eher schöne Überleitung, weil eigentlich war das ja eines unserer ersten Dinge, wie wir uns kennengelernt haben, wie wir gestartet sind. Kannst du überhaupt noch erinnern über diese erste Bisibus-Idee und wie unsere ersten Gespräche dazu waren?
1: Ja, genau. Also weil du dich ja mit dem Thema Kinder und Radfahren beschäftigst, war das eigentlich gleich einmal unser Thema, über das wir geredet haben. Und das war gerade einfach in der Phase, wo wir aufeinander getroffen sind, wo auch ein Video vom Bisibus in Barcelona viral gegangen ist. Das hat einfach zeitlich perfekt gepasst und dann haben wir einfach überlegt, okay, was können wir da draus machen? Und so ist die Idee zum Bisibus entstanden. Wie könnten wir das auch zu uns holen sozusagen.
0: Wir sind jetzt ja heute schon mit einem Bisibus in der Früh mitgefahren. Jetzt spulen wir davor in der Vergangenheit, also wo wir uns kennengelernt haben und diese ganze Bisibus-Idee auch jetzt in Graz sehr stark vorangetrieben haben. Das war 2021. Jetzt sind wir doch schon 2026, also da ist ja einiges in der Zwischenzeit passiert. Wir haben ja 8 aktive Linien in der Stadt Graz und haben auch schon einige mehr begleitet im Laufe der Zeit. Und wir haben so ein Format, wo wir ja mit den Bisibusen mitfahren, das heißt Bisibus-Servicestelle der Stadt Graz on Tour. Und heute waren wir mit einem unterwegs, nämlich mit dem von Judendorf zur Volksschule Zufrieden lernen. Das gehört noch zur Stadt Graz, die haben wir eben auch begleitet und da waren wir eben heute mit dabei. Und im Anschluss daran darf ich mich jetzt mit dir noch kurz unterhalten. Und deswegen also meine Einstiegsfrage mit all dieser, mit diesen Eindrücken von dieser Mitfahrt, würde mich jetzt auch von dir interessieren, was nimmst denn du so mit? Kannst du da ein bisschen was erzählen und vielleicht auch so einen Bogen spannen allgemein zu den Erfahrungen von den Mitfahrten, die wir bisher gemacht haben?
1: Ja, das war wieder total schön, einmal wieder selber mitfahren zu können mit einer Bisibus-Linie. Wir haben die Bisibus-Linie zur Volksschule in Rach, zur Volksschule Zufrieden Lernen, im Herbst begleitet, beim Start begleitet. Und das sind ganz motivierte Organisatoren, die dahinter stehen. Und das muss ich jetzt auch nochmal betonen, weil ohne die Organisatoren und Organisatorinnen von den Grazer Bisibus-Linien wäre das nicht möglich, dass es eben schon 8 aktive Linien gibt. Und da geht ein großer Dank auch raus an die. Das ist mir sehr wichtig zu sagen, deshalb sage ich es gleich am Anfang. Aber heute die Fahrt war wieder was ganz Besonderes für mich. Es ist eigentlich jede Bisibus-Fahrt besonders, aber heute, wenn man dann sieht, wie sich das so weiterentwickelt und wie einfach eigenständig motiviert die Menschen dort vor Ort unterwegs sind und man dann sieht, wie viele Kinder mitfahren und diese Stimmung, in die Schule zu fahren, teilweise mit Musikbegleitung, also da wird auf der Strecke gibt es eben einen Radweg, da wird dann die Musik angemacht und es ist so berührend zu sehen, wie viele Kinder da mitfahren und ich weiß, da sind auch Kinder dabei, die fahren sonst nicht mit dem Rad zur Schule. Und ein Vater aus Deutsch-Feistritz organisiert das extra, dass seine Tochter dann da auch mitfahren kann, einfach um das Radfahren zu erleben und ihr auch die Möglichkeit zu geben, diese Gemeinschaft beim Radfahren zu erfahren. Das ist sehr berührend, also aber diese Gesamtheit, alle Kinder dabei zu sehen, das ist, und auch die Dynamiken zu sehen, wie sich das alles zusammenspielt, wie die Eltern und die Organisatorinnen drauf schauen, also in dem Fall die Organisatoren, drauf schauen, dass sie gut die Kreuzungen absichern. Und wenn man dieses eingespielte Team beobachtet, Es ist wunderschön zu sehen, wie das funktioniert, so wie wir es uns gedacht haben am Anfang, aber das geht so auf und das ist extrem berührend, dann damit zu fahren und an der Schule anzukommen und einfach das zu spüren. Also ich bin sehr überwältigt, muss ich sagen.
0: Ja, ich muss auch sagen, ich habe ja heute schon einige Interviews geführt und wenn man da mit den Kindern dann redet oder auch mit dem Schulleiter, der da auch sehr involviert ist oder auch den Eltern, es ist so schön zu sehen, dass alle irgendwie so, man kann fast sagen, beseelt ein bisschen, einfach so mit voller Freude dann halt nach diesem Busy-Bus in den Tag starten, die einen in die Arbeit, die anderen in die Schule, dass man das Gefühl hat, das macht irgendwie voll Sinn. Also es bleibt bei mir auch so über, oder? Dass man das Gefühl hat, es macht so Sinn, sowas zu fördern und zu unterstützen. Also diese Arbeit einfach, die schon nachwirkt und dann Einfluss einfach hat.
1: Ja, das ist ja auch einer der Gründe, warum wir das machen. Einfach einerseits einmal, um den Kindern die Freude am Radfahren eben weiterzugeben, um zu zeigen, man kann zur Schule Radfahren. Also das ist auch eine Möglichkeit der Mobilität und eine sehr gute Möglichkeit der Mobilität zur Schule. Ich habe einen Fall gehabt, wo ich neben einem Kind geradelt bin im Rahmen von einem Busy-Bus und es hat dann zu mir gesagt, es ist so cool, vor der Schule schon Rad zu fahren. Und da hat man gemerkt, okay, Radfahren ist sehr freizeitbehaftet bei dem Kind oder als Spiel behaftet. Und das Kind hat dann einfach vor der Schule als Weg zur Schule Radfahren dürfen. Und da merkt man einfach, okay, das ist gar nicht in den Köpfen als Mobilität verankert oder als Schulweg verankert, sondern als was Schönes, was mich sehr freut, dass das so positiv behaftet ist, aber gleichzeitig ihnen auch dieses Schöne gleich auf dem Schulweg mitgeben zu können, finde ich großartig. Und einfach immer mehr Kindern diese Möglichkeit zu geben. Wir haben auch Busy-Bus-Linien, wo Kinder mitgenommen werden. Also wir sagen immer, dass jedes Kind im Idealfall eine Aufsichtsperson haben und unabhängig davon, ob es schon einen Radführerschein hat oder nicht. Wenn man dann sieht, dass eine Aufsichtsperson bereit ist, mehrere Kinder mitzunehmen und dann auch so Kinder mitfahren können, die sonst nicht mitfahren könnten, weil die Eltern nicht Radfahren möchten oder nicht können, aus verschiedensten Gründen, aus dem Alltag heraus. Und es ist einfach schön, wenn dann Kinder auch daran teilnehmen können, die normalerweise bei sowas nicht dabei sind.
0: Also du hast jetzt einfach sehr schön beschrieben, was so eine Gemeinschaft, eine Busy-Bus-Gemeinschaft eigentlich eben auch leisten kann, nämlich dass eben Kinder, die sonst nicht mit dem Fahrrad zur Schule fahren könnten, mitfahren, weil eben Erwachsene das Kind mitnehmen oder weil dadurch auch eine bestimmte Art von Sicherheit und Sichtbarkeit entsteht, dass Eltern mit ihren Kindern dann auch mitfahren, die sonst alleine vielleicht nicht fahren dürfen. Also danke, dass du das so schön beschrieben hast.

0: einer Bici-Buslinie. Das heißt, wenn jemand auch findet, ich möchte im Radkonvoi zur Schule fahren und das organisieren, kann man sich gut an uns wenden. Wir unterstützen einerseits mit Materialien, mit Bicibus-Wimpeln oder Bicibus-Westen, aber auch, und das ist der Kern, mit Know-how von unseren langjährigen Erfahrungen. Wir helfen und unterstützen in der Linienplanung, also wo fahre ich genau, welche Route nehme ich. Wir unterstützen, was die Kommunikation betrifft, und wir haben auch zusätzlich diesbezüglich ein Webinar am 26. September wieder, wo sich Interessierte hinwenden können. Aber was auch ganz essentiell ist bei dieser Unterstützung, ist, dass wir die ersten 2 bis 3 Fahrten ungefähr mitfahren mit einem erfahrenen Begleitteam von uns. Das kommt damit, und dann kann man ganz gut auch zum Beispiel an Kreuzungen oder anderen essentiellen Punkten zeigen, wie man gut im Radkonvoi über diese Punkte drüber fahren kann.
1: Du hast jetzt schon einen sehr wichtigen Punkt angesprochen, nämlich, dass wir anbieten, Gruppen, die einen Bicibus organisieren möchten, wirklich auch in der Linienplanung zu begleiten, beziehungsweise eben bei diesen ersten Fahrten. Da geht es ja auch, welche Rollen braucht es, worauf muss man achten und wo muss man sich eigentlich keine Sorgen machen, sondern einfach starten, üben. Und genau, darüber würde ich mich gerne mit dir ein bisschen unterhalten. Das ist ja auch ein Teil, den du begleitest, dass du doch schon sehr viele Linien mitbegleitet, mitentworfen hast. Erzähl doch einmal, wie findet man denn eine gute Bicibus-Linie? Wie kann man sich das vorstellen?
0: Ja, erst einmal ist gut, wenn man ungefähr weiß, wo ist denn Potenzial, also wo würden denn Menschen auch mitfahren im ersten Schritt. Aber grundsätzlich, der Startpunkt ist meistens dort, wo die Organisatoren oder Organisatorinnen in der Nähe sind. Das ist realistisch, das macht auch vom Aufwand her am meisten Sinn. Und dann für den Linienverlauf, da kommt es einfach darauf an, einmal zu schauen, okay, wo sind denn Kreuzungen, wie kann ich Kreuzungen gut mit Gruppen fahren, also sind dort Straßenbahnen, die queren oder zu queren sind oder nicht, ist nach dem Kreuzungsbereich eine größere Fläche, wo man zusammenwarten kann, ist vorher eine Fläche, also zum Zusammenwarten, das sind so Punkte, worauf man achten muss, also generell, wie kann man gut die Strecke von A bis B durchführen.
1: Wir haben jetzt, ich habe vorher kurz die Rollen noch angesprochen. Kannst du nur kurz erzählen, einen kleinen Einblick geben, was für Rollen gibt es denn dann so, wenn man einen Bicibus begleitet?
0: Es gibt die Person vorne, die einerseits gut wissen muss, wie der Linienverlauf ist und auch sehr gut auf das Tempo achten muss, immer wieder gut zurückschauen muss, dass alle gut mitkommen. Dann gibt es Personen, die dann zuständig sind für die Kreuzungen, um die einfach gut im Blick zu haben, gut abzusichern und auch dann alle verantwortlich sind für die Kommunikation innerhalb von Bicibus, wenn irgendwo weiter hinten etwas stattfindet, was die Person ganz vorne nicht sehen kann, dass man das auch nach vorne durchkommuniziert.
1: Das heißt, es gibt einfach einen sehr guten Rahmen, und bei den ersten Fahrten, magst du da kurz erzählen, wie das abläuft? Weil ich glaube, das ist wahrscheinlich ganz interessant für alle jetzigen interessierten Eltern zu wissen, man wird da wirklich sehr gut begleitet, dass das dann eigentlich letztendlich gar nicht so schwierig ist, wie es vielleicht am Anfang klingt. Wie funktioniert das am Anfang? Du hast dir da ganz ein tolles System überlegt.
0: Genau, also wir versuchen auch ein bisschen die Aufregung zu nehmen, weil es ist klar, dass die Menschen nicht gewohnt sind, im Konvoi zu fahren oder mit mehreren Menschen und Kindern im Konvoi zu fahren. Wir haben da so ein kleines Buddy-System, das heißt, die Personen, die dann gemeinsam mit den Organisatoren und Organisatorinnen bereit sind, diesen Bicibus zu begleiten, werden von unserem Begleitteam sozusagen an der Hand genommen, und denen wird dann ganz genau gezeigt, wo stelle ich mich an welcher Kreuzung wie hin, um die Kreuzung gut zu überblicken und gut abzusichern.
1: Was sind denn so deine Highlights und über welche Erfahrungen kannst du denn noch berichten jetzt so in der Entwicklung der Linien der letzten Jahre? Gibt es da vielleicht so eine oder zwei Geschichten, die du da erzählen kannst?
0: Also grundsätzlich, ich finde, eine sehr große Lessons learned ist für uns oder für mich, es ist jede Bicibus-Linie anders. Die sind komplett individuell. Andererseits von der Größe, wie viele Kinder und Erwachsene fahren mit. Das ist auch gut und richtig so, weil auch ein kleiner Bicibus ist schon ein guter Bicibus, weil man schon

0: gut sichtbar und sicher im Verkehr unterwegs ist. Dann auch sehr individuell von der Streckenführung. Manche Linien sind entlang von Radwegen sehr die meiste Zeit, andere sind auf Straßen, weil es da keine Radinfrastruktur gibt, aber dort funktioniert das auch sehr gut. Manche kreuzen Landesstraßen zum Beispiel und es funktioniert alles, wenn man sich das vorher gut anschaut und einen guten Plan dafür hat. Und da unterstützen wir eben.
1: Okay, ja. Sehe ich auch so. Wie wird da jetzt der Abschluss? Ja. Also vielleicht verknüpfen wir das einfach auch mit einem Aufruf. Wir haben ja eine Website, das ist www.graz.at/bisibus. Da sieht man alle Linien, da sieht man alle Leistungen der Servicestelle, der Bisibus-Servicestelle der Stadt Graz und auch unsere Kontaktdaten. Das heißt, wenn an dieser Stelle jetzt jemand Lust bekommt, einfach melden und sich an uns wenden und dann kann man, ist das schon mal der erste Schritt sozusagen für eine mögliche neue Linie. Der Bisibus ist jetzt ja nichts Graz-Spezifisches, sondern das gibt es ja auch in anderen Städten, auch in anderen Ländern. In Österreich zum Beispiel gibt es welche im Burgenland, in Niederösterreich, in Kärnten, in Wien, die mir jetzt mal einfallen. Vielleicht kannst du mit mir da gemeinsam noch diese Sammlung vervollständigen. Und im Weiteren dann auch kurz darüber reden, international, was da los ist, weil da gibt es ja schon einige Länder, die da sehr intensiv Bisibuslinien ausbauen, wo das immer mehr wächst und wirklich eine sehr große Bewegung geworden ist.
0: Die Bisibusse, die es in Österreich gibt, ich habe es jetzt auch nicht mehr im Kopf, du hast da eh schon ein sehr gutes Bild davon. Es gibt eine österreichweite Bisibus-Karte auf OpenStreetMap, wo man sich alle anschauen kann. Also das wäre mein erster Tipp. Und diese Karte, den Link, den gibt es auf bisibus.at. Dann international, ja, das ist auch toll, das zu sehen. Es gibt jetzt da jährlich so einen Bikebus Summit, wo sich alle Organisatoren und Organisatorinnen von Bisibussen treffen, wenn sie Zeit dafür haben und wenn der Ort vielleicht gut passt. Der letzte war jetzt in Lissabon und das ist ein toller Austausch, um einfach die verschiedensten Konzepte zu sehen. In Portugal zum Beispiel ist der Bisibus auch sehr stark. Die haben da ein ganz anderes Konzept als andere. Also die setzen das fast um wie eine echte Buslinie. Beeindruckend zu sehen, aber da ist auch ein entsprechendes Budget dahinter.
1: Und es ist natürlich dadurch auch nicht so niederschwellig. Nicht? Also man muss sich anmelden, die Stadt bezahlt auch sozusagen, dass diese Linien tatsächlich geführt werden können. Im Vergleich jetzt zum Beispiel zu Graz, wo das wirklich sehr bottom-up ist in der Entstehung und Eltern sich einfach sehr problemlos vernetzen können, am Wegrand stehen und einfach einsteigen. Also es ist von dem her ganz ein anderer Zugang und trotzdem beides ein Bisibus.
0: Genau, also ich glaube, es sind unterschiedliche Arten von Niederschwelligkeit. Das eine ist die Niederschwelligkeit, wie wir es in Graz haben, dass man sich eben nicht anmelden muss, dass man sehr spontan mitfahren kann. Das andere ist vielleicht, würde ich jetzt in Portugal Niederschwelligkeit sehen, insofern, dass die Eltern ihr Kind einfach abgeben können sozusagen und nicht selber mitfahren müssen oder niemanden organisieren, der dann mitfährt.
1: Bestimmt natürlich.
0: Was vielleicht ein bisschen den Nachteil hat, was wir sehr stark sehen in Graz, dieser Familienverbund wieder gestärkt wird und wie man auch an die Eltern diese Freude ans Radfahren bringt und wie man sieht, wie sie da einfach mitwachsen und als Gemeinschaftsgefühl miterleben dürfen und dieser Schulverbund auch nochmal gestärkt wird.
1: Es ist dadurch halt vielleicht echt ein bisschen mehr Bewegung und das andere ist ein bisschen mehr Dienstleistung. Könnte man schon so beschreiben eigentlich, oder?
0: Würde ich es machen, ja, richtig.
1: Ja, und auch in Deutschland tut es natürlich sehr viel. Ja. Also da gibt es immer auch Städte, wo natürlich sehr viele fahren. Und was man natürlich auch sehen kann, auch in den USA, also es ist ja wirklich international sozusagen immer wieder Länder und Bundesstaaten oder Bundesländer, die das sehr intensiv aufnehmen. Es gibt da natürlich welche, die entstehen, sind eine Zeit lang und sind dann wieder weg und manche entstehen wirklich, also manche gibt es wirklich schon relativ lange. Wird interessant sein, wie das dann in Zukunft sein wird, weil, da wollte ich nur noch abschließen, mich mit dir drüber unterhalten, es hat natürlich so zwei Komponenten. Das eine ist natürlich, dass generell man Bewegung von Kindern in den Alltag bringt. Wir wissen ja, der Schulweg ist einer der wichtigsten Schlüsselstellen, dass Kinder im Alltag ihre Mobilität ausleben können oder aktiv sein können. Auf der anderen Seite ist aber natürlich besonders dann wichtig, Stellen, wo die Infrastruktur für das Radfahren für Kinder einfach noch nicht ausgestattet oder nicht so vorhanden ist und dadurch dieses kompakte Auftreten, diese Sichtbarkeit einer Busy-Bus-Linie, diese Sicherheit im Straßenverkehr für Kinder überhaupt mal ermöglicht. Das heißt, diesen zweiten Teil möchte man gerne, dass er sie verändert, dass nämlich eben Straßen so sind, dass Kinder einfach auch zur Schule fahren und dass diesen Busy-Bus vielleicht gar nicht mehr braucht. Und das andere ist aber doch eben dieses Gemeinschaftsgefühl, dieses gemeinsame sie bewegen, vor der Schule schon was erleben, was ja durchaus für immer so bleiben sollte. Ja? Wie siehst denn du das oder wie schätzt du das ein?
0: Ja, ich glaube, du hast das ganz richtig gesagt. Es hat zwei Komponenten und wenn eine Komponente wegfällt, nämlich dass wir in einer Welt leben, wo es die perfekte Radverkehrsinfrastruktur gibt, wo Kinder auch vielleicht sogar alleine sicher zur Schule fahren könnten, ist es toll. Gleichzeitig wird es die Art von Gemeinschaft immer geben oder dadurch vielleicht auch nochmal verstärkt. Man sieht es jetzt schon in der Marburger Straße, in der Fahrradstraße in Graz, wenn man da in der Früh schaut, wie die Kinder die Marburger Straße gemeinsam im Verbund einfach fahren und wie sie tratschen, lachen und einfach das als Gemeinschaft erleben. Und das ist schön. Ich glaube, das kann sich dahin entwickeln, mit oder ohne Busy-Bus. Aber der Busy-Bus unterstützt das ganz stark und das ist schon essentiell. Also einfach dieser Weg Richtung aktive Mobilität von Kindern, positiver Gesundheitsaspekt und gleichzeitig ein Schritt Richtung Mobilitätswende.
1: Guter Aufruf oder gute Überbrückung sozusagen für einen Aufruf. Ich würde auch dir den Raum geben. Was würdest denn du jetzt an unsere Zuhörerinnen sagen, um eine Busy-Bus-Linie vielleicht zu starten oder sie zu motivieren oder auch an EntscheidungsträgerInnen? Also was wäre denn dein Aufruf, der dir so im Kopf ist?
0: Ja, wir freuen uns auf jeden Fall, wenn jetzt der eine oder die andere Zuhörerin dabei ist und sich denkt, boah, ich möchte auch eine Busy-Bus-Linie organisieren. Ja, unbedingt macht es und wir helfen euch dabei. Kommt es gleich auf uns zu, besucht es eben graz.at/busy-bus und holt euch da die Kontaktdaten raus, kontaktiert uns und wir helfen euch sofort. Das Zweite ist, wenn ihr jetzt vielleicht nicht aus Graz seid, die Radlobby Österreich unterstützt auch. Da gibt es auch Materialien. Ich habe vorher die Website schon genannt, busybus.at. Da gibt es alle Informationen und macht es einfach. Probiert es aus. Es wird euch gelohnt mit dieser unglaublichen Freude, die ihr erfahrt, wenn ihr merkt, dass ihr da was auf die Beine gestellt habt, was allen zugute kommt.
1: Danke dir. Vielen Dank fürs Zuhören. Wir sind mittlerweile auch schon wieder am Ende angekommen. Schön, dass Sie dabei waren. Sie finden alle Informationen direkt auf der Sendungsseite bei Radio Helsinki. Die nächste Sendung findet wieder in 4 Wochen statt. Ich freue mich, wenn Sie wieder zuhören. Tschüss!
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0: Hallo und ganz herzlich willkommen hier zum Kulturkalender auf Radio Helsinki. Der bringt euch jeden Mittwoch und jeden Freitag um 5.12 Uhr und um 5.05 Uhr am Nachmittag ausgewählte Veranstaltungshinweise und News aus der Szene. Aus dem Funkhaus in der Schönaugasse meldet sich heute wieder eure Lilli Vanilli. Ja, und heute schauen wir auf Termine, bei denen es um Zusammenkommen geht. Um Räume, in denen Ängste, Wut und Unsicherheit Platz haben dürfen, aber auch um Solidarität, Vernetzung und gemeinsames Handeln. Los geht es heute am Mittwoch, dem 8. Juli, mit dem nächsten offenen Treffen des Kollaps-Cafés. Ihr wollt mit Leuten über die Klimakatastrophe als Ursache der aktuellen Hitzewellen reden, aber habt das Gefühl, damit oft allein zu sein? Ihr merkt, dass euch die Nachrichten, die Hitze und die Vorstellung davon, wie häufig solche Extremwetterereignisse in Zukunft noch werden könnten, nicht kalt lassen? Ihr möchtet endlich einmal mit Menschen sprechen, die ähnliche Gedanken und Sorgen haben? Dann ist das Kollaps-Café ein guter Ort dafür. Das offene Treffen schafft Raum, um Gefühle und Erfahrungen rund um Klimakrise, Zukunftsangst und gesellschaftliche Unsicherheit zu teilen. Gleichzeitig geht es aber nicht nur um Verzweiflung. Es geht auch darum, gemeinsam neue Wege zu finden. Wie können wir mit diesen Ängsten umgehen? Wie kommen wir aus der Vereinzelung heraus und wie können aus Sorge, Trauer oder Wut wieder Handlungsfähigkeit und gemeinschaftliches Tun entstehen? Das nächste offene Treffen des Kollaps-Cafés findet heute am Mittwoch, 8. Juli um 18 Uhr im Schubertnest in der Elisabethstraße 27 statt. Weiter geht es mit einem solidarischen Spieleabend im Spektral. Am Donnerstag, dem 9. Juli, lädt Antifa Graz 25 zum Soli-Bingo ein. Auch wenn der Anlass mittlerweile 1,5 Jahre zurückliegt, zieht sich der Prozess rund um die sogenannte Burschenschafterkappe weiter. Nach wie vor steht eine Anklage wegen schweren Raubes gegen 7 Grazer AntifaschistInnen im Raum. Das bedeutet für die Betroffenen anhaltende Repression, Unsicherheit und auch laufende Kosten. Mit einem gemütlichen Bingo-Abend in Kneipenatmosphäre soll dagegen gehalten werden. Es geht darum, vor dem Sommer noch einmal solidarisch zusammenzukommen, sich auszutauschen und gemeinsam zu unterstützen. Es gibt Drinks, kleine Inputs und natürlich auch Preise zu gewinnen. Also Friends einpacken, ein bisschen Kleingeld mitnehmen und einen Abend lang Bingo spielen gegen Repression und für Solidarität. Das Antifa Graz 25 Soli Bingo findet morgen Donnerstag, 9. Juli ab 19 Uhr im Spektral am Landkai 45 statt. Und zum Schluss noch ein Kinotipp. Heute Abend ist im Kids Royal Kino wieder Queer Filmnacht. Gezeigt wird Donkey Days von Roseanne Pell. Im Mittelpunkt des Films stehen zwei Schwestern, die mit ihrer dementen Mutter in einem abgelegenen Haus leben. Das Zusammenleben ist geprägt von alten Verletzungen, Abhängigkeiten, Rivalität und einer Nähe, aus der man nicht so einfach herauskommt. Als plötzlich ein Esel auftaucht, gerät die ohnehin angespannte Familiendynamik weiter ins Wanken. Donkey Days ist eine schwarze Familienkomödie. Eigenwillig schräg und unangenehm nah an den Fragen, die in vielen Familien unter der Oberfläche liegen. Wer kümmert sich? Wer bleibt? Wer geht? Und was passiert, wenn alte Konflikte nicht verschwinden, sondern einfach mit am Tisch sitzen? Die Queer-Filmnacht mit Donkey Days läuft heute am Mittwoch, dem 8. Juli um 20.40 Uhr im gut klimatisierten Kids Royal Kino. Das war der Kulturkalender für heute Mittwoch. Mit dem offenen Treffen des Kollaps-Cafés im Schubertnest, dem Antifa Graz 25 Soli-Bingo im Spektral und der Queer-Filmnacht im Kids Royal Kino. Alle heute erwähnten Veranstaltungshinweise könnt ihr wie immer auch auf helsinki.at nachlesen und auch nachhören. Für die Kulturredaktion verabschiedet sich eure Lilli Vanilli. Ja, ich wünsche euch noch einen außergewöhnlich guten Tag mit dem Programm hier auf Radio Helsinki und ich würde vorschlagen, wir hören uns.
1: 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Heute hört ihr das gesamte Interview mit zwei solidarischen Menschen, die eine Solidaritätswanderung nach Lamm 8 und Bügelkopf organisiert haben. Zwei der isoliertesten Asylunterkünfte Österreichs, in denen die Bedingungen menschenunwürdig sind. Die gesamte Aufnahme der Wanderung nach Lamm 8, bei der Enric für die Von Unten Redaktion dabei war, könnt ihr auf der CBA bei Von Unten im Gespräch nachhören. Jetzt aber zuerst das gesamte Ankündigungsinterview mit zwei der MitorganisatorInnen.

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2: Ja, ich sitze hier mit zwei Personen von der Initiative Lamm 8 schließen. Hallo ihr beiden, danke schön fürs Interview.
3: Hallo.
4: Hallo.
2: Bevor wir jetzt gleich einmal mit der ersten Frage starten, vielleicht wollt ihr nur kurz erklären, ich meine, es dreht sich jetzt heute das Interview eben, wie gesagt, schon um Lamm 8 und was das überhaupt ist und um Bürgelkopf.
4: Ja, Lamm 8 ist eine Vollversorgungsunterkunft vom Land Kärnten, die aber privat betrieben wird. Und da sind geflüchtete Menschen, die im Asylverfahren sind, also sie warten noch auf einen Asylbescheid. Und die Unterkunft liegt eben über 1000 Meter auf einem Berg bei St. André. Und Bürgelkopf wird von der BBU betrieben, also es ist Bundesunterkunft und wird auch als Rückkehrzentrum bezeichnet, weil früher dort Menschen waren, die abgeschoben werden sollten. Und mittlerweile sind dort Menschen, die verschiedenen Status haben.
2: Ihr organisiert jetzt am 13. Juni eine Solidaritätswanderung zu diesen zwei Lagern, eben Bürgelkopf in Tirol und Lamm 8 in Kärnten. Was hat euch jetzt dazu motiviert, das zu machen?
3: Ja, wir wollen auf jeden Fall Aufmerksamkeit erregen für diese zwei Orte, speziell weil sie so absurd isoliert sind auf dem Berg und wir einfach aufzeigen wollen, wie die Menschen dort leben. Und wir dachten uns, dass Berührungsängste abgebaut werden können, wenn Menschen einfach hinwandern und mit den Menschen dort in Kontakt kommen. Und unser Aufruf richtet sich sogar explizit an Menschen, die dort leben in der Gegend. Aber natürlich an alle, dass man einfach Solidarität zeigt, wie so eine Art Protestmarsch. Aber so wollten wir es halt erstmal nicht nennen offiziell.
2: Bürgelkopf liegt auf 1250 Metern Seehöhe. 7 Kilometer vom nächsten Ort entfernt. Es gibt dort keinen öffentlichen Verkehr und für die BewohnerInnen eigentlich auch kein eigenständiges Wegkommen von dort. 2019 hat es sogar einen Hungerstreik gegeben, weil die Zustände für die Bewohnenden untragbar waren. Und Amnesty International hat die Unterbringung damals sogar als inhuman und menschenrechtswidrig eingestuft. Was hat sich seitdem verändert oder was eben nicht?
3: Genau, also nach dem medialen Aufschrei damals gab es Änderungen, aber nicht explizit jetzt Verbesserungen. Zum Beispiel weniger Repression, weniger Kontrollen, mehr Freizeitangebot. Und was stark bemerkbar ist, dass keine Familien mehr dort sind, sondern nur noch Männer. Wobei man aber sagen muss, dass es jetzt nicht weniger unwürdig ist, weil Würde keine Skala ist, sondern es bleibt trotzdem einfach unwürdig. Und die Männer werden dort, es wird provoziert, dass sie jetzt psychisch brechen. Also dieser Gefängnischarakter bleibt und außerdem bleibt schwankend, wie dort das Leben sich aushalten lässt.
2: Wie, du hast gesagt, es wird versucht, irgendwie die Leute da zu brechen. Könnt ihr da ein bisschen näher drauf eingehen, was ihr damit meint oder was da passiert? Ich meine, die Isolation ist eh klar, das ist ein Mittel, um Menschen zu brechen. Und man ist da oben eben sehr isoliert, aber ich meine, die meisten sind ja auch schwer traumatisiert, bekommen, was ich weiß, da keine wirkliche Hilfe oder Unterstützung. Und dann ist Isolation dann nochmal schlimmer auszuhalten, glaube ich, mit einem Trauma. Aber kannst du ja vielleicht einfach ein bisschen näher darauf eingehen, was das bedeutet da oben oder wie die Leute versucht werden, gebrochen zu werden?
3: Ja, also ich kann jetzt eher von Lamm 8 sprechen, weil ich bin nicht von der Initiative Bürgelkopf schließen, aber ich schätze, da sind ähnliche Fälle, dass Menschen schwer traumatisiert sind, depressiv, auch suizidgefährdet teilweise und dann Hilfe einfach zu lange dauert. Also bis da halt, also es gibt zwar Nummern, die man anrufen kann, aber bis man da Termine bekommt, dann muss erstmal auch ein Shuttle-System funktionieren, dass du halt irgendwie von diesem Berg wegkommst und deine Termine einhalten kannst. Aber wir haben das Gefühl, dass das gewollt ist, weil sich Österreich freut, wenn Menschen wieder zurückgehen in ihre Länder. Und für mich spricht es schon für sich, wenn Menschen nach Afghanistan zurückgehen wollen, weil sie es nicht aushalten in Österreich.
4: Was für viele Menschen psychisch auch sehr schwierig ist, ist, dass sie eben nicht wissen, wie lange sie da oben bleiben. Also viele haben den Wunsch, selbst wenn sie jetzt längere Zeit oben bleiben müssen, das ist einfach klar zu wissen, okay, dann komme ich hier weg, aber es ist halt komplett offen. Menschen bleiben teilweise ein Jahr da, 10 Monate da und niemand kann ihnen sagen, wann sie wegkommen. Und eben, es gibt zum Beispiel psychologische Hilfe, auch vom Land. Aber so wie wir das bisher mitbekommen haben, hat sie noch nie irgendwas da oben wirklich gemacht. Auch in Fällen von Suizidversuchen, als sie kontaktiert wurde, ist sie nicht hochgefahren.
3: Manche Menschen empfinden das Camp in Lamm zum Beispiel auch als Strafe. Also es wird sich herumgesprochen, dass Lamm 8 oder die Saualpe das Bestrafungslager ist. Da gibt es auch Verwechslungen teilweise mit dem alten Lager damals, was vor mehr als 10 Jahren geschlossen wurde, was auch auf der Saualpe war. Aber es wird teilweise in anderen Unterkünften, wie Treiskirchen, gesagt, wenn du dich nicht an die Regeln hältst, kommst du halt auf die Saualpe. Und ich glaube, das macht halt viele Leute wahnsinnig darum, dass sie halt glauben, sie wurden mit Absicht irgendwie weggesperrt von der Zivilisation und fragen sich oft, warum sie dort sind und verstehen es nicht, warum sie so weit weggebracht werden. Also sind oft empört und entrüstet, wie sie behandelt werden.
2: Das wäre eh schon jetzt auch die nächste Frage. Lamm 8 in Kärnten ist eben ein Heim, in dem Menschen auf ihren Asylbescheid warten, was ja auch nochmal ein bisschen Unterschied ist zu Vögelkopf. Was wisst ihr jetzt nochmal konkreter über die Lebensbedingungen dort, also über die Unterkunft, Betreuung, Bewegungsfreiheit, Anbindung, vielleicht wie hoch oben das ist?
4: Genau, also Lamm 8 ist ungefähr 13 Kilometer entfernt vom nächsten Ort, was über 3 Stunden zu Fuß ist. Es gibt dort keine öffentliche Anbindung. Es gibt einen Shuttle, also einen Mitarbeiter, der einmal am Tag morgens um 7 oder 8 mit dem Auto runterfährt und dann am Nachmittag gegen 4 Uhr halt wieder rauffährt. Genau, das ist aber nur ein Auto und dort leben eben bis zu 80 Menschen. Jetzt gerade sind es ungefähr 40, also das schwankt immer ein bisschen. Und es gibt dort nur diesen einen Mitarbeiter. Es gibt keine ausgebildeten SozialarbeiterInnen oder irgendwelche Menschen, die irgendeine Ausbildung in sozialen Berufen haben, sondern diesen einen Mitarbeiter, der eigentlich dazu für das Haus zuständig ist, das instand zu halten, für diesen Shuttle und so weiter. Die Menschen kommen mit all ihren Problemen zu ihm. Er versucht teilweise etwas zu helfen, aber das ist eben viel zu wenig und er ist dafür auch nicht ausgebildet. Dann gibt es schlechtes Essen und zu wenig Essen, also zum Beispiel 2 Scheiben Toastbrot zum Frühstück. Also die Leute werden oft nicht satt. Es gibt keine Möglichkeiten, Deutsch zu lernen. Zwischendurch gab es mal einen Deutschkurs, eben auch von dem einen Mitarbeiter. Der war auch nur einmal in der Woche und jetzt gerade gibt es gar keinen. Genau, und das Hauptproblem ist aber einfach die Isolation, also dass die Menschen da wirklich nicht wegkommen. Und neuerdings, weil die Leute sind teilweise auch eben runterspaziert und raufspaziert, weil sie eh nicht wissen, was sie machen sollen den ganzen Tag. Und da gab es ein Treffen, was die Bürgermeisterin von St. André initiiert hat. Sie hat gesagt, um die Ängste ihrer Bevölkerung ernst zu nehmen, also der österreichischen Bevölkerung, die nämlich sehr viel Angst haben vor eben den Ausländern, die oben in Lamm 8 sind. Und die gesagt haben, sie trauen sich nicht mehr aus ihren Häusern, wenn die Ausländer dort herumgehen, wie sie es sagen. Genau. Und nach diesem Treffen wurden so in 500 Meter Entfernung in alle Richtungen von der Unterkunft Holzschilder aufgestellt mit so gelben Umkehrpfeilen. Und den Menschen wurde gesagt, sie dürfen nur noch bis dort gehen und sollen nicht weitergehen. Also, und ich habe...
2: Ist es legal?
4: Nein, ich habe den Mitarbeiter darauf angesprochen. Er hat gesagt, natürlich können wir das nicht verbieten. Die Menschen sind nur angehalten, diese Pfeile nicht zu überqueren. Wir können den Menschen das nicht verbieten. Aber das wissen die Menschen nicht. Und das haben die denen auch nicht so vermittelt. Sie haben ihnen vermittelt, ihr dürft nur noch bis dahin gehen. Und die Menschen halten sich daran, weil sie wirklich Angst haben, irgendwas falsch zu machen oder irgendwas zu machen, was den Asylprozess negativ beeinflusst.
3: Es gab wegen dem auch schon Panikattacken bei Menschen.
2: Ja, natürlich. Natürlich. Ich meine, wenn du fühlst dich ja noch mehr eingesperrt, zusätzlich zu dieser Isolation.
3: Das macht es halt zu einem Gefängnis.
2: Ja.
4: Genau, und aus Sicht der Betreiber dort oben oder des Betreibers hat sich jetzt die Lage verbessert, weil eben die österreichischen Menschen jetzt sagen, ja, es ist besser geworden, weil die Leute,
2: nicht
4: mehr gehen weniger durch unseren Ort.
3: Und setzen sich auf unsere Bänke. Zitat.
4: Nicht mehr,
3: genau. Das Ding ist halt, der Vertrag, den der Betreiber mit dem Land Kärnten hat, Den dürfen nur die beiden Parteien sehen und niemand sonst. Wir wissen nicht genau, was da drin steht. Es gibt aber natürlich, es gibt Vorgaben, was so eine Vollversorgungsunterkunft alles erfüllen muss. Aber diese Verträge werden angepasst an die Orte. Jetzt kann er sagen, er muss keine Windeln an Babys verteilen, weil er hat dazu keine Ressourcen. Er muss kein Bussystem aufbauen, sondern hat nur ein Auto für den Shuttle. Also es wird einfach so angepasst, dass ich mir gut vorstellen kann, dass an diese Bedingungen so weit oben auf dem Berg halt alles so heruntergeschraubt wurde, weil es eben logischerweise für ein oder zwei Menschen nicht möglich ist, es besser zu organisieren. Mhm. Und damit ist es dann oft legal. Also was, vieles, was er dort macht, ist leider legal. Also die ganzen Geräte den Leuten wegzunehmen wegen Stromkontingent, also Wasserkocher und sonst
4: wegen
3: was.
4: Wegen Brandschutz.
3: Oder wegen Brandschutz, nee. Genau. Ist leider legal, aber es ist einfach trotzdem unwürdig und sinnlos, dass sich Menschen nicht in ihrem Zimmer einen Kaffee oder einen Tee machen können. Und es sind lauter so kleine Schikanen, die eben die Menschen dann nach der Zeit halt brechen.
2: Isolation ist ja schon irgendwie ein ziemlich zentrales Thema bei beiden Lagern, im Bügelkopf und in Lamm 8. Inwiefern ist es eurer Meinung nach auch wirklich politisch gewollt als Druckmittel?
3: Also wie ich vorhin schon gesagt habe, ich finde, es spricht für sich, wenn Menschen, die aus einer Kriegsregion oder aus einfach Konfliktregionen fliehen, einen krass gefährlichen Weg hinter sich haben, schwer traumatisiert und mit viel Verlust hier ankommen, also jetzt auf Lamm 8 bezogen wirklich gerade angekommen sind, in Dreiskirchen zum Beispiel zuerst untergebracht werden und dann verteilt werden und glauben, ab jetzt wird sich alles bessern. Oder jetzt wird mir geholfen, jetzt bin ich in Sicherheit. Also sie suchen Schutz und dann kommen sie nach Lamm 8. Da frage ich mich schon.
4: Es ist auch so, dass es ganz viele freie Plätze in anderen Unterkünften gibt, zum Beispiel in Unterkünften der Diakonie. Manche Unterkünfte, die eben zumindest in Orten sind, wo es eine Busanbindung gibt, wo man dann in die Städte wie Klagenfurt oder so schnell fahren kann, sind freie Plätze. Und es sind auch im Moment wirklich wenig Menschen in ganz Österreich, die überhaupt im Asylverfahren sind. Also es waren deutlich mehr. Und als es deutlich mehr Menschen waren, gab es diese Plätze ja auch. Jetzt gerade sind es zwischen 7.000 und 8.000 Menschen, die im Asylverfahren sind, in ganz Österreich. Also
3: voll, das zeigt eigentlich schon, dass der Wille nicht da ist. Also es gibt Plätze, die Diakonie oder Caritas arbeitet nicht zusammen mit dem Land Kärnten, also die Politik und die Institutionen da. Wir hatten auch schon runde Tische mit allen möglichen Verantwortlichen, wo tatsächlich von vielen gesagt wurde, es ist doch so schön da oben, sie sollen mal die frische Luft genießen. Und das zeigt eigentlich, wie absurd weit entfernt die Leute von den Geflüchteten irgendwie sich befinden und dann Ausreden haben mit, wir haben keine Kapazitäten, wir haben zu wenig Mitarbeitende oder so. Und das stimmt ja offensichtlich nicht.
2: Hört sich schon auch sehr ignorant an, wenn man eigentlich nichts von den Lebensrealitäten weiß und sich das gar nicht vorstellen kann, wie das ist, so einen Weg hinter sich zu haben und den Leuten dann sagt, genießt die frische Luft, das ist schon.
3: Und es ist auch nichts Neues, dass Menschen weit weg, also eben aus den Augen, aus dem Sinn, weit weggebracht werden. Und der Widerspruch ist aber, dann wird immer erwartet, Leute sollen sich besser integrieren und mal Deutsch lernen.
2: Ja.
3: Und ich kann sagen, dass mindestens 90% all dieser Menschen unbedingt Deutsch lernen wollen und unbedingt arbeiten wollen und es einfach nicht können.
2: Natürlich.
3: Aber das Argument hilft denen anscheinend nicht, den Verantwortlichen.
2: Wie ist es nochmal mit den BetreiberInnen und mit den Betreibern von Lamm 8 und von Bügelkopf? Weil, genau, Bügelkopf ist ja die BBU, die Bundesbehörde für Unterbringung, und Lamm 8 ist dann privat, oder wie?
4: Ja, genau. Lamm 8 wird privat betrieben von einer Person, der gehört das, und die Person arbeitet eben mit dem Land Kärnten zusammen und finanziert wird das vom Land Kärnten.
2: Also du bekommst ja einen bestimmten Tagessatz pro Person, die du da unterbringst, ne? Wie viel bekommt er da pro Person und pro Tag?
3: Unser Stand war 19 oder 20 Euro pro Person pro Nacht. Wo er sagt, also das kann ich mir schon vorstellen, dass das eigentlich nicht ausreicht. Also man kann sich die Kosten auch nicht vorstellen. Er sagt immer, das reicht nicht, ihm fehlen die Mittel. Aber es ist einfach unglaublich, dass halt die Brühe, die sie da kriegen für ein paar Cent pro Portion, das kann es einfach nicht sein. Er geht selber jagen, also das Fleisch, was die Menschen dort essen, ist von ihm gejagt. Das finden viele nicht so toll, weil es dann nicht halal und so weiter.
2: Ja.
3: Teilweise sind Lebensmittel abgelaufen oder verschimmelt. Also es ist, man fragt sich echt, wohin das Geld geht. Und er hat es schon, er hat diesen Ort als Asylunterkunft schon gekauft. Da war es schon eine Unterkunft.
2: Ich wollte gerade fragen, weil das macht schon nochmal einen Unterschied, wenn du wenn du das mieten musst selber oder wenn du es besitzt. Jetzt mit 40 Personen bekommt er dann also 22.800 Euro im Monat. Kommt mir schon wie eine Summe vor, mit der es irgendwie möglich sein sollte, die Leute zumindest mit Essen zu versorgen. Also
3: die Menschen sind oft so, wenn sie da angekommen sind, echt schockiert. Und wenn wir da hinkommen, also wissen ja auch oft gar nicht so genau, wer wir sind, schauen sie uns auch manchmal einfach nur entgeistert an, sind so, und die Frage ist einfach nur, was ist das hier? Also sie fühlen sich verarscht.
4: Ja, vor allem da sind auch Menschen, die sind schon auch schon länger in Österreich, aber hatten eben noch keinen Asyl beantragt. Da sind jetzt Menschen, eine Person, die hat schon 2 Jahre in Wien gelebt, in Wien gearbeitet, in Wien Freundinnen gehabt. Dann wurde ihr Arbeitsvertrag nicht verlängert, sie hat Asyl beantragt und kommt dann nach da oben. So, also es macht gar keinen Sinn, wo man sich denkt, warum bleiben dann solche Leute nicht in Wien oder also in Wien-Umgebung irgendwo? Yeah.
2: Am 13. Juni macht sie eben eine Wanderung, einerseits nach Bögelkopf und einerseits nach Lamm 8. Ich schätze mal, ihr werdet nach Lamm 8 wandern und die Initiative Bögelkopf schließen in Tirol nach Bögelkopf. Ihr schreibt, ihr habt es vorher eh schon ein bisschen angesprochen, also auch Hemmschwellen abbauen, hauptsächlich auch in der Bevölkerung dort, ne? Und kreativ interagieren mit den Leuten. Wie genau schaut das aus oder was heißt das für euch?
4: Ja, wir haben einfach gemerkt, dass es voll schön ist, oben zu den Leuten zu gehen und zusammen mit denen was zu unternehmen, irgendwie was, einfach eine Beziehung aufzubauen, irgendwie eine schöne Zeit zu haben. Wir haben bisher zum Beispiel manchmal Partys organisiert oder sind zu Partys gegangen mit Leuten. Und eben an dem Tag, wir wollen gern oben dann auch ein Picknick machen, Spiele spielen. Es gibt dort so ein Fußball-Basketballfeld, vielleicht Sport machen, einfach sprechen. Längerfristig wäre es auch cool, da irgendwie kreative Projekte zu machen. Also es gibt die Idee, mit so einer Theaterpädagogin zum Beispiel zusammenzuarbeiten. Das müssen wir aber noch alles planen. Wir hoffen auch, dass da vielleicht ein paar Menschen mitkommen, die wieder andere Ideen haben oder die dann vielleicht auch selber Lust haben, irgendwelche Sachen längerfristig vielleicht zu initiieren.
3: Ja. Wir finden ja eigentlich, dass die Menschen, die dort leben, halt mehr tun könnten. Die haben Autos, die könnten da öfter mal hochfahren und nicht halt von Graz oder von anderen Orten, wo es urlange dauert. Also wir würden einfach gerne die Menschen mehr zusammenbringen. Und es geht gar nicht so viel darum, also die Leute brauchen auch rechtliche Unterstützung und psychische und so weiter, aber man muss trotzdem nicht viel können. Ich finde, man kann da eben Tee trinken und über sonst was quatschen, als über, wie kann ich dir helfen, weil das sonst immer dieses Verhältnis aufrechterhält von so Sozialarbeit, dass man halt irgendwie von oben herab halt nur hilft, sondern einfach dieses auf Augenhöhe Zusammensein. Das ist uns wichtig. Und das bricht halt die Isolation am ehesten.
4: Genau, und wir hoffen eben, dass vielleicht auch Leute dort aus Lamm, also österreichische Menschen aus Lamm, mitwandern, weil die wirklich Angst haben vor den Menschen, die dort oben sind und wirklich überhaupt nicht in Kontakt treten. Und es vielleicht schön wäre, so bei einem gemeinsamen Picknick, dass sich auch Menschen einfach mal kennenlernen.
2: Finde ich eh spannend. Also ich bin auch sehr neugierig, wie viele Leute dann wirklich aus Lamm 8 selber mitkommen und da echt Lust drauf haben. Also ein bisschen den Horizont auch zu erweitern, ne? Mhm. Wenn es da Menschen gibt, die so nah sind eigentlich, ne? Mhm. Aber die Schließung der Lager ist ja trotzdem eine Forderung von euch, ne? Und was sind jetzt für euch so konkrete Alternativen? Ich meine, ihr habt es eh schon gesagt, es gibt genug Plätze, freie Plätze in anderen Lagern, aber habt ihr da noch andere konkrete Vorstellungen dazu?
3: Ja, also allgemein nochmal, der Hauptpunkt ist wirklich die Lage. Also selbst wenn man uns sagt, man kann dort oben alles verbessern, deswegen schreien wir halt nicht nur nach Verbesserung, sondern nach der Schließung, weil nichts besser wird, wenn die Lage so weit entfernt bleibt von der Zivilisation. Das heißt, und dann erübrigt sich das meiste, wenn du selber einkaufen kannst, wenn du selber deine Termine managen kannst, wenn du selber kochen kannst. Also ich persönlich finde halt diese Vollversorgung, wo eben zum Beispiel die österreichische Bevölkerung oft denkt, das ist wie ein Hotel, also das ist das Beste von allem. Ich bin der Meinung, das ist das Schlechteste von allem, weil man einfach nur diesen Teller Suppe vorgesetzt bekommt und quasi überhaupt nicht selbstbestimmt sein kann. Aber eben das Wichtigste natürlich sind auch, zur Schule gehen zu können. Da sind ja auch oft Kinder, die dann einfach nicht zur Schule gehen können oder sehr aufwendig und kompliziert. Menschen, die arbeiten wollen, zur Arbeit gehen, Deutschunterricht und alle möglichen Interessen, so wie halt ein würdiges Menschenleben aussieht. Was für uns halt ganz normal ist, dass das halt alles möglich ist.
2: Und wie kann man da jetzt mitmachen oder mitkommen bei der Wanderung? Wie läuft es ab und wo findet man dann die Infos?
4: Also wir haben Instagram-Account lam8-schließen. Da findet man Infos. Wir haben eine E-Mail-Adresse und es gibt eine WhatsApp-Gruppe. Also man kann uns schreiben über Instagram, über E-Mail-Adresse und kann auch in diese WhatsApp-Gruppe, wo es nochmal Infos gibt oder eben auch so über Signal, Instagram, E-Mail Infos bekommen. Wir treffen uns dann um 10.30 Uhr vom Rathaus in St. André und von da gehen wir dann eben gemeinsam los, rauf. Und oben gibt es dann ein Picknick und Spiele und so weiter. Und dann gibt es einen Shuttle wieder nach unten. Also man muss nicht wieder runter wandern. Und die Wanderung dauert so circa 2,5 Stunden. 2,5 bis 3 Stunden.
3: Und wir freuen uns, wenn alle kommen, die Lust haben. Also sind alle herzlich eingeladen.
2: Danke euch, dass ihr da wart jetzt und schöne Wanderung.
3: Danke, ja, danke schön.
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Das war ein Sommerpausenbeitrag der Von Unten Redaktion mit zwei der MitorganisatorInnen der Solidaritätswanderung nach Lammacht und Bürgelkopf, zwei der isoliertesten Asylunterkünfte Österreichs, in denen die Bedingungen menschenunwürdig sind. Neue Von Unten Nachrichtensendungen gibt's wieder Mitte September für euch, aber weil die Welt sich wegen unserer Sommerpause nicht aufhört zu drehen, könnt ihr auch im Sommer mit ein paar Sondersendungen rechnen. Bis dahin, bleibt solidarisch und wir hören uns.

0: Ende der Sendung sind, müssen wir jetzt schon Tschüss sagen, leider. Oh.
1: Vincent, sehr schade.
0: Gerrit, es hat mir sehr viel Spaß gemacht, heute hier auch als quasi als Ersatz so ein bisschen einzuspringen. Und dann sagen wir Tschüss, bevor wir noch die Audioschnipsel hören.
1: Auf Wiedersehen.
2: Tschüss, es hat mir auch viel Spaß gemacht.
0: Bis zum nächsten Mal und wir hören uns dann wahrscheinlich alle wieder, wenn die Sendungen aus Erfurt und Graz jetzt vom Antenna-Projekt wieder mit zurückgebracht werden und dann dementsprechend auch hier laufen. So.
1: Bis dahin.
3: Über welches Thema sollte häufiger in den Nachrichten gesprochen werden? Ich würde schon sagen, halt das Geld an den Schulen, was das halt betrifft, weil darüber wird halt wirklich zu wenig gesprochen. Dann halt auch über das Engagement der Schüler oder Schülerinnen oder halt den Kindern oder halt auch der Jugend generell. Man sollte halt auch wirklich drüber sprechen, wie sich denn auch die Schüler oder generell die Jugend halt gehört fühlt. Weil es ist jedes Mal dasselbe in den Nachrichten, sei es Trump, dieser komische Cheeto, Krieg oder halt Finanzen. Es ist halt schlimm und wir brauchen halt auch mal was anderes.
4: Welche Veränderung würde dich in deinem Alltag spürbar entlasten? Das wäre auf jeden Fall eine Klimaanlage oder allgemein ja, kühlere Räume, sei es auf der Arbeit oder in öffentlichen Verkehrsmitteln.
5: Was läuft gut in Deutschland und was müsste besser laufen? Boah, ich finde, Deutschland ist ein großartiges Land zum Leben. Ich finde, Deutschland hat so viel zu bieten von den Leuten, von der Kultur, von der Natur her, von der Wirtschaft. Wir können so glücklich sein, wir sind so privilegiert in diesem Land zu leben. Und deswegen finde ich es so schade und das könnte besser laufen. Dieser Kulturpessimismus der Leute in den letzten Jahren, das geht mir so auf den Senkel, ich kann es nicht mehr ertragen, wenn die Leute sagen, wie scheiße alles ist. Und dabei ist eigentlich alles voll geil, aber die sehen es nicht. Die sehen nicht, wie geil dieses Land ist. Keine Ahnung, wenn ich komme gerade aus Südamerika, so wie als Friedrich Merz in Südamerika war, komme ich her und sage, wie geil es hier ist. So, nee, aber wir leben in Sicherheit, wir haben gute Löhne, wir haben keinen Mindestlohn wie 1,40 Euro wie in Paraguay die Stunde. Wir haben verdammt geiles Leben eigentlich und wenn man sich die Landschaft anschaut, die Altstadt von Erfurt, so wie geil es ist, in so einer Stadt zu leben. Es ist schon ein Riesenprivileg, würde ich sagen.
1: Meine Frage ist, welche politische Entwicklung macht dir Angst und was macht dir Hoffnung? Wenn ich damit starte, welche politische Entwicklung mir Angst macht, weiß ich gar nicht mehr so richtig, wo ich jetzt überhaupt aufhören soll. Wir haben, wenn ich jetzt von Thüringen spreche, einen extrem starken Rechtsruck. Die AfD wird immer stärker, rechtsextreme Organisationen werden immer stärker und das macht mir ziemliche Angst, weil die AfD offen die Meinungsfreiheit erdrückt, die Demokratie erdrückt. Wir haben jetzt wieder die neuen Zahlen, dass die AfD verfassungsfeindlich ist, dass ihnen die Verfassung eben nichts bedeutet. Und diese politische Entwicklung macht mir Angst, weil sich immer mehr junge Menschen damit identifizieren, weil Rechtsextremismus ganz oft auf einfache Fragen einfach, nee, auf schwere Fragen eine einfache Antwort gibt und das so nicht weitergehen kann. Was mir aber Hoffnung macht, dass es eine sehr, sehr starke linke Bewegung gibt, dass viele Menschen das so nicht hinnehmen wollen, wie jetzt am 4. Juli und eben gegen sowas demonstrieren. Und das gibt mir noch Hoffnung, dass die Welt eben nicht verloren ist.
6: Was wünsche ich mir für meine Stadt?
7: Also, dass es eben bei hohen Temperaturen hitzefrei gibt. Vielleicht auf der Hofpausen eben. Es ist nicht wild, dass Essen und Hofpause nicht zusammen sind. Also ich kacke, weil du musst eben essen, dann direkt Hofpause.
8: Dass man vielleicht so ein bisschen mehr weiß oder auch mehr gekennzeichnet wird, wie so Erfurt so aussieht, was, wie weit von was weg ist und wo man hin kann.
9: Also jetzt zum Warmzeiten vielleicht ein Schwimmbad, weil die hier sind sehr überfüllt.
8: Aber wir haben ja schon eigentlich
9: sehr, sehr überfüllt jetzt in dieser Zeit, ja, auch wenn es sehr warm ist.
10: Welches deiner Alltagsprobleme wird zu wenig politisch diskutiert? Die Vereinbarkeit von Arbeit, Privatleben und Ehrenamt.
11: Spannend, glaube ich.
10: Über welches Thema sollte häufiger in den Nachrichten gesprochen werden? Psychische Gesundheit.
0: Setzt du dich für die Rechte anderer ein oder ruhst du dich auf deinen eigenen aus?
12: Ich setze mich für die Rechte von anderen ein, aber ich kann es leider nicht, weil ich finde, obwohl Deutschland ja Stadt ist, die halt sagen, die Regenbogenflagge sehr gerne sieht oder so, gibt es immer noch homophobe Menschen auf dieser Welt. Ich bin selber ein...
0: Welches politische Ereignis müsste eintreten, damit du das Land verlässt?
13: Zum Beispiel, wenn jetzt alle Regenbogenleute aus dem Land abgeschoben werden sollten. Aber jeder hat ein Recht, in Deutschland zu sein und nicht einfach nur die, die zum Beispiel keine Regenbogenleute sind.
14: Was können wir heute tun, damit junge Menschen eine gute Zukunft haben? Also es gibt viele Möglichkeiten, alleine schon in der Schule halt mehr Sozialarbeiter in die Schule bringen. Es gibt viel zu wenige. Es gibt 1000 Schulen, die keine Sozialarbeiter haben. Keine Ahnung, mehr Freizeitangebote stellen. Jetzt zum Beispiel, du hast zwar viele Freizeitangebote in Erfurt mit vielleicht Fanprojekte, dies, das, jenes. Aber die machen alle im Sommer zu und dann sollte man die eigentlich im Sommer auflassen, weil das ist so der Höhepunkt, wo die meisten Kinder hingehen. Ich glaube, da könnte man auch vieles machen, dass Kinder dann mehr Freizeit haben. Allgemein, man kann auch viel, allgemein viel machen in der Schule. Kinder mehr Freizeit lassen, weniger Hausaufgaben,

0: Kinder sich auch mal entspannen können und sowas und halt auch irgendwie Jugendliche, dass sie dann runterfahren können, nicht andauernd diesen Schulstress haben und sonstiges. Und auch, ich glaube, ich hatte auch viel zu viel Druck von Seiten der Politik auf junge Menschen gebracht, mit die 12 Jahre alt sind oder jünger und schon damit in Verbindung gebracht werden, obwohl die damit eigentlich noch gar nichts zu tun haben. Die denken noch nicht mal so weit, was die in 10 Jahren wählen wollen oder sowas, keine Ahnung. Dass man da vielleicht einmal ein bisschen Rücksicht nehmen sollte, da halt nicht so die Jugendlichen mehr mit reinzubeziehen. So klar, es gibt auch viele Sachen, die sind wichtig für die Jugendlichen, aber da ist es schon so krass, mit in die Politik reinzuziehen und dann zu sagen, ja, du bist jetzt auf der Seite oder auf der Seite, das ist alles Unnötige. Kinder müssen selber wissen, was sie wollen. Und ja, man kann sagen so, okay, dies, das, jenes, aber, und ja.
1: Einen Skaterpark für Mountainbikes und einen leichten Skateboard. Und einen leichten Skaterpark für Inliner.
2: Wenn du etwas verändern könntest, um unser Land gerechter zu machen, was wäre das? Ich würde die 4-Tage-Woche einführen, weil ich glaube, dass unsere Gesellschaft am meisten daran krankt, dass Menschen zu wenig Zeit haben für Ehrenamt, um tatsächlich miteinander ins Gespräch zu kommen. Und das liegt nicht daran, dass Leute keine Lust dazu haben, sondern weder die finanziellen Ressourcen noch die zeitlichen Möglichkeiten neben Familie, Job, irgendwie ganz vielen neuen Anforderungen, die tagtäglich an uns gestellt werden, tatsächlich Zeit zu haben, irgendwie Dinge zu machen, die uns menschlich machen, nämlich Zusammenleben und Gemeinschaft. Und deswegen braucht es eine 4-Tage-Woche bei vollem Lohnausgleich.
3: Welche Arbeit soll mehr wertgeschätzt werden? Für mich persönlich als angehender Erzieher definitiv die Arbeit des Pädagogen oder aber auch des Erziehers. Welche Arbeit soll mehr wertgeschätzt werden? Für mich als angehender Pädagoge ist es definitiv die Arbeit als Erzieher und auch der pädagogischen Fachkräfte. Denn da bin ich der Meinung, das kommt häufig viel, viel zu kurz. Alleine wenn wir jetzt gerade schauen auf die Situation der Kitas, ist es halt eben so, dass ein Großteil vieler Pädagogen gehen muss, weil eben die Kinderzahlen so sinken, dass die Fachkräfte eben nicht gehalten werden können. Und das, muss ich ehrlich sagen, finde ich bedauerlich, weil für mich persönlich würde die Qualität gesteigert werden, wenn man eben diese Arbeit wertschätzt und diese Plätze auch irgendwie hält auf Biegen und Brechen. Dass eben auch in der Zukunft wieder mehr motivierte Pädagogen arbeiten.
4: Bist du Teil eines politischen Problems oder seiner Lösung? Ich würde mich eher in Kategorie Lösung einteilen. Und zwar dadurch, dass ich zum Beispiel am 4.7. mit protestieren werde und dadurch, dass ich meine eigene Radiosendung mit Caro habe und wir verschiedenste Themen für andere Leute aufgreifen und auch da so ein bisschen helfen wollen. Genau, also ganz klar Lösung statt Problem.
5: Welche Begegnung mit einem anderen Menschen hat dir zuletzt Hoffnung gegeben? Ich war letzte Woche in Italien und habe ein paar Leute kennengelernt, die zufälligerweise Pädagogen waren und habe mit denen über junge Menschen und Beteiligung gesprochen und habe mitbekommen, dass dort, obwohl dort Jugendbeteiligung eigentlich ein schwieriges Thema ist und es nicht wirklich Strukturen dafür gibt, es super viele Leute gibt, die Lust haben, die was machen wollen, die Interesse haben und dass ich die Möglichkeiten, die ich hier habe, wertschätzen muss und eigentlich noch mehr nutzen, weil wir die Strukturen einfach schon haben, aber gleichzeitig auch versuchen zu helfen, um anderen auch die Möglichkeit zu geben, diese Beteiligung zu bekommen.

0: dessen kommen?
1: 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Liebe Hörerinnen und Hörer, ich begrüße Sie ganz herzlich zur 128. Ausgabe dieser Sendereihe. Mein Sendungsgast ist der Andreas Tiefenbach, Biologe und ein sehr renommierter Ornithologe aus der Südoststeiermark. Servus, Andi.
2: Guten Tag.
1: Andi, du bist der Südoststeirer und vielleicht fangen wir kurz damit an, wie du da in Dieschen gelandet bist, weil aufgewachsen bist eigentlich im Raum Feldbach und dann hat es dich irgendwann einmal im Laufe deines Lebens hierher nach Dieschen verschlagen. Wie und warum?
2: Genau, aufgewachsen bin im Raum Feldbach, war dann eine Zeit lang in Graz, habe dann meine jetzige Frau kennengelernt. Wir waren dann in Kirchberg an der Raab und haben dort in einer eher kleinen Wohnung gewohnt und irgendwann ist eine Tochter dazugekommen, dann waren wir zu viert, also mit der Großen, meiner Stieftochter, und uns ist der Platz zu klein geworden. Dann haben wir gesagt, wir brauchen Platz, wir müssen woanders hin und haben überlegt, wie gehen wir es an, und meine Frau ist dann auf die Idee gekommen, dass wir eben hier in Dieschen das Elternhaus meiner Mutter wieder herrichten könnten, weil es einfach eine wunderbare Gegend ist, mit ganz netten Leuten und einer noch sehr klein strukturierten Kulturlandschaft, was uns sehr gut gefällt. Ja, und so sind wir hier in Dieschen gelandet.
1: Und was deine Familie prägt und auszeichnet, ist biologisches Fachwissen über Generationen hinweg. Das hat schon bei deinem Großvater angefangen, dann über den Vater, dann bei dir gelandet ist, das mit der Biologie. Die Tierarten, für die ihr euch ganz besonders begeistert, haben sich zwar ein bisschen verändert oder sind immer hin und her gesprungen ein bisschen, aber dass Naturbiologie bei euch in der Familie was Wichtiges ist, das ist anscheinend schon was über Generationen hinweggehendes.
2: Genau, richtig. Also mit dem Großvater, das überrascht mich jetzt, dass das kommt. Tatsächlich, mein Großvater, der Arthur Tiefenbach, der Vater meines Vaters, der ist im heutigen Serbien aufgewachsen, war Donauschwabe, und der hat damals schon diese pannonischen Arten sehr geschätzt und geliebt und das meinem Vater schon näher gebracht, so Arten wie Silberreiher und so weiter, Fischarten. Und mein Vater, der war dann Hauptschullehrer und mit den Fächern Geschichte, Mathematik, Biologie, wobei er vor allem, was die Biologie anbelangt, auch im Privat sehr, sehr viel unterwegs war und dann ziemlich einen Forscherdrang hatte und da eigentlich ganz viel Pionierarbeit geleistet hat, was unsere Grabenlandbäche anbelangt, also die Zubringer in die Mur, sowie auch das Raab-System, da hat er einige Kleinfischarten erforscht. Ja, und da war ich eigentlich schon als kleines Kind immer live dabei bei diversen Befischungen, Erhebungen und habe da mit 7, 8 Jahren eigentlich schon alle heimischen Fischarten bestimmen können. Und wenn die Erwachsenen sozusagen, die teilweise schon ein bisschen Probleme hatten, in der Nähe zu sehen, die mir dann die Fische hingehalten und gesagt, Andi, du siehst ein bisschen besser, ist das jetzt das oder das? Und ich bin dann die Arten bestimmt. Ja, und dementsprechend mein Bruder, der Michael, also wir sind 3 Brüder, der Arthur, Michael und ich, der hat als erstes angefangen, Biologie zu studieren. Ich habe da dann nachgezogen. Und der Michael war eigentlich der angefangen hat, sich sehr stark für die Ornithologie zu interessieren, also die Vogelkunde. Und da hat er mich dann auch mitgerissen. Also das war dann auch ein Themengebiet, was ich extremst spannend gefunden habe und wo ich mich so richtig eingearbeitet habe und bis zum heutigen Tag mich täglich damit sehr intensiv beschäftige.
1: Bevor wir uns da jetzt weiter vertiefen, gehen wir zum ersten Stück auf der von dir zur Verfügung gestellten Songliste. Wir fangen mit einem Song von Radiohead an, die britische Rockband, mit dem Song Weird Fishes, was auch gut zum Thema Biologie passt, erschienen auf dem Album In Rainbows im Jahr 2007. Warum Radiohead und Weird Fishes gleich als erstes auf der Playlist?
2: Ja, Radiohead habe ich immer extremst gern gehört. Eine Band, die vielleicht ein bisschen anders klingt, wo man sich ein bisschen reinhören muss und reinfühlen muss. Weird Fishes passt eigentlich gut, weil ich mich sehr für Fische interessiere. Ja, der Text ist zwar etwas melancholisch, aber ziemlich spannend.
1: Radiohead mit Weird Fishes.

0: Das waren jetzt The Radiohead mit Weird Fishes. Wir haben schon geredet von der Begeisterung deines Vaters und von der Expertise deines Vaters, was das Thema Fische betrifft und dem ornithologischen Fachwissen deines Bruders, so das dann auf dich übergeschwappt ist. Spannend finde ich ja, dass es da ja auch immer wieder die Konflikte zwischen Fischern und Menschen, die sich für Vögel interessieren, gibt. Natürlich gewisse Vogelarten natürliche Feinde von Fischen sind und durchaus eventuell für einzelne Fischarten bedrohlich sein können. Ist das auch so ein Diskussionsthema bei euch in der Familie, wenn die einen sich für die Vögel und die anderen sich für die Fische interessieren?
1: Diskussionsthema regelmäßig eigentlich doch schon auch. Ja, wobei wir das vielleicht nicht ganz so schlimm finden, wenn zum Beispiel Fischfresser wie der Kormoran unterwegs im Winterhalbjahr Fische fressen. Man muss sich das halt ein bisschen differenzierter anschauen, nicht nur sagen, ah, jetzt kommen die blöden Kormorane her und die fressen unsere Gewässer leer. Man muss überlegen, warum sind sie da, welche Fische fressen sie und welchen Impact haben sie letztendlich tatsächlich. Also ich habe zum Beispiel bei uns in der Südoststeiermark die Beobachtung gemacht, dass die Kormorane im Winterhalbjahr sehr, sehr viel auch an den Stillgewässern fischen, also vor allem in den Schottergruben. Heuer im Winter haben wir zum Beispiel in Sicheldorfer Teichen sehr viele Kormorane, vor allem im Jänner, gehabt. Und ich habe da halt beobachtet, dass sie in den Sicheldorfer Teichen hauptsächlich Sonnenbarsche und Signalkrebse fressen. Das sind beides Neozoa, also Arten, die ursprünglich nicht in Mitteleuropa vorkommen, die eingeschleppt wurden und Massenbestände bilden und heimische Fischarten verdrängen. Also wenn man es jetzt zum Beispiel nur diese Facette, diesen Aspekt hernimmt, ist der Kormoran in manchen Bereichen ja sogar positiv, indem er diese Neozoa dezimiert. Natürlich, wenn jetzt zum Beispiel ein Deichwirt Fische züchtet und die Kormorane fressen dem seine Fische weg, seine Jungfische, der kann einen großen Schaden haben. Da ist es dann natürlich sehr verständlich, wenn der ein Problem damit hat, wenn der davon lebt und sagt, ich möchte die vertreiben oder teilweise auch abschießen. Da habe ich auch überhaupt kein Problem damit, weil ich sage, das ist ja total vernünftig, dass der schaut, dass er seine Teichwirtschaft am Laufen hält, weil diese Teichwirtschaften ja in Wirklichkeit für ganz, ganz viele Tierarten super, super Lebensräume sind. Und wenn man dem das erlaubt, dass er die Kormorane dezimiert und er dadurch die Deichwirtschaft erhalten kann, ist das ja eine tolle Sache. Also da ist dann unterm Strich auch wieder der Mehrgewinn für die Natur ja viel, viel größer als der Verlust, wenn man da ein paar Kormorane abschießt. In den Fließgewässern wiederum ist das Bild vielleicht auch ja, irgendwo so zwischendrin, kommt immer darauf an, in welchen Regionen. Es gibt Studien, die belegen, dass zum Beispiel in Eschengewässern, in Salmonidengewässern der Kormoran einen sehr hohen Impact haben kann und da schon einen gewissen Schaden an der Fischbiomasse macht. Also zum Beispiel in der unteren Mur, das haben wir eigentlich in der Barbenregion, da ist der Kormoran wahrscheinlich oder was mit an Sicherheit grenzende Wahrscheinlichkeit nicht dafür verantwortlich, dass gewisse Arten tatsächlich jetzt irgendwie vom Aussterben bedroht wären, wie manchmal ja behauptet wird.
0: Man sieht schon die Expertise. Man stellt eine Frage und das sprudelt aus dem Andi gleich raus. Bevor wir zur nächsten Fragestellung kommen, machen wir mit dem nächsten Song weiter. Wir haben auf der Liste den Ben Howard. Ich gestehe, das ist der einzige, der auf deiner Liste drauf war, von dem ich vorher noch nie was gehört habe. Englischer Singer-Songwriter. Debütalbum Every Kingdom. Das ist im Jahr 2012 veröffentlicht worden. Da haben wir den Song Old Pine. Das wird die Pinie sein, nehmen wir mal an. Warum Ben Howard? Und hat es gerade auch mit der Pinie was auf sich?
1: Ben Howard eigentlich, weil ich spiele selbst auch ein bisschen Gitarre und er ist ein irre guter Gitarrist. Und was auch selten ist, er kann auch singen. Und ich mag eigentlich die meisten seiner Lieder oder eigentlich fast alle. Und Old Pine, das war eins der ersten, die ich gehört habe. Und ja, wenn ich es höre, habe ich so ein bisschen das Gefühl von Sommer, Freiheit und gemütlich beisammen sein mit Freunden.
0: Ben Howard, Old Pine.

0: Das war jetzt der Ben Howard mit Old Pine. Kommen wir mal zu deinem beruflichen Umfeld. Du bist jemand, der aus seinem Biologiestudium heraus sich selbstständig gemacht hat und ein Ingenieurbüro gegründet hat, gemeinsam mit deiner Frau eine Gesellschaft gegründet hat, mit vielfachen Tätigkeitsfeldern, findet man auf deiner Homepage natur-aktuell.at. Ich nehme ein paar Sachen aus, ökologische Bauaufsicht, Workshops mit Kindern und Erwachsenen, Fachbeiträge zu Umweltverträglichkeitserklärungen, Einreichunterlagen für Naturverträglichkeitsprüfungen etc. etc. Also da gibt es eine Vielfalt an verschiedenen Tätigkeiten, in denen du selbstständig auf Auftrag tätig bist. Viele Biologen, Biologinnen, die diesen Schritt in die Selbstständigkeit wagen, gibt es nicht. Wie bist du auf die Idee gekommen, das zu tun? Was war der Anlass? Auch durchaus ja doch ein bisschen so, nehmen wir mal an, in ein wirtschaftliches Risiko ein bisschen zu gehen mit dem, was du machst?
1: Ausschlaggebend war tatsächlich, also grundsätzlich die Idee war jene meiner Frau, die schon davor mit jemand anderem in einer UG selbstständig war und die gesagt, du Andi, du bist nicht schlecht drauf, ich bin super drauf, wir versuchen das und schauen einmal, wie es sich entwickelt. Haben dann eben angefangen, ganz viel eben mit diesen Workshops, vor allem mit der Bildung von Kindern in Richtung Wasserworkshops, Klima und so weiter. Und haben uns dann aber langsam immer mehr auch in das Gebiet begeben, wo wir eben mit Projektwerbern zusammenarbeiten, die ja dann, wenn die bestimmte Projekte verwirklichen wollen, dementsprechend die Unterlagen brauchen. Man muss sich das eben anschauen hinsichtlich Artenschutz, hinsichtlich Naturschutz und so weiter, ob die Projekte in der Art und Weise, wie die geplant sind, auch realisierbar sind. Und ja,
0: kannst du da Beispiele nennen, um welche Projekte kannst du gehen, wenn es heißt ökologische Bauaufsicht oder Einreichunterlagen für naturschutzrechtliche Prüfungen? Was können das für Projekte sein, die da deiner Expertise bedürfen?
1: Das sind verschiedenste Projekte, also immer wenn auch irgendwo eine Fläche verbraucht wird. Zum Beispiel, was derzeit ganz oft der Fall ist, sind also erneuerbare Energien, also PV-Anlagen, die errichtet werden. Muss man zum Beispiel anschauen, was ist das für eine Fläche, wenn das zum Beispiel ein Intensivacker ist. Kann man schon vorweg sagen, wird wahrscheinlich durch die PV-Anlage, durchs Errichten nicht viel was passieren, wird es eher eine ökologische Aufwertung geben, beziehungsweise wird die Artenvielfalt dadurch eher steigen, weil man im Zuge dessen bestimmte Maßnahmen setzt, man macht Hecken, man schafft Wiesenstreifen etc. Wenn das jetzt zum Beispiel irgendeine Magerwiese Südhang ist, ist es vielleicht ein Problem. Dann muss man halt reinschauen, welche Insekten kommen vor, welche Vögel kommen vor, könnten dadurch Arten verschwinden. Andere Themen, wo ich mithelfe, Erhebungen zu machen, ist im Zuge von Windkraftanlagen. Da ist eben meine ornithologische Expertise gefragt. Da mache ich Zugplanbeobachtungen. Das kann man sich so vorstellen, dass sie ganz standardisiert um 9 Uhr vormittags anfangen, dann bis 16 oder 17 Uhr oben am Berg sitzt und wirklich jeden ziehenden Vogel bestimmen und in ein Protokollblatt eintrage. Und das können ja mehrere tausend sein, die ich dann da eintrage pro Erhebung. Ja, welche Themen noch? Ja, ökologische Bauaufsicht, wenn Retentionsbecken gebaut werden, also Rückhaltebecken, wenn irgendwo Gebäude errichtet werden.
0: Was ich auch noch gefunden habe, das war ein Hinweis auf naturpädagogische Konzepte und Lehrpfade. Gibt es Lehrpfade da bei uns in der Region, an deren Gestaltung du beteiligt gewesen bist?
1: Lehrpfade in der Region jetzt nicht. Um Hochwechseltrail zum Thema Amonellregenpfeifer habe ich Schautafeln mitgestaltet, ganz aktuell zum Beispiel. An einigen Plätzen, Retentionsbecken, Zelting, Informationstafeln habe ich mitgestaltet. Oder zum Beispiel Kirchberger Deiche, dort auch Informationstafeln, wo ganz viele Vogelfotos von mir abgebildet sind. Also ich bin auch da sehr dahinter, dass ich sehr viel fotografiere. Das ist auch eine Leidenschaft von mir.
0: Da komme ich dann später gleich noch dazu. Vorher kommen wir noch zum Manu Chao, ein französischer Liedermacher, der im Jahr 1998 mit seinem Debütalbum Clandestino für Furore gesorgt hat. Das war ein sehr erfolgreiches Album, ist auf und ab gespielt worden. Ich habe heute auch ein bisschen wie ich mir den Clandestino-Song dann nochmal angehört habe, auch ein bisschen so ins Album eingehört und festgestellt, dass da ja wirklich ganz viel, ganz bekannte Nummern auf dem Album drauf gewesen sind. Clandestino, das heißt heimlich, verborgen, illegal. Es geht auch um das Thema Migration in den Songs von Manu Chao. Warum ist da Manu Chao auf deiner Playlist gelandet?
1: Ja, weil ich seine soziale Ader sehr, sehr schätze und weiß, dass er sich auch sozial engagiert. Und das war einer der besten Live-Konzerte, auf denen ich bis jetzt war. Es ist wirklich ein super Live-Act und falls er mal irgendwo spielt, schaut es euch an.
0: Wo hast du ihn live gesehen?
1: Wiesn.

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1: Das war jetzt der Manu Chao mit seinem Hit Clandestino. Was ich auch gesehen habe auf der Homepage von dir, das ist, dass du auch Kartierungen machst, auch fürs Land Steiermark. In welcher Form kann man sich das vorstellen?
2: Genau, also ich habe immer wieder das Glück, dass ich bei Ausschreibungen vom Land Steiermark dabei bin, vor allem wenn es um ornithologische Themen geht. Und in den letzten Jahren habe ich zum Beispiel das Monitoring der Blauracke im südoststeirischen Hügelland alle Jahre gemacht, was extremst spannend ist für mich und wirklich eine tolle und auch schöne Arbeit, weil es ein wunderschöner Vogel ist. Weniger schön, dass er leider immer stärker zurückgeht. Oder auch andere Projekte fürs Land, also teilweise über BirdLife zum Beispiel. Jedes Jahr mache ich das Graureiher-Monitoring, das Kormoran-Monitoring mit vielen, vielen Mitarbeitern, die da fleißig mithelfen. Also ich mache da die Koordination und schreibe dann die Berichte. Oder ganz, ganz toll zurzeit ein großes Projekt mit einem Kollegen und guten Freund, dem Otto Samwald, das Projekt Seeadler Monitoring Steiermark, wo wir steiermarkweit die Seeadlerhorste suchen und auch einige finden, um diese eben zu schützen. Nämlich, das ist wenig bekannt, der Seeadler, der ist in der Steiermark wieder Fuß gefasst. Wir haben so 7 bis 10 Brutpaare circa. Und oft wird leider durch Unwissen der Seeadler gestört weil der Seeadler, man muss sich das so vorstellen, der beginnt schon im Jänner zu brüten, das wissen die wenigsten. Das ist genau die Zeit, wo eigentlich viel Holz gearbeitet wird. Und wenn gerade Schneebruch und so weiter ist, ist es dann oft, dass in der Nähe der Horste gearbeitet wird. Wenn dann der brütende Altvogel den Horst verlässt, kühlen leider die Eier aus und sterben ab. Und dann war es das für das Jahr. Und deswegen dieses Projekt, um diese sehr, sehr seltene, aber ganz, ganz tolle Vogelart in der Steiermark zu schützen und zu fördern.
1: Vogelbeobachtung, wenn man anfängt, da im Internet zu recherchieren, kommt man sowieso vom Hundertsten ins Tausendste. Da gibt es ganz viele Geschichten. Du hast schon BirdLife erwähnt. Ich habe mir heute am Vormittag die Homepage von BirdLife angeschaut. Das ist ein Netzwerk von Naturschutzorganisationen, die sich eben den Schutz von Vögeln und deren Lebensräume zum Ziel gesetzt haben. Gesehen, 1922 gegründet, über 100 Länder übergreifend ist diese Organisation, und allein die Anzahl an Mitarbeitern, die man auf der Homepage von BirdLife findet, hat mich total überwältigt. Das ist ein Wahnsinn, wie viele Experten und Expertinnen da für diese Institution tätig sind. Und diese Organisation wieder stellt dann wieder andere Projekte auf, wie eben zum Beispiel das Projekt ornitho.at, habe ich gesehen, wo es eben ein einheitliches Online-Meldesystem gibt, wo eben auch Privatpersonen sich daran beteiligen können, Vögel beobachten können, Vögel bestimmen können, das in das System eintragen können, wo eben dann auch das Wissen und die Einsatzbereitschaft von Privatpersonen dann auch genutzt wird für solche wissenschaftlichen Zwecke. Also da tut sich unheimlich viel auf dem Gebiet.
2: Genau, ganz richtig. Bei ornitho.at, da bin ich auch Regionalkoordinator, also sozusagen Plausibilitätsgutachter, schaue mir da jeden Abend ehrenamtlich teilweise tausende Meldungen durch, ob das valide ist. Und also die Datenqualität wird dadurch sehr, sehr hoch gehalten. Also wir sind in der Steiermark mehrere Gutachter, wo jeder ein paar Bezirke über hat. Ja, BirdLife generell, super Sache. Wir arbeiten da sehr, sehr viel im Ehrenamt und haben da, also ich habe da einige ehrenamtliche Projekte auch am Laufen. Also zum Beispiel zum Thema Zwergereule, also gerade Eulen, Steinkauz, Schleiereule, wo wir in den letzten Jahren ganz viele Nistkästen aufhängen und ganz viel dahinter sind, dass manche Arten eben wie Schleiereule und Steinkauz in die Steiermark wieder zurückkehren. Ja, die sind beide offiziell ausgestorben, aber zum Beispiel bei der Schleiereule haben wir in den letzten Jahren immer mehr Nachweise, und ich denke, dass wir da auch kurz davor sind, dass wir den ersten Brutnachweis wieder schaffen.
1: Und wenn man sich mit der Materie auseinandersetzt, kommt man dann auch bald zu Seiten, wo Apps angeboten werden, die dazu dienen, dass man Vögel bestimmen kann. Kannst du das Leuten, die sich mit dem Thema auseinandersetzen, empfehlen, das zu tun, sich mit solchen Apps auseinanderzusetzen? Und gibt es da spezielle, die man besonders empfehlen kann?
2: Also absolut. Ich kann einige Apps empfehlen. Ich selbst verwende hin und wieder die sogenannte Merlin-App zur Vogelbestimmung, wobei man dazu sagen muss, man soll diese Daten, die diese App ausspuckt, nicht unreflektiert übernehmen und auf anito.at eintragen, da kommt es immer wieder zu Fehlbestimmungen. Die App ist super, ich sage einmal, 8 von 10 Sachen bestimmte ziemlich schnell und auch ganz, ganz richtig. Probleme hat sie aber, wenn ich Vogelarten habe, die sehr viele Imitationen einbauen. Zum Beispiel der Star oder der Sumpfrohrsänger sind Arten, die einfach von anderen Vogelarten Passagen aus deren Gesänge übernehmen und die wirklich eins zu eins wiedergeben. Und dann kann es jetzt sein, wenn so ein Sumpfrohrsänger gerade zugekommen ist aus Afrika und der sitzt da im Busch und fängt an zum Singen, eine Vielzahl verschiedenster Vogelarten imitiert und die App, die natürlich alle aufzeichnet und sagt, ah, und da singt jetzt die Heidelerche und jetzt da singt das Marktspind und jetzt dieses und das stimmt dann halt nicht. Und da soll man ein bisschen aufpassen, ja. Aber ansonsten eine super Ergänzung und super Sache, gerade für Anfänger, absolut empfehlenswert.
1: Also das heißt, das Thema Urheberrechtsschutz könnte auch in der Vogelwelt eigentlich eine sein?
2: Ja, anscheinend, ja.
1: Gibt es Vögelgesänge, die die ganz besonders erfreuen? Ich meine, abgesehen davon, dass man sie vielleicht freut, wenn man sie hört, weil man weiß, dass es den nur ganz selten gibt, aber jetzt rein, jetzt, wenn man so das Klangliche hernimmt, kann man sagen, es gibt welche, wo man sich denkt, bah, das ist wunderschön und es gibt welche, wo man sich denkt, das ist eigentlich kaum zum Aushalten, das ist grauenhaft.
2: Kaum auszuhalten, grauenhaft, kommt wahrscheinlich auf den Hörer drauf an. Das gibt es für mich nicht. Also zum Beispiel, ich höre immer wieder grauenhaft, wenn die Zwergeule singt in der Nacht. Für mich ist das ganz was Tolles, weil ich weiß, das ist eine seltene Art. Und ich freue mich irre, wenn ich sie höre. Andere finden das dann nervtötend. Das ist so ein monotones Piepen. Was grundsätzlich, ja, natürlich, seltene Arten, da freue ich mich, aber was jetzt da die häufigen Arten anbelangt, da ist es bei mir immer verbunden mit Gefühlen und ein bisschen mit Jahreszeiten. Zum Beispiel ganz toll finde ich, und das ist ein wunderschöner Gesang, den Amselgesang, weil einfach der beginnt Ende Februar, März, da merke ich, es geht los, das Frühjahr kommt, das ist einfach bei mir mit ganz positiven Gefühlen verbunden. Dann ganz typisch auch im Sommer, Sommerhalbjahr, der Ruf des Mauerseglers, weil das ist einfach für mich, der Sommer ist da, so an den lauen Sommerabenden hört man die. Also irgendwie jede Jahreszeit, ja, im Herbst zum Beispiel ist es bei mir der Uhu, der fängt dann im September an mit der Herbstbalz und im Winter eigentlich, dem Projekt jetzt auch geschuldet ein bisschen, sind das die Rufe des Seeadlers, ja, den man dann im Jänner vermehrt hören kann.
1: Kannst du die, wenn du jetzt, egal ob du einfach nur in deinem Garten sitzt oder sonst irgendwo im Freien unterwegs bist, kannst du das ausklammern, dass du jetzt da irgendwann einmal einen Vogel hörst oder ist das immer sofort da, du hörst einen Vogel und denkst drüber nach oder weißt sofort, was das für einer ist? Ist das einfach so präsent, dass das gar nicht zum Ausklammern ist?
2: Das kann verschieden sein. Also wenn ich wo bin, wo manche Vögel permanent irgendwelche häufigen Arten sind, klammer ich es vielleicht auch ein bisschen aus. Aber grundsätzlich, wenn ich irgendwo zum Beispiel aus dem Auto aussteige, das Erste ist Kinder unbewusst eigentlich, welche Arten sind da und kann im Regelfall natürlich auch alle ansprechen.
1: Ansprechen heißt, die Stimmen der Vögel erkennen oder heißt jetzt ansprechen auch imitieren und in Kommunikation treten?
2: Ansprechen heißt immer grundsätzlich zu wissen, was ist das jetzt für Lautäußerung und von welcher Art. Ja, also es gibt ja nicht nur Gesänge, es gibt Warnrufe, es gibt Kontaktrufe, es gibt Bettelrufe, es gibt Lockrufe. Also wirklich jeder Vogel hat eine ganze Palette an Rufen. Es ist auch spannend, manche Rufe sind auch artübergreifend, ganz wichtig, zum Beispiel Warnrufe. Klar, wenn die Kohlmeise warnt, versteht das auch der Spatz, weil dahinter steht halt meistens ein Prädator und das ist halt lebensessentiell, dass die das können. Ganz selten kenne ich was nicht, das gibt es natürlich auch, aber da habe ich meistens einen Verdacht, was das sein sollte. Ja.
1: Wenn man im Internet ein bisschen schaut, gibt es ja auf YouTube immer wieder Videos mit Leuten, die Unmengen an Vogelstimmen imitieren können. Kannst du das auch? Macht man das dann irgendwann auch, dass man, wenn man sich so mit dem Gesang und mit den verschiedenen Rufen von Vögeln auseinandersetzt, dass man dann auch versucht, manches selbst nachzumachen, um zum Beispiel jemanden anderen zu erklären, das ist und das ist jetzt der Vogel, wenn man jetzt nicht gerade irgendeine Aufnahme von dem Vogel mit hat?
2: Teilweise. Also mit meinen beschränkten Möglichkeiten mache ich das, weil es ist irre schwer, dass man das richtig nachmacht, sodass der Vogel sich auch dadurch angesprochen bzw. angelockt fühlt. Aber bei manchen einfachen Gesängen funktioniert es durchwegs. Ich werde das jetzt hier nicht vorführen, ich sehe schon einen Blick, das erspare ich den Hörern und Hörerinnen, aber zum Beispiel die Zwergeule, dieses monotone Pfeifen geht super easy und selbst wenn man ein bisschen falsch pfeift, ist es in der Regel so, dass die Männchen darauf antworten und herkommen und gerade bei Kartierungen, Erhebungen ist das teilweise wichtig, ja, dass man das kann. Es gibt dann auch natürlich Klangattrappen, die funktionieren noch besser. Oder auch grauer Specht, Grünspecht, diese Arten, die kann ich eigentlich ganz gut mit Pfeifen anlocken, ja.
1: Klangattrappen, das heißt irgendwelche mechanischen, elektronischen Geräte, die einfach vogelstimmenartige Geräusche erzeugen?
2: Genau, eine Klangattrappe ist im Prinzip, ich habe einen MP3-Player, ich habe einen Lautsprecher und spiele die jeweiligen Gesänge der Art ab. Und das verwendet man immer wieder, wenn man wirklich gezielt Arten erhebt, zum Beispiel in der Nacht, wenn man unterwegs ist und irgendwo großes Gebiet absucht nach Eulen, dann macht man immer wieder Stopp, spielt dann die Gesänge vor und schaut, was rührt sich, wer antwortet. Soll man natürlich im Privaten nicht unbedingt verwenden, beziehungsweise nur in homöopathischen Dosen ausprobieren, weil man die Tiere natürlich stört. Ein Vogel, der gerade sein Revier verteidigt und fleißig singt, wenn man dem dann die ganze Zeit den Gesang eines Rivalen vorspielt und nicht aufhört damit, das kann dann sogar dazu führen, langfristig, dass der ein Revier verlässt. Ja. Deswegen vorsichtig sein damit.
1: Buena Vista Social Club steht jetzt auf der Playlist mit dem Song Chan Chan. Das ist der Compay Segundo aus Kuba, der diesen Song geschrieben und da veröffentlicht hat. Berühmt worden ist das alles auf diesem berühmten Buena Vista Social Club Album, das da in Kooperation mit dem Ray Kuda im Jahr 1987 erschienen ist. Südamerikanische Musik, die dein Herz erfreut.
2: Ja, ist einfach, ich muss ganz ehrlich gestehen, ich verstehe nicht genau, was sie singen, aber vermitteln eine super Stimmung und habe ich früher in Graz, in meiner ersten WG, haben wir ganz viel Buena Vista Social Club gehört. Ja.
1: Ich glaube, es geht um Liebe bei Chan Chan, das ist zumindest bei dem anderen Link, den ich zu dem Song gefunden habe, im Internet dann aufgepoppt.
2: Ja, auf alle Fälle. Also bei mir ist generell Musik ganz viel Melodie, Spannung, Gefühl,
1: Buena Vista Social Club, Compay Segundo mit Chan Chan.

0: Das war jetzt Buena Vista Social Club mit Chan Chan. Schauen wir mal, ob wir noch ein oder zwei Songs spielen zum Reden. Das hat uns eigentlich noch ganz viel einfallen. Auf meiner Liste steht auch noch einiges drauf, das ich da mit meinem orangen Leuchtstift angestrichen habe. Über eine Geschichte müssen wir unbedingt reden. War jetzt eh in den Medien sehr präsent. Der Naturschutzbund hat das Glück gehabt, mit der Unterstützung von einer privaten Person einen großen Teich plus Umfeld in Sicheldorf zu erwerben. Und das ist ein ganz ein wichtiges Gebiet jetzt dafür Vogelkundler geworden. Da gibt es auch schon Dokus drüber, die es im Fernsehen zu sehen gegeben hat. Und du bist da auch sehr maßgeblich beteiligt gewesen an dieser Geschichte und kennst natürlich auch diesen Teich und das Umfeld sehr gut.
1: Ja, genau. Also es sind genau genommen keine Teiche, sondern Seen. Ja, Teich ist immer etwas, was ich auslassen kann, ist aber Grundwasser gespeist. Es sind also genau genommen Schotterseen, zwei. Und ja, sind nicht nur für Ornithologen wichtig, sondern vor allem für die Vögel wichtig. Und im Winterhalbjahr vor allem haben wir da eine Vielzahl verschiedener Wasservögel vor allem. Und guten Tag sind da bis 1.500 Vögel zu beobachten. Also jetzt nicht verschiedene Arten, sondern Individuen. Und wir haben da auch einige schon, ja, das sind eigentlich ganz, ganz seltene Wintergäste auch dabei, wie zum Beispiel Zwergsäger, Schellente, Moorente, Arten, die sonst in der Steiermark also kaum wo zu beobachten sind. Und was die Teiche im Winter so, sage ich selbst Teiche, was die Seen im Winter so besonders macht, ist, dass sie durch einen Grundwasserzustrom aus dem Nordwesten in zumindest einem Eck immer eisfrei bleiben. Das wissen die Vögel und deswegen überwintern die dort so gerne. Ist natürlich jetzt nicht nur im Winter spannend, auch im Sommerhalbjahr spannend. Wir haben da auch einige Maßnahmen ergriffen, um einige Arten zu fördern. Wir haben zum Beispiel einige Wände abgegraben, versteckt für den Eisvogel. Da haben wir letztes Jahr zwei Bruten gehabt zum Beispiel. Oder auch eine Uferschwalbenwand abgegraben und letztes Jahr, also heuer, brüten dort wirklich zahlreiche Uferschwalben. Haben auch für andere Arten wie Schleiereule Nistkästen angebracht und vieles mehr. Und viele Leute sagen, wann fängt es an mit dem Renaturieren und so weiter und wann geht es los? Also das Hauptziel war eigentlich, diese Teiche zu erhalten, ja? Weil so wie sie sind, sind sie extremst wertvoll und extremst super. Und das Worst-Case-Szenario wäre gewesen, wenn da vielleicht irgendein Investor irgendwas vorhat damit, ich weiß nicht, Wochenendhütten oder sowas, wie man es eigentlich bei vielen, vielen Teichen im Murtal sieht, ja, dass dann auf diese Art und Weise für die Natur dann halt nicht so viel übrig bleibt und das galt es dort zu verhindern.
0: Zum Thema Gewässer vielleicht kurz noch, was, nachdem du dich ja mit Fischen auch auskennst, ich habe jetzt vor kurzem gelesen, dass der Klimawandel, der sicher auch auf Vögel Auswirkungen hat, vielleicht magst du dazu kurz was sagen, dass diese Struktur unserer Binnengewässer sich so verändert durch die steigende Temperatur, dass die Temperaturzonen im Gewässer sich verändern, die Sauerstoffgehälter in tieferen Zonen sich verändern und dass dadurch manche Fischarten bedroht sind und andere wieder profitieren. Ist das ein Thema, das für dich auch im Zusammenhang mit den Vögeln an sich ist, oder?
1: Also jetzt mal die Fische, natürlich ist ein Thema, wenn die Gewässer wärmer wird, wenn es längere Trockenperioden gibt, dann haben wir das Problem, dass in den Bächen, in den Zubringern das Wasser oft knapp wird und gerade wenn so ein Bach zum Beispiel stark

0: wunderschöne Spindart, die total bunt gefärbt ist. Wenn man sich es anschaut im Buch, wird man ja die irgendwo in die tropischen Wälder stecken, als dass man davon ausgeht, dass die auch bei uns brüten und leben.
1: Wir haben schon von der Bedrohung von Arten geredet. Ein großer Beeinflussungsfaktor ist sicher die Landwirtschaft, sage ich jetzt einmal, gerade in unserer Region da. Was können so einfach ganz kleine, gezielte Maßnahmen sein, die jetzt für den Artenschutz sich positiv auswirken?
0: Oh ja, man fängt am besten im eigenen Garten an. Den Garten mit einer ganz hohen Diversität gestalten, das heißt kurzrasige Bereiche, die Wiese teilweise stehen lassen, hoch, Ansitzwarten, verwilderte Ecken, Steinhäufen, Nistkästen und einfach schauen, dass man einer Vielzahl von Arten einen Lebensraum bietet. Also wir haben zum Beispiel bei uns hier in Tieschen ums Haus herum, glaube ich, 10, 12, 13 Bruten verschiedenster Vogelarten, wo ich alleine 7 oder 8 Nistkästen habe, die im unmittelbaren Nahbereich des Hauses aufgehängt sind. Ich habe draußen im Schuppen 2 Steinkauzkästen, Schleieulenkasten, das habe ich alles aufgehängt. Da möchte ich nicht, die Arten werden nie kommen. Auf der anderen Seite, wenn ich nichts aufhänge, dann passiert ganz sicher nichts und so gibt es zumindest die theoretische Möglichkeit. Und als großen Erfolg haben wir heuer tatsächlich die Schleiereule im Nistkasten schon drinnen gehabt im Frühjahr. Und die hat sich das schon angeschaut. Es ist nur eine Frage der Zeit, dass es klappt.
1: Vogelfütterung im Garten pro und contra. Ist das jetzt gut, wenn man das macht? Ist das nicht gut, wenn man das macht?
0: Ich habe einige Freunde, die sogar ganzjährig füttern. Ich selbst fütter zumindest im Winterhalbjahr. Unsere Landschaft gibt leider und auch die Bewirtschaftung immer weniger Nahrung her für die Vögel. Wenn man es überlegt, früher mal sind zum Beispiel Pferdeäpfel herumgelegen, da haben die Spatzen Samen rauspicken können und so weiter. Das gibt es ja alles nicht mehr. Und warum nicht? Warum nicht unterstützen die Vogelarten, die im Bedrängnis sind, wenn man es kann?
1: Wir haben jetzt ein bisschen hin und her diskutiert. Wir haben 2 Lieder, die wir eigentlich beide noch gerne spielen wollen. Dann gibt es vielleicht noch ein Thema, über das wir doch noch kurz reden wollen. Schauen wir mal. Wir spielen jetzt auf jeden Fall mal ganz schnell, ohne viel drüber zu reden, den Jimmy Cliff aus Jamaika mit dem Song The Harder They Come, erschienen am gleichnamigen Album im Jahr 1972 als Soundtrack zum gleichnamigen Film.

0: Das war jetzt der Jimmy Cliff mit The Harder, der kam auch mit einer coolen Message, deswegen war es dir wichtig, dass der auf der Liste steht. Jetzt nehme ich das vorweg, was du sonst gesagt hättest, damit wir Zeit sparen. Vielleicht noch als letzte Frage, bevor wir dann noch ein gemeinsames Musikstück zum Schluss spielen. Gibt es irgendeinen Vogelort, den du unbedingt in deinem Leben nochmal beobachten möchtest, wo du sagst, so einen Vogel, den hätte ich echt gern sehen?
1: Oi, das ist jetzt eine knifflige Frage, da muss ich ein bisschen länger überlegen. Möglicherweise müssen wir da dazwischen kurz eine Pause rausschneiden. Ja, also nach reiflicher Überlegung, in Österreich würde ich gerne den Blauschwanz sehen. Das ist eine skandinavische Vogelart, die ganz selten als Wintergast auch in Mitteleuropa gesehen wird. Und der fehlt absolut auf meiner Liste und das wäre ganz eine große Wunschart. Und am besten selbst entdecken und einen Erstnachweis für Österreich machen.
0: Ich wünsche dir, dass das gelingen möge. Schließen tun wir die Sendung mit einem Song, der ziemlich aufgelegt ist. Und zwar heißt der Song I Like Birds. Der ist von der US-Rockband Eels, stammt aus dem Album Daisies of the Galaxy aus dem Jahr 2000. Lieber Andreas, ich sage herzlichen Dank für deine Bereitschaft und für dieses Interview und wünsche viel, viel Erfolg bei der Suche nach dem Blauschwanz.
1: Vielen Dank, danke für die Einladung. Und ja, an alle Zuhörer, tut's was zu Hause, hängt ein paar Nistkästen auf. Und tut eure Rasenmäherroboter in die Garage, die brauchen wir nicht.
0: Yes, I like birds.

0: Ja, nochmals herzlich willkommen zu dieser hoffentlich wunderschönen Sendung am Mittwochabend, Toni Radio. Schön, dass Sie Ihre Empfangsgeräte eingeschaltet haben und auf 92,6 MHz gestellt haben.
1: Ah, shit. Toni Radio.
0: Ja. Und damit genug gesagt, wir machen weiter mit Musik aus unserer Slay-Abteilung. Hören wir jetzt einen Song von Tori Kelly, Don't You Worry About a Thing.

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1: Ja, Toni Radio wäre nicht Toni Radio, wenn wir nicht versuchen würden, alle Genres oder so viele Genres wie möglich in einer Sendung abzugrasen. Und was da natürlich nicht fehlen darf, ist der Schlager. Aber, bevor Sie jetzt Ihre Geräte ausschalten und dann halt später bei Café Manchester wieder einschalten, es geht nicht um den Schlager von DJ Ötzi oder Helene Fischer. Es geht um den Schlager aus den Zeiten, in denen es das Wort Hit noch gar nicht gab. Da war Schlager der einzige Begriff. Es geht um die zeitlosen Schlager, die immer einen Platz in unseren Herzen haben werden. Es geht um die Schlager aus der Zeit, als die Interpreten noch einfach ihren Vornamen auf das Album schrieben und damit die einzigen waren. Und genau so einen Schlager werden wir jetzt hören, und zwar von Lolita. Seemann, deine Heimat ist das Meer.
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Was hören denn meine Ohren da? Ist das etwa unsere heutige Liveband hier im Studio und das Publikum, das man da leise im Hintergrund kreischen hört? Ich glaube, meine Ohren täuschen mich nicht. Und unsere heutige Studioband wird uns jetzt was vorspielen. Und zwar sind das der John Mayer und seine Liveband. Viel Spaß!

Ja, da ging es gleich wieder mit Mayer weiter, und zwar mit Mayer Hawthorne. Das war Time for Love. Und jetzt geht's weiter mit einem Song aus der Riot Girl Bewegung. Also Girl geschrieben mit G-R-R-R-L, so wie man Girl halt schreibt. Wir hören jetzt Just a Girl von No Doubt.

Das war Musik aus der Schweiz und aus Berlin von der Band Bonaparte, also nicht der Ex im Exil war, sondern die Band eben, die aus der Schweiz und aus teilweise aus Berlin kommt. Und ebenfalls der Schweizer Musikerin Sophie Hunger, die aber momentan auch in Berlin lebt. Also ja, so ein wenig die Brücke zwischen den beiden.

Das waren Los Fastidios mit Why Don't You Eat Your Cat? Und ich habe gerade nachgeschaut, das Genre, das diese italienische Band spielt, nennt sich Oi. Und dann habe ich geschaut, was Oi ist. Und das ist auch bekannt als New Punk oder Real Punk und war ironischerweise eine Antwort auf die Punk-Bewegung, weil es Leute gab, denen war Punk, wie es sich halt entwickelt hat, zu wenig roh oder zu, wie soll man das sagen? Also ich zitiere jetzt den Gitarristen von The Business, der hat gemeint, dass Punk damals trendy university people losing long words, trying to be artistic and losing touch waren und eben darauf war das anscheinend eine Antwort. Eine andere Antwort hätte ich noch auf die andere Frage, wo man diese Band hören kann, und zwar in Wien tatsächlich am 11. Dezember, weil italienisch, wobei die sprechen das wahrscheinlich anders aus. Egal, 11. Dezember 2026 in der Arena in Wien. Und jetzt geht's weiter mit Musik.

Und ich sag auch goodbye zur heutigen Sendung, denn wir sind schon wieder am Ende der Sendung angelangt. Hat mich riesig gefreut, dass Sie irgendwann in der Sendung vielleicht zugehört haben. Und ja, hoffentlich bis nächste Woche. Und jetzt im Anschluss bleiben Sie dran, denn es kommt Café Manchester mit dem lieben Jürgen. Liebe Grüße und tschüss.

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Einen wunderschönen guten Abend, liebe Zuhörerinnen und Zuhörer, zu einer neuen weiteren Ausgabe des Café Manchesters. Und damit herzlich willkommen im Bernsteinzimmer der ungezügelten Lust.

Ein weiterer Mittwochabend, großartige Musik, schlechte Gags, das wird ganz sicher dabei sein. Zeit, vielen Dank an meine Vorgänger, die Jungs vom Toni. Freut mich sehr, war eine Spitzensendung, habe ich selbstverständlich komplett verfolgt. Und Grüße ins Ländle. Ich nehme an, Julian ist schon bei sich zu Hause. Geht recht schnell mit den Grazer Verkehrsbetrieben. Komm. Meine lieben Freunde, ich habe schon gesagt, eine Stunde schlechter Gags, beste Musik, wie es sein soll. Und in der heutigen Sendung wird es, ja, wie soll ich sagen, kunterbunt, eine kunterbunte Mischung und ein bisschen eingehen auf zukünftige Konzerte, was alles so über den Sommer ist, vielleicht, ja, mal schauen. Mein bestechendes Programm habe ich eben zusammengestellt aus einem Konzert, das mir zu meinem Geburtstag überreicht wurde. Da freue ich mich sehr drauf, Hollywood Vampires. Ich werde dann später darauf noch zurückkommen und werde auch gleich einen kleinen Wunsch für nächstes Jahr hinaus ballern, Woodstock der Blasmusik. Großartig, war jetzt wieder live im Fernsehen auf ORF3 am Wochenende. Eine großartige Veranstaltung. Sicher nicht jeder Teilnehmer, aber im Großen und Ganzen hat es dort sehr lustige Konzerte gegeben und die Stimmung dürfte auch gepasst haben. Dort spielt nämlich wirklich alles irgendwie. Oberkrainer Rian hat gespielt mit den All-Star Brass Band von diesem Woodstock der Blasmusik. Und lustige Veranstaltung, wie gesagt, war dieses Wochenende und ist auch im österreichischen Rundfunk übertragen worden. Ein Bildungsauftrag einmal erfüllt, aber den werden wir heute brechen. Hier auf Radio Helsinki gibt es natürlich die richtig wichtigen Informationen und den originalen Bildungsauftrag, den es unter die Leute zu bringen gilt. Oasis ist selbstverständlich mein Aufmacher, meine erste Band, meine große, große Liebe. Was gibt es da zu sagen? Es gibt Gerüchte, aber zuerst möchte ich einmal mitteilen, warum ich sie gewählt habe. Denn am 4. Juli letzten Jahres begann die World Tour. Ja, World Tour, die großartige Oasis Live Tour 2025 Reunionstour, so muss man sagen, am 4. Juli, hat dann bis 23. November gedauert. Am 12. August durfte ich dabei sein und in Cardiff war eben vor einem Jahr der Start dieser fantastischen Tour, dieser großartigen. Wie gesagt, mir fehlen dann nachher immer wieder die Superlative. Eine Woche verspätet, die wollte ja letzte Woche das schon droppen. Und bekannt geben, aber leider, da hatte ich einen Batschen. Ein großartiger Tag ging so zu Ende. Reifen ummontieren und so weiter. Es war ein toller Abend. So viel kann ich nur sagen. Das hole ich jetzt einfach alles nach. Der heutige Abend schaut aus, als würde er viel, viel besser werden. Ja, besser vor allem. Viel, viel besser. Nun gut, Oasis starten wir und ich möchte selbstverständlich, wenn ich schon an diese Tour denke und dass das ein Jahr her ist, möchte ich natürlich mit dem Lied auch meine Sendung beginnen, mit dem Sie das Konzert begonnen haben. Die erste Nummer dort, und ich kann mich noch ganz genau erinnern, wie der Moment war, als die Jungs auf die Bühne gegangen sind und sie komplett rasiert haben. Sagt man in der Jugendheitstag, habe ich mir sagen lassen. Vielleicht ist es auch 2019, ich weiß es nicht. Bin immer ein bisschen zu spät dran. Auf jeden Fall haben sie meiner Meinung nach komplett rasiert. Und das erste Lied, das sie auf der Bühne gespielt haben, war Hello. Der Opener vom Mega-Selling-Album What's the Story? Morning Glory aus 1995. Und einen passenderen Titel gibt es kaum, um eine Show zu eröffnen. Nach so langer Zeit, Hello, It's Good to Be Back, singen sie dort, obwohl Rock'n'Roll ist dann natürlich auch ziemlich
gut gewesen wäre, aber das ist dann später gekommen. Aber genug der Worte, wir hören jetzt den Opening-Song vom Mega-Selling-Album What's the Story? Morning Glory aus 1995 und den ersten Song der großartigen Tournee, die jetzt ein Jahr vor einem Jahr begonnen hat.

Hello Oasis waren das mit eben dem Team. Oh, da schwede. Die harten und die weichen Konzerne, das ist eine Frechheit. Mit dem Opener ihrer Tour, die eben am 4.7.2025 in Cardiff begonnen haben. Hauptstadt von Wales. Es war einfach fantastisch. So viel kann ich sagen. Es war fabelhaft. Es war, was war es noch? Imposant. Ja, großartig, wunderschön, wenn ich daran zurückdenke. So, meine Lieben, aber es hat sich ein anderes Jubiläum oder ein anderer Jubilar feierte in diesen Tagen einen runden Geburtstag, nämlich der großartige, fantastische, spektakuläre Sylvester Stallone. Was soll ich sagen? 80 Jahre ist er geworden. Am 6. Juli ist er geboren und eben vor 80 Jahren, also jetzt kann jeder rechnen, wann war das dann? 46, ganz genau. 6. Juli 1946, Sylvester Stallone kam auf die Welt, hatte eine Kindheit, würde ich jetzt einmal sagen, und ist dann ins Filmbusiness gekommen, eingestiegen, wollte Schauspieler werden, hat zuerst ein paar dubiose Filme gemacht und ist dann aber 1976 über Nacht zum absoluten Star geworden. Und der Grund ist natürlich Rocky. Die Rocky-Reihe hat da seinen Beginn genommen. 1976 ist der Film herausgekommen. Es ist ein, ja, was soll ich sagen, ein großartiger Film. Und dann ist er natürlich weitergegangen. Es gibt dann schon ein paar, wie soll man sagen, wenn man die Creed-Teile dazu nimmt, fangen wir von vorne an. Also es gab dann, 78 ist glaube ich der zweite Teil herausgekommen, dann in den 80ern der dritte Teil, Eye of the Tiger gegen Clubber Lang. Und Ende oder Mitte 80er war dann Rocky 4, wo es gegen den bösen Russen Ivan Drago gegangen ist, gespielt von Dolph Lundgren. Dann Rocky 5. Den hätte man sich wirklich ersparen können. Der absolut schlechteste Teil. Dann Rocky 6, Rocky Balboa heißt der Film ganz genau. Und das war dann der letzte Teil von der Rocky-Saga. Und dann gab es eben Rocky Legacy, hat das geheißen, Creed. Und da ist es darum gegangen, dass Apollo Creed sein Widersacher in den ersten beiden Teilen und dann im dritten und vierten Teil bester Freund ein Kind hat, der noch auch Boxer werden möchte. Bla bla bla, alles ein bisschen zu weit. Aber Rocky an sich ist ja nicht nur eine Filmreihe. Man muss sagen, das ist eine philosophische Abhandlung. Ich glaube, wenn ich das sage, übertreibe ich jetzt eigentlich gar nicht. Ein Satz, und zwar der stammt aus dem sechsten Teil, aus Rocky Balboa, wo er mit seinem Sohn ein Gespräch hat und der Sohn jammert immer, Dad, hör auf zum Boxen, du bist so peinlich, weil du schon alt bist und bla bla bla. Ist eigentlich egal. Jedenfalls haltet er mit ihm ein Gespräch und er sagt dann, Rocky sagt zu seinem Sohn den großartigen Satz oder Sätze, niemand wird dich härter schlagen als das Leben selbst. Es kommt nicht darauf an, wie fest du zuschlägst, sondern wie viel du einstecken kannst und weiterkämpfst. Denn nur so gewinnst du. Ein großartiges Filmzitat und ein tiefer Satz mit tiefer Bedeutung. Also Rocky ist de facto Philosophie. Na, also Scherz beiseite. Der erste Teil ist wirklich ein fulminanter Erfolg gewesen, hat 1976 sogar den Oscar bekommen für den besten Film. Es ist ein Sozialdrama und es zeigt einfach den Aufstieg des Underdog, des Amateurboxers Rocky Balboa, der seine Chance von Apollo Creed bekommt, der Schwergewichtsweltmeister ist und um den Weltmeistertitel boxen darf. Und diese Chance nutzt er. Das heißt, es ist eine klassische Underdog-Geschichte. Das funktioniert immer und er hat es einfach so großartigst gemacht. Und Rocky ist wirklich, ja, Gänsehautmomente hat dieser Film gebracht. Und wenn ich das jetzt eben als Erwachsene so zurückschaue, diese Filme, muss ich ja sagen, Rocky 4 ist ein schwerst politischer Film und ein schwerst manipulativer Film, wenn man sich den heutzutage anschaut. Glaubt mir, also ist ein Wahnsinn. Aber ja, das war damals Kalter Krieg, Ost gegen West und so weiter und so weiter. Ebenfalls mit einer sehr philosophischen Szene am Schluss, wo Rocky dann sagt,
Er ist da eben noch, sinngemäß, er ist nach Russland gekommen und alle waren gegen ihn, aber jetzt sind alle für ihn. Und er ist jetzt ein Freund und die ganzen Russen sind auch Freunde von ihm. Und wenn er sich ändern kann, dann kann sich auch die ganze Welt ändern. Und das ist ja wieder mal einfach Rocky-mäßig ein Philosophie pur. Aristoteles oder wie die ganzen alle Kassen haben, können einbacken gegen Sylvester Stallone, a.k.a. Rocky Balboa. So schaut's aus. Und dem zu Ehren habe ich mir gedacht, ist es ja nur recht und billig, wenn ich von der großartigen Filmmusik von Rocky drei Schlüssellieder spielen werde. Bill Conti ist da verantwortlich bei den für das Hauptthema von Rocky, das sich ja auch durch die Filme zieht. Nur beim vierten Teil, es ist der einzige Teil, wo dieses Rocky-Thema, das wir jetzt auch gleich hören werden, nicht vorkommt. Denn dort beim Trainieren, da hat er irgendwelche 80er-Jahre-Klassiker, Synthie-Pop-Dingsbums, ist mir eigentlich am Anfang gar nicht aufgefallen. Aber in diesem Teil, im vierten, kommt eben kein Rocky-Thema vor. Jetzt werden wir es einfach spüren. Wir feiern den Sylvester Stallone. Alles Gute, falls du zuhören solltest. Hat mich sehr gefreut. Danke für deine Filme und auch für Rambo, die ja auch philosophische Zeilen in sich haben, wenn man da bedenkt, blaues Licht, fragt da sein Kollege, was macht es? Und Rambo sagt, es leuchtet blau. Das sind Sätze für die Ewigkeit.

Gänsehaut. Das war Bill Conti mit der Filmmusik aus Rocky, aus dem ersten Teil. Das Thema selbst. Kommt natürlich in den anderen Teilen auch vor, bis eben auf den vierten Teil, wo er eben nur diese 80er Jahre Musik gemacht hat und vor dem Auto fährt. Der ist noch easy way out. Ja, großartig. Bill Conti, ein Meisterwerk hier geschaffen und ich kenne einen, also in meiner Hood lebt einer, der irgendeine Kampfsportarten beherrscht, ganz viel verschiedene, und der wird irgendwann einmal einen Weltrekord machen mit 24 Stunden irgendwas kämpfen. Aber es ist nicht so ein komischer UFC-Fight, wo ich genauso irgendwo in Manchester in einer Pub gehen könnte, wo rohe Gewalt herrscht. Nein, der macht tatsächlich irgendwelche Karate-Eigenschaften. Ja, ja. Jedenfalls, der hat gesagt, es war schon, dieser Weltrekord war ziemlich anstrengend und immer irgendwann hat er sich in seinem Kopf diese Musik gesungen, für sich selber, damit er es noch irgendwie schafft. Also das pusht mehrere Menschen und Bill Conti und Rocky, wie gesagt, wirklich, wirklich etwas Fantastisches. Und wer noch nicht Rocky gesehen hat, unbedingt anschauen. Das ist wirklich der erste Teil ist ja ein starker. Wie gesagt, hat auch 76 den Oscar bekommen. Ist ja Sozialdrama und zum Schluss wird ein bisschen geboxt, eigentlich gar nicht so viel. Und der traurigste fast ist der dritte Teil. Warum möchte ich nicht sagen, aber der ist sehr, sehr, sehr, sehr traurig. Und mit ein paar Sachen möchte ich aufräumen, weil immer wieder, wenn es zu Rocky kommt, dann werden irgendwelche, merke ich, dass immer wieder die gleichen Falschinformationen eingebracht werden, nämlich dieses eine mit dem Gürtel in die Kamera rufe ein komplett blutiger. Das hat so auch nie stattgefunden. Er ruft im ersten, und genau, der zweite Punkt ist, dass es immer heißt, der Rocky gewinnt immer am Schluss. Das ist nicht korrekt. Im ersten Teil verliert er durch Punkte. Also sie stehen beide am Schluss und er verliert durch Punkte. Ne? Ich hoffe, ich spoilere da jetzt keinen. Also bitte kurz noch austunen. Und dort ruft er dann Adrian, aber nicht direkt in die Kamera, wie das dann oft fälschlicherweise zitiert wird. Ja, das ist mal ganz wichtig, sondern er drückt einfach die Massen an Reportern weg, die von seiner Leistung, weil er gegen den Weltmeister so lange bestanden hat, 15 Runden, und wollen ein Interviewfoto. Und er sagt, geht weg, Adrian. Ruft es schon, aber eben nicht in der Form, wie es meistens geglaubt wird. Das ist der sogenannte Nelson-Mandela-Effekt. Und bei dieser Szene, die meisten Leute im Kopf haben, wo er den WM-Gürtel in die Höhe reißt und Adrian rufen sollte, er sagt ja, siehst du, Adrian, ich habe es geschafft. Weil, das ist erstens einmal der zweite Teil, ne? Nicht der erste. Und beim zweiten ist es so, dass die Adrian nämlich zu Hause ist, weil sie den Sohn bekommen hat. So, und das war eine sehr schwierige Geburt. War dann auch im Koma und dann hat er nicht trainieren können. Also es war einfach großartig. Und dann wacht sie auf aus dem Koma und er schaut sie an. Der alte Rocky kommt komplett fertig und sie schaut an und sagt, gewinne. Was? Gewinne! Und dann sind sie trainieren gegangen, dann diese Musik, dann rennt er die 375.000 Stufen zum Philadelphia Rathaus hinauf, lässt sie feiern und dann der zweite Teil eben. Und dann grüßt er die Adrian mit dem WM-Titel und sagt ihr, stolz, siehst du Adrian, ich hab's geschafft. So, Nelson Mandela-Effekt haben wir hiermit aufgeklärt. Das ist ja glücklich. Das ist auch mal wichtig, dass das gesagt wird. Wenn ihr den jetzt eben noch nicht gesehen habt, habe ich eh gerade gesagt, dann bitte unbedingt anschauen. Gerne mir auch eine Mail, eine Filmkritik schreiben, zachoma2000@gmx.at. Es ist wirklich etwas Großartiges. So viel kann ich auf jeden Fall sagen. Gut, meine Lieben, das war der gute alte Rocky Balboa. Wir gehen jetzt weiter zu meinem nächsten Thema. Und das behandelt ein Live-Konzert, das ich am 5. September im Veranstaltungszentrum St. Pölten besuchen werde. Ich habe das zu meinem Geburtstag bekommen und zwar sind es Karten für die Band Hollywood Vampires. Ich höre Jubel da draußen. Großartig. Wie sind das? Hollywood Vampires, ganz einfach. Es ist eine Art Supergroup oder nicht nur eine Art. Mit dabei sind Joe Perry, Gitarrist von Aerosmith,
Am Gesang Alice Cooper, auch bekannt als Alice Cooper. Und die dritte Größe ist Johnny Depp, der Schauspieler, ganz genau. Der macht dort mit. Johnny Depp, Fluch der Karibik, unter anderem die Neun Pforten. Irgendwas Grape, irgendwo in Iowa. Wer ist denn der Film? Weiß ich nicht. Auch ein guter Film. Also er ist, Johnny Depp, ein enormer Schauspieler, der für komische Rollen oder für schräge Rollen immer wieder einmal gerne gebucht wird. Tim Burton, der große Regisseur, hat auch sehr gerne mit ihm zusammengearbeitet, etwa mit den Scherenhänden zum Beispiel und so weiter. Und der kann eben auch Gitarre spielen und die drei haben eben die Hollywood Vampires gegründet, die im Veranstaltungszentrum St. Pölten auftreten. Ich finde den Namen ja großartig, Veranstaltungszentrum St. Pölten. Wir in Stadeck, ja, meiner wundervollen Heimatgemeinde, haben ja auch ein Veranstaltungszentrum und das heißt also Veranstaltungszentrum Stadeck. Und dann denke ich mir halt, wenn dort jetzt die Hollywood Vampires auftreten, aber ich nehme an, in St. Pölten werden das ein bisschen andere Dimensionen sein und nicht unbedingt der Thunsaal, wo vorher Basketballspiel ist oder die Blasmusik geübt hat für den nächsten Auftritt beim Woodstock der Blasmusik. Naja, ich werde mich überraschen lassen, aber jetzt hören wir es uns einmal an. Hätte ich gesagt, wir genießen jetzt einmal die großartigen Hollywood Vampires und dann erzähle ich noch etwas dazu. Das Lied heißt Heroes, ist allen bekannt durch David Bowie und das ist eben die Version der Hollywood Vampires.

Joe Perry, Alice Cooper und Johnny Depp mit ihrer Version von Heroes, dem alten Hit-Knaller. Meisterwerk von David Bowie. Die Hollywood Vampires, ich verstehe nicht ganz, warum die eigentlich nicht so richtig irgendwie durchgestartet haben. Aber alles noch der Reihe nach. Es war der Film Shadow Vampires von eben Tim Burton, der alle zusammengebracht hat. Bei Shadow Vampire spielt eben Johnny Depp ich habe den Film selbst nie gesehen. Er spielt einen Vampir, der irgendwann einmal aufwacht und irgendwas macht. Ja, ich glaube, mit diesen Informationen können wir alle gut leben. Zudem ist es einfach so, dass bei diesem Film Alice Cooper zum einen Cameo-Auftritt hat, einen versteckten oder einen Überraschungsauftritt, oder das ist ein kurzer Auftritt, immer ein Cameo, wo man entweder sich selber spielt oder eben überraschenderweise ins Bild kommt. Beim Film Staying Alive fällt mir gerade ein, den hat ja auch Sylvester Stallone geschrieben oder mitgeschrieben beim Drehbuch, und der kommt da auch vor. Da geht John Travolta die Straße entlang und dann stoßt er jemanden an und der dreht sich um und das ist Sylvester Stallone. Das ist eben ein Cameo-Auftritt. Alice Cooper hatte eben bei Shadow Vampires ebenfalls einen, und zwei Lieder von ihm sind auch verwendet worden im Film, das The Ballad of Dwight Fry und No More Mr. Nice Guy. Der Cameo-Auftritt selbst ist eigentlich, soweit ich das nachgeschaut habe und nachgelesen habe, recht lustig, denn eben dieser Vampir, gespielt von Johnny Depp, wacht auf in den 70er Jahren und ist dann bei einem Alice Cooper Konzert, sieht den Alice Cooper, der eben geschminkt ist, lange Haare und alles, und sagt dann, so eine schiere Frau hat er noch nie gesehen. Das ist die schierste Frau, die ich je gesehen habe, ist das Zitat. Und wie gesagt, ich habe den Film nicht gesehen, scheint aber eine lustige Szene zu sein. Dort haben sich eben Alice Cooper und Johnny Depp kennengelernt. Die haben natürlich gequatscht, unterhalten, und Alice Cooper hat ihm dann von einem kleinen Club, einem Verein erzählt, den Alice Cooper hat, nämlich den Hollywood Vampires Drinking Club. Da war Alice Cooper, dann Joe Perry und noch ein paar große Musiker waren da dabei, die sich immer getroffen haben und dann wahrscheinlich philosophische Gespräche hatten, und das ein oder andere Whiskyglas dürfte dort auch geleert worden sein. Naja, und dann hatte Alice Cooper eben den Vorschlag, was ist, wenn wir gemeinsam eine Barband, hatte Alice Cooper das selbst genannt, gründen und auftreten und einfach Coverversionen spielen von Liedern oder von großen Vorbildern von uns, von Musikern, die noch leben oder die schon verstorben sind und die uns beeinflusst haben. So haben sie zum Beispiel Whole Lotta Love von Led Zeppelin gecovert oder My Generation von The Who. Also es ist eine Coverband, wenn man so möchte. Eine Barband nennt er das, also einfach eine Band, die am Sonntagabend in irgendeinem Pub spielt und ordentlich Gas gibt. Das war eben der Hintergrund von diesen Hollywood Vampires. Es kommt jetzt auch diesen Jahres noch ein neues Live-Album heraus, Live at Jazz Festival Montreux. Passend nachher natürlich auch zur Tour, und da bin ich wirklich schon sehr, sehr gespannt, was da auf mich zukommt. Und ich freue mich, dass ich den Johnny Depp sehe, ganz nah. Von Johnny Depp wissen wir ja auch seit dieser Schlammschlachtscheidung, dass er ja auch gerne mal was getrunken hat, nämlich auch unter anderem ein Megapine. Das ist eine der besten Szenen überhaupt, wo der Anwalt ihm sagt, er hat ein Megapine getrunken, wo Johnny Depp nachher nur so viel Sand lacht, und er sagt, ein Megapine, also ein Pine, ein halber Liter quasi, ist immer ein halber Liter. Was ist da ein mega halber Liter? Was soll das sein? Also leider unglücklicherweise trotzdem irgendwie komisch. Aber ja, furchtbar. Wenn man so eine Trennung hat und so eine Rotze durchmachen muss, kann ich nur sagen, Johnny Depp hat nachher gewonnen. Aber gut, meine Lieben, wir haben eben gerade die Hollywood Vampires gehört. Was natürlich auch vorkommt in diesem Programm, sind Lieder von Aerosmith. Joe Perry ist ja der Gitarrist von Aerosmith. Und natürlich auch Alice Cooper Lieder. Alice Cooper ist der Sänger von Alice Cooper. Im Übrigen ein sehr guter Golfer. Handicap
2 oder so. Also ziemlich gut unterwegs, der gute alte Herr Alice Cooper, der müsste eigentlich auch schon bald 80 sein. Naja, ich habe mir jetzt gedacht, nachdem wir schon die gemeinsamen Hollywood Vampires gespielt haben, einen ganzen Johnny Depp Film kann ich jetzt hier nicht zeigen, weil die meistens länger dauern. Und deshalb Einzellieder. Und ich beginne gleich mit dem Sänger, nämlich mit Alice Cooper aus dem Album Detroit Stories, das großartige Cover von Sister Anne.

Alice Cooper war das, Sister Anne, eine Coverversion der Band MC5. MC5 steht für Motor City 5, also die 5 der Motorstadt, die in den 70er Jahren selbstverständlich Detroit war. Detroit Rock City kennen wir auch von Kiss, die Band, die seit 5, 6, 8 Jahren mindestens schon auf Abschiedstournee ist. Detroit in Michigan, USA, USNA, die ist eben als Rockstadt bekannt gewesen. Autos sind da, glaube ich, gebaut worden und so weiter. Jetzt mittlerweile wahrscheinlich eher ein Desaster. Also, außer der BMW wird uns ein paar Tage mehr gehört. Aber gut, es gibt noch ganz viele andere Automarken. Mercedes, BMW, Porsche, VW, Dacia. Die Legende des Dacia, das ist halt Auto für Gewinner. So viel kann ich mal sagen. Ich habe einen Dacia Sandero. Großartiges Vehikel, ein Platzwunder. So viel kann ich sagen. Bei MC5, muss ich kurz sagen, John Sinclair war da unter anderem auch der Manager. Und warum ist das jetzt interessant? Vielleicht für euch eigentlich eh nicht so richtig, aber John Sinclair war jedenfalls der, den John Lennon einmal besungen hat. Ida and Fair, John Sinclair. Den haben sie damals, also das war so ein wilder Lümmel und ein Keck, würde man heutzutage sagen. Und da hat nachher das FBI ihn verhaftet, weil er 2 Joints mit sich gehabt hat und 10 Jahre Haft dafür bekommen. Und dann ist es eh darum gegangen, dass man den befreien soll. John Lennon hat dann Ida and Fair, John Sinclair, ba-ba-ba. Wie bin ich jetzt drauf gekommen? Genau, der Manager von MC5 und MC5 wiederum sind hier von Alice Cooper gecovert worden. Auf dem Album Detroit Stories ist dieses Lied zu finden. Und Alice Cooper, eben der Sänger von Hollywood Vampires. Johnny Depp im Übrigen spielt Gitarre bei dieser Formation. Also da bin ich sehr gespannt. Und dann fehlt uns eben noch ein Musiker, der da bei den Hollywood Vampires dabei ist, und das ist Joe Perry. Der ist der Gitarrist und ebenfalls kreative Kopf neben Steven Tyler von Aerosmith. Aerosmith, tolle Band, meiner Meinung nach, hätte ich live sehen können, aber dann kam das Bloody Seabird in unser Leben und die Konzerte wurden alle leider abgesagt. Dadurch habe ich die nie gesehen, aber jetzt werde ich wenigstens den Joe Perry live erleben. Das ist ja auch schon einmal was. Ich selbst, Aerosmith, eine Band aus den 70ern, sehr erfolgreich gewesen, vor allem in den Vereinigten Staaten, und dann in den 90er Jahren mit dem Album Get a Grip, 1993 ist das herausgekommen, auch bei mir angekommen, mit Lieder wie Crying oder Amazing und Eat the Rich, Living on the Edge. Dieses Album ist ganz ein tolles und war für mich in der Jugend, da war ich 13, 93 ist das herausgekommen, ja genau, und man sieht auf dem Cover diesen Kuhalter mit einem Piercing, ja genau, und das Branding auf der Kuh, das Aerosmith-Logo, kennen wahrscheinlich noch ganz, ganz viele. Es ist ein tolles Album, tolle Lieder, und wie gesagt, Joe Perry hat immer wieder fest mitgeschrieben, war dort eben auch der Gitarrist und Background-Sänger. Tolle Band, spannende Band, hat aber auch sehr viele Sachen herausgebracht, die nicht so besonders sind. Jetzt hören wir uns aber ein ganz besonderes Lied an, nämlich von dem Album Gather Grip Amazing.

Was für ein fulminantes Solo und enormes Ende an Dramaturgie, kaum zu überbieten, wie ich finde. Joe Perry mit einem der besten Soli der Rockwelt. Eines der besten. Ne? Also es kann ja sein, dass es 800 Beste gibt. Da gehört Sicherheit. Toll. Freue ich mich schon drauf. Im September, wie gesagt, wer noch gehen möchte, vielleicht gibt es im VAZ St. Pölten noch Karten. Man weiß es nicht. Einfach auf der Internetseite eures Vertrauens nachschauen. Dann sehen wir uns dort. Sprecht mich an. Ich bin der mit der Brille. So. Damit haben wir, glaube ich, alles gesagt. Ich habe mehr oder weniger alles durchgebracht, was ich wollte. Die anderen waren John Lennon und Ringo Starr, werde ich wahrscheinlich aufs nächste Mal hinaus dehnen. Wir werden sehen. Ansonsten habe ich, glaube ich, alles untergebracht. Rocky, das ist auf jeden Fall ein Bildungsauftrag gewesen, den ich da heute gebracht habe, den Morgan Freeman. Effekt, sage ich, der Nelson Mandela-Effekt aufgeklärt. Also ihr wisst es jetzt, wenn irgendwann einmal Diskussion ist, sagt der komische Dude im Radio, hat gesagt, beim ersten Teil kämpft er unentschieden und es wird nie direkt in die Kamera geschrien mit Meistertitel. Das gibt es in dieser Form nicht. Ich finde, das ist eine ganz wichtige Information und mit dieser Information entlasse ich euch auch in den Abend. Aber ihr bleibt unbedingt dran. Nach mir mein Lieblings-Ire In Tune with Paul O'Shea und wir hören uns wieder in 7 Tagen. Manche sagen aber auch in einer Woche und bis dahin verbleibe ich wie immer mit Gott zum Gruße.

0: Hallo, liebe Leute, wir haben jetzt wieder anarchistisches Radio, diesmal wieder mal live aus dem Studio, mit wahrscheinlich einigen Sachen, die mäßig klappen, aber hoffentlich das meiste schon irgendwie. Es ist sehr heiß, wir haben den, was ist kein Ventilator, aber irgend so ein Kühlungsgerät laufen, das heißt, ihr hört ein bisschen Background Noise, vielleicht ist das eh ganz geil.
1: Ja, als wir zuerst überlegt haben, ein bisschen was wir an dieser Live-Sendung machen, habe ich zumindest mir gedacht, okay, nehmen wir als Motto Sommer, Sonne, Antifa.

Gefahr. Sommer und Sonne haben wir gerade im Überschuss. Ja? Die Klimakrise macht sich deutlich spürbar. Und durch ganz Europa gibt es eine gestiegene Anzahl von hitzebedingten Tode. Ob als direkte Folge der Hitze oder vermehrt Ertrunkenen, wie zum Beispiel mehr als 40 in Frankreich aufgezeichneten. Die Folgen der Krise werden vor allem von ärmeren Menschen getragen, obwohl sie am wenigsten zur Klimakrise beigetragen haben. Schaut bitte auf die Menschen in euren Leben, die besonders vulnerabel sind, das heißt ältere Menschen, Kinder, Menschen mit Krankheiten und so weiter. Es gibt zu wenigen kühlen Räumen, ohne Konsumzwang vor allem, ne, gerade auch am Wochenende. Aber es gibt welche, Infos findet ihr online. Und auch wir sehen, wie Ressourcen ungleich verteilt oder gar gehortet werden. So gab es Berichte von wohlhabenden Bezirken in Paris, die Menschen aus anderen Bezirken aus den öffentlichen Bädern in ihre Nachbarschaft ausgeschlossen haben. Ne? Das ist so zutiefst zynisch und menschenfeindlich. Wir wollen klimagerechte Maßnahmen, die allen helfen, nicht nur die Reichen. Ne? Zum Thema Antifa haben wir heute viele Nachrichten. Wir werden leider mit ein paar schlechten Nachrichten anfangen, aber dann kündigen wir auch einige Veranstaltungen und Proteste an, sowie am Schluss sogar einige gute Nachrichten. Ja. Und die brauchen wir dringend. Aber jetzt hören wir ein Lied.

0: Am Dienstag, 23. Juni, wurden 8 Angeklagten in dem Prairieland-Prozess zu drakonischen Haftstrafen verurteilt. Bei Prairieland geht es eigentlich um mehrere Bundes- und Landesprozesse mit Anzeigen gegen insgesamt 22 Personen. Die Anzeigen entstanden nach einer Lärmdemo vor der ICE Prairieland Haftanstalt in Alvarado, Texas, am 4. Juli 2025. Am 4. Juli feiern US-Amerikanerinnen den Unabhängigkeitstag, meistens mit viel Feuerwerk. Nach der Demo kam es zu einer Schusswechsel mit einem Polizisten der Alvarado-Polizei kurz nach seiner Ankunft. Der Polizist erlitt angeblich Verletzungen und wurde kurz danach aus dem Spital entlassen. Die Behörden haben die Spitalunterlagen dazu nicht veröffentlicht. Am selben Abend wurden 10 Personen verhaftet, mit über ein Dutzend weitere Verhaftungen in den folgenden Monaten. Am Dienstag wurden die Urteile für Savannah Batten, Zachary Evitz, Autumn Hill, Megan Morris, Marciela Rueda, Daniel Rolando Sanchez Estrada, Benjamin Champagne Hanil Song und Elizabeth Soto verkündet. Alle Angeklagten außer Sanchez Estrada wurden verurteilt wegen, und das lese ich auf Englisch, weil die Übersetzung ein bisschen schwierig für, wegen rioting, providing material support to terrorists, conspiracy to use an explosive and use of an explosive. Gerade wenn es um dieses explosive geht, es geht um Feuerwerke. Ja, also Des Sanchez Estrada wurde verurteilt wegen concealing a document, das heißt political literature, also zines, und gemeinsam mit Rueda conspiracy to conceal documents. Champagne Song wurde auch verurteilt wegen versuchter Mord an einem Polizisten and discharging a firearm in furtherance of a crime. Die Urteile sind Savannah Batten, 50 Jahre, Zachary Evitz, 50 Jahre, Autumn Hill, 50 Jahre, Megan Morris, 50 Jahre, Marcela Rueda, 70 Jahre, Daniel Rolando Sanchez Estrada, 30 Jahre, Benjamin Champagne Hanil Song, 100 Jahre, Elizabeth Soto, 50 Jahre. Zum Vergleich, diese Haftstrafen sind länger als diejenigen für die Beteiligten des Angriffs auf dem Kapitol im Jänner 2021. Und es ist auch länger als die Urteile gegen Ghislaine Maxwell, die Komplizen von Jeffrey Epstein. Am 1. Juli werden die Urteile für 8 weitere Angeklagten verkündet. Ines Soto wartet auf die Urteile sowie 2 Personen, Joy Rowan Gibson und Rebecca Morgan, die Deals haben, wodurch sie sich schuldig bekennen, ohne gegen andere auszusagen. 5 weitere Personen haben gegen andere ausgesagt, ja, vermutlich um Strafmilderung zu bekommen. Das ist ja ein wichtiger Aspekt dieses Falls. Mehrere Personen haben gegen ihre Mitangeklagten ausgesagt. Im Vorhinein wurden viele Angeklagten in U-Haft unter miserablen Zuständen gehalten. Auch so wurde Druck ausgeübt, um Angeklagten zu Aussagen zu zwingen. Leider wurde das teilweise erfolgreich. Wir erinnern hier, Anna und Arthur Hardens Maul macht immer Gebrauch von der Recht auf Aussageverweigerung. Die Urteile sollen eine einschüchternde Wirkung haben und müssen im Kontext von groß angelegter Repression von AktivistInnen, insbesondere AntifaschistInnen, AnarchistInnen und LGBTQIA+-Menschen gesehen werden. Im September 2025 hat Donald Trump eine Memo veröffentlicht, auch als NSPM-7 bekannt, die Antifa als heimische terroristische Gruppe bezeichnet, obwohl das in den USA rechtlich keine Bedeutung hat. Dennoch sehen wir im Prairieland, dass Menschen wegen ihrer Gesinnung verurteilt wurden, weil sie antifaschistische und anarchistische Zines in ihrem Besitz hatten oder gar verteilt hatten. die Anwendung von Conspiracy also ermöglicht Urteile, auch wenn jemand nicht dabei war, wie Daniel Desestrade, die nicht an der Demo teilgenommen hat. Aus Österreich und Deutschland kennen wir das aus den Organisationsparagraphen wie 278 oder 129 in Deutschland. Und neben der Bezeichnung von Antifa als heimische Terrororganisation hat die Trump-Regierung einige Antifa-Gruppen unter Anführungszeichnung, weil das sind teilweise überhaupt keine Gruppen, wie wir eh wissen, ne? Aber als ausländische terroristische Organisationen bezeichnet, was sehr wohl konkrete legalistische Bedeutung hat, also gerade dieses ausländische terroristische Organisationen. Denn auch die finanzielle Unterstützung wird dadurch strafbar. Antifa Ost zum Beispiel, was eben keine Gruppe ist, aber eine Bezeichnung, von Gerichten erstellten Bezeichnung, ne, wurde als terroristische Gruppe bezeichnet und so konnten Soli-Strukturen wie die Rote Hilfe und ABC Dresden unter anderem angegriffen werden und von Deep Banking betroffen werden. Die Bezeichnung ist auch wegweisend. Ne? So sahen wir, dass Viktor Orban Trump nachgeahmt hat und ebenfalls Antifa als terroristische Gruppe bezeichnete. Oder wir sehen, wie ABC Belarus als extremistische Formation vom belarussischen Innenministerium bezeichnet wird, also wo auch jegliche Unterstützung in Belarus strafbar ist. Naja, und noch eine Ergänzung. Wer es noch nicht mitbekommen hat, waren Signal-Nachrichten ein Teil der Beweismittel gegen die Angeklagten. Die Verschlüsselung von Signal wurde nicht geknackt, aber Nachrichten konnten durch die Nachrichten-Previews gelesen werden. Die wurden gespeichert, egal ob in Signal selbstlösende Nachrichten eingerichtet wurden. Also, Signal nutzen weiterhin gut, aber schaut ihr, dass die Einstellungen keine Nachrichten-Previews eingerichtet sind. Vielleicht lasse ich auch einen Link dazu in den Shownotes. Was jetzt dringend notwendig ist, ist Solidarität. Die Angeklagten brauchen Geld für ihre Anwältinnen und sie brauchen Briefe. Dazu wird es am 9. Juli, also am Donnerstag, 9. Juli, wird es einen Schreibworkshop im EKH Politisco Beise geben. Das ist auch empfehlenswert, weil es gibt einige Besonderheiten, wie man Briefe schreiben muss in die USA. Also da erfahrt ihr, wie man eben so Briefe schreibt, dass sie auch ankommen. Und mehr könnt ihr lesen oder auch findet ihr, wie ihr auch mit Geld unterstützen könnt bei prairielanddefendants.com und freedez.net. Ich finde diese Urteile extremst krass. Also sie sind so unheimlich lang. Sie versuchen wirklich Leute einzuschüchtern und dagegen einfach müssen wir zueinander halten, wir müssen Solidarität zeichnen, wir dürfen uns nicht davon einschüchtern lassen und wir dürfen auf keinen Fall die Angeklagten im Stich lassen.
1: Voll. Deswegen unbedingt auch, wenn es geht, am 9. Juli zu diesem Schreibworkshop gehen. Wir werden heute noch ein paar solche sehr beschissenen Sachen hören, was so an faschistischen Angriffen auch passiert. Aber eben dann auch was Positives. Hören wir mal einen Song inzwischen. Passt. Dann spielen wir den nächsten Song. Viel Spaß.

Okay, ich glaube, jetzt ist der Song wirklich vorbei. Genau, also wir haben ja jetzt gehört, also wir sind heute live im Studio, falls gerade wer zugeschalten hat. Und wir wollen so ein bisschen erzählen, was so in letzter Zeit so passiert ist. Also Urteile, die gesprochen worden sind, aber auch Sachen, die passieren werden, wie zum Beispiel vom 1. bis zum 6. September findet wieder das Antifa-Camp Koroschka statt. Man kann sich da jetzt schon registrieren bis zum 1. August unter der E-Mail-Adresse registration.antifacamp@systemli.org. Man muss da drei Fragen beantworten, um ein bisschen vielleicht einen Eindruck zu geben, ob man Zivilbulle ist oder nicht oder so. Es ist, wie sich deine politischen Ansichten entwickelt haben, was gibt dir Hoffnung im Kampf für eine bessere Zukunft und warum? Super schwierige Frage. Und womit hast du in linken Kreisen oder innerhalb der linken Gruppen, in denen du aktiv bist, Schwierigkeiten? Es wäre eh interesting, wahrscheinlich probieren das Leute schon mit ChatGPT. Also, wenn ich mich rein sneaken versuchen würde jetzt, würde ich das mit ChatGPT probieren. Keine Ahnung, was da rauskommt. Vielleicht was eh Gutes, keine Ahnung, also keine, was Passendes. Aber nachdem wir jetzt gerade also eben über die Prairie Land Verdicts gesprochen haben,

0: Möchte ich dann auch nur kurz erwähnen, also eben, es findet jetzt in diesem Jahr dieses Camp statt, aber letztes Jahr, am 27. Juli, hat es ja auch stattgefunden und da war eine massive Razzia. Also für alle, also beim Perschmannhof findet es normalerweise ja statt, dieses Treffen. Für alle, die das nicht kennen, das ist eine NS-Gedenkstätte, also das sind, da ist Massaker verübt worden an Kärntner SlowenInnen. Also es ist ein ziemlich sensibler Ort, wie müsste nicht notwendig sein, das zu erwähnen. Es wäre eigentlich überall geil, wenn nicht einfach irgendwie eine Bullenrazzia stattfinden wird. Aber das war einfach komplett, hat jede Verhältnismäßigkeit gesprengt, einfach mit Hubschraubern und mit Hand an der Waffe durch die Gedenkstätte durch und am Boden fixiert worden. Es war auf jeden Fall massiv. So dass es sogar Slowenien eingeschalten hat, also keine Ahnung. Genau, dementsprechend umso besser, dass es heuer wieder stattfindet, dieses Treffen. Ich glaube, es ist ein bisschen unklar, wo, ich bin mir nicht ganz sicher. Ich glaube, was ich gehört habe, nicht beim Perschmannhof, was sehr schade ist. Für alle, die das Thema weiter interessiert, am 9. August ist der Plan, eine Sendung beim Anarchistischen Radio zu machen zu dem Thema, also zum Thema PartisanInnenkämpfe, Perschmannhof, Kärntner SlowenInnen, weil das auch so ein Thema ist, was einfach in Österreich irgendwie voll wenig Platz hat oder irgendwie, keine Ahnung, also ich finde, man muss sich schon aktiv damit auseinandersetzen, damit man das irgendwie mitkriegt, was für ein krasser Rassismus da nach wie vor da ist, dass Leute einfach sich nicht Slowenisch sprechen trauen, in Kärnten und auch in der Steiermark. Genau. Ja. Und das wäre auch ein bisschen meine Überleitung zu Österreich und zu einem Angriff von Burschenschaftern in Leoben. Du wirkst gerade zweifelnd. Ich kann ein bisschen, also es gibt ja in Leoben die Montanuni, das ist einfach, Leoben ist ein krasses Burschennest einfach, also die sind einfach alle in irgendwelchen Verbindungen. Es gibt auch, soweit ich weiß, die einzige, also bis auf Hysteria etc., aber auch weibliche Burschenschafterverbände dort. Die sind alle irgendwie da irgendwie eingebunden in diese Strukturen und das ist richtig krass, weil Leoben einfach ein ultra klein ist. Also das ist ein kleiner Ort mit einer super Elite-Uni. Genau. Voll. Also.
1: Ja. Okay, genau, und vielleicht eben, also was war gerade, also es gab vor kurzem das 140. Stiftungsfest von der Burschenschaft Leder, natürlich mit Beteiligung von AfD und so weiter. Genau, und ich meine, was vorgefallen ist unter anderem so, ein deutscher AfD-Bundestagsabgeordneter vom äußersten rechten Rand diente als Festredner. Ein städtisches Veranstaltungszentrum war die Bühne. Es gab mutmaßliche Hitlergrüße und Sieg Heilrufe. Und es gab rassistische Beschimpfungen und ein verletzter Taxifahrer, der in der Nacht vom Freitag auf Samstag von mehreren Burschenschaftern attackiert wurde. Ja. Berichtet hat unter anderem die Kleine Zeitung drüber. Auch es gibt einen längeren Text dazu von Stopp die Rechten. Genau. Mehr habe ich nicht so sehr auf der Schnelle.
0: Reicht, glaube ich, eh mal, um einen Eindruck zu kriegen.
1: Ja.
0: Voll.
1: Ich würde sagen, tue ich noch ein bisschen was ankündigen? Positives? Oder tun wir gleich ein Lied spielen?
0: Sonst kann ich mal weitermachen mit einer Ankündigung. Mhm. Es findet wieder die Balkan Anarchist Book Fair statt im September. Vom 24. bis zum 27. September in Skopje, Mazedonien. Genau. Ich würde euch jetzt einfach mal den Text vorlesen. Also ich finde, er gibt da nämlich ein bisschen Einblick, also eigentlich nicht, also ganz, ganz grob, was so in Skopje los ist, weil ich habe zum Beispiel einfach null Plan. Wie

0: Okay. Und ja, wir tun weiter einige Veranstaltungen ankündigen. Hier ganz wichtig, hier in Wien, ja. Und wir reden jetzt von Wien nimmt Platz. Keinen Meter den neofaschistischen Identitären. Ich werde den Kurzaufruf lesen und dann auch also erzählen von einigen weiteren Veranstaltungen diesbezüglich, die es in den nächsten Tagen und Wochen gibt. Am 25.07.2026 wollen die faschistischen Identitären erneut durch Wien marschieren. Wien wird seit Jahren regelmäßig zum Schauplatz für die Sommerdemonstrationen der neofaschistischen Identitären, die ein rassistisches und völkisches Weltbild propagieren, nach dem die globale Gesellschaft geordnet werden soll. Ob unter dem Schlagwort der Remigration oder dem Narrativ des großen Austausches, das Ziel bleibt die Forderung nach einer gesellschaftlichen Rechtsverschiebung sowie dem Ausschluss und Vertreibung all jener, die nicht in ihr engstirniges Weltbild der Dirndl- und Lederhosenträgerinnen passen. Den Neofaschistinnen geht es darum, Propaganda für ihre menschenverachtenden Ideen zu betreiben und die Straße für sich in Anspruch zu nehmen. Tatkräftig unterstützt werden sie dabei von rechtsextremen bis neonazistischen Gruppen aus dem benachbarten Deutschland, Italien, der Schweiz und anderen Ländern. Diese Gruppierungen sind durchaus kein isoliertes Phänomen, sondern agieren als aktivistischer Arm einer breiteren autoritären Formierung der Gesellschaft, die massive Unterstützung durch rechtsextreme Parteien wie die FPÖ erfährt. Dabei geht es ihnen nicht nur um parlamentarische Erfolge, sondern um eine tiefgreifende Verschiebung nach rechts in allen gesellschaftlichen Bereichen. Die extreme Rechte ist Profiteurin einer autoritären Formierung, die auf die Krise des Kapitalismus mit Ausgrenzung und Repression reagiert. Von der Verschärfung des Asylrechts bis zum Antifeminismus. Ihre menschenfeindlichen Ideologien finden in den gegenwärtigen Herrschaftsverhältnissen ihren Ursprung. Dieser Zustand ist nicht alternativlos. Diese Gesellschaft ist von Menschen gemacht und durch sie auch veränderbar. Ein gutes Leben für alle ist schon längst möglich. Schließlich ist genug für alle da. Während die extreme Rechte darauf abzielt, die Verhältnisse von Herrschaft und Ausbeutung zu zementieren, streben wir nach nichts Geringerem als einer Gesellschaftsform, in der das Glück der Einzelnen die notwendige Bedingung für das Glück aller darstellt. NeofaschistInnen wollen durch Wien marschieren. Wir setzen uns dem entgegen. Wir rufen zu massenhaften Blockaden auf. Lassen wir den Aufmarsch der NeofaschistInnen zum Desaster werden. Wien nimmt Platz. Weitere Infos findet ihr auf wiennimmtplatz.noblogs.org. Und es gibt eben einige Vorbereitungsveranstaltungen dazu in der nächsten Zeit. Die nächste findet schon am Samstag, 4. Juli statt, um 17 Uhr. In der KSHD, also in der Mondscheingasse. Und das ist ein Rechtshilfe-Vortrag. Was ist eine Versammlung? Was ist der Unterschied zwischen einer Sponti, einer Blockade und einer Demo? Wieso ist die Rechtshilfenummer wichtig? Was mache ich, wenn ich verhaftet werde? Was sind meine Rechte auf einer Versammlung? Diese und mehr Fragen werden beim Workshop verantwortet. Und die zweite Veranstaltung ist am Sonntag, 12. Juli um 14:30 Uhr in Trapp, also bei Schlohr. Das ist im 11. Bezirk. Und genau, also um gut vorbereitet in die Aktionen zu starten, gibt es eine Blockade-Training. Kommt gerne mit euren FreundInnen und Bezugsgruppen. Zieht gemütliche Klamotten an. Das Training dauert voraussichtlich 3 Stunden. Ja, und das war so ein Kurzaufruf zur Demo. Aber ich finde es so schon wichtig zu erwähnen, dass es auch vor relativ kurzem ein Remigrationstreffen, wie heißt das? Ja, Zusammenkunft. So von Rechten, Extremrechten aus aller Welt in Portugal. Das war ursprünglich in Porto geplant. Es war dann kurz außerhalb von Porto, wo auch weil Protesten dagegen zu erwarten war. Da kamen unter anderem, also da war so eine von den Star-Redner, Greg Bovino, der ist bekannt oder war bekannt als so treibende Figur von ICE, der auch mal in einem so etwa SS-ähnlichen Jacke aufgetreten ist, ja, als Teil von dem Rückzug vom also auch unter Anführungszeichen von ICE aus Minnesota, weil natürlich auch ICE immer noch da präsent ist, aber hat Bovino seinen Abgang gemacht, ja, also der ist nicht mehr Teil von der Trump-Regime, aber war trotzdem da als Redner, genauso wie Martin Selner, ja, und ich finde es schon wichtig, ihn zu erwähnen, weil ich finde so, oder Selner kommt aus Österreich, tritt groß überall auf und ich finde schon, dass man muss der Welt wissen lassen, dass in Wien er nicht willkommen ist. Genau.
1: Ich würde den nächsten Song spielen. Ich würde gerne mein Wasser auffüllen, hätte ich gesagt. Passt. Viel Spaß damit.
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Okay. Ja, die Zeit vergeht. Also wir kommen dann schon zu ein paar gute oder zumindest bessere Nachrichten. Also zuerst, wir haben eben, weil wir über Prairie Land geredet haben und diese extremst furchtbaren Urteile, wollen wir auch ein bisschen darüber reden, über Antifas, die wiederum entlassen worden sind. Also ja, das ist vielleicht inzwischen doch ein paar Wochen her oder so, eigentlich ein Monat her, aber trotzdem immer noch zu feiern. Also 3 Jahre nach ihrer Verurteilung ist Lina aus dem Haft entlassen worden, also vorzeitig entlassen. Der Rest von der verbleibenden 5-jährigen Haftstrafe wurde zur Bewährung ausgesetzt. Das ist zwar eben immer noch zack, aber trotzdem willkommen draußen. Ja, free them all. Ne? Und Lina ist nicht die Einzige, die rausgekommen ist, sondern auch Paula ist aus U-Haft entlassen worden. So ein kurzes Statement von der Unterstützungsgruppe von Paula. Paula ist einer der verfolgten Antifaschistinnen aus Jena, die im Großverfahren gegen die Antifa am OLG Düsseldorf angeklagt ist. Sie wurde am 18. Juni 2026 haftverschont und ist außer Untersuchungshaft in der JVA Wuppertal-Ronsdorf entlassen. Nach 3,5 Jahren, davon 1,5 Jahren im Knast, können wir Paula endlich wieder in die Arme schließen.

0: JVA Wuppertal-Ronsdorf inhaftiert war, berichtete erst im Mai 2026 von Schikanen und der Misshandlung einer Gefangenen. Wir danken von ganzem Herzen den lieben Menschen in Chemnitz und Wuppertal, die Paula während ihrer Haft durch Feuerwerke, Kundgebungen, Veranstaltungen und ihre Solidarität beistanden. Ja, also bedingt gute Nachrichten, aber immerhin.
1: Und dann machen wir weiter mit noch einem bedingt gute Nachricht. Es gab ja den Hungerstreik bezüglich Prosfigica von Aristoteles Chrantzis und Suzanne Topagne. Die haben diesen Hungerstreik jetzt beendet. Aristoteles geht es nicht gut, aber der Hungerstreik ist beendet worden, weil die Demands, die gestellt worden sind, zumindest in Teilen erfüllt worden sind. Ich würde euch einen Ausschnitt aus dem Text vorlesen, um so ein bisschen einen Eindruck zu kriegen, was davon jetzt genau umgesetzt wird. Das steht auch alles auf der safeprosvgk.gr-Seite und ihr findet die ganzen Links dann in der Sendungsbeschreibung auf unserer Homepage und die Ankündigungen. 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Was jetzt passiert ist am 7. Juli, dass es die Internationalist Brigade of Victory gibt. Die startet in Wien. Dafür werden noch Schlafplätze gesucht vom 1. auf den 2. Juli und auch finanzieller Support. Also man kann entweder sich erkundigen auf der Homepage safeprosvgk.gr oder am Mittwochabend zwischen 17 und 21 Uhr kann man bei Malerserin, ich weiß nicht, ob ich es richtig ausspreche, in der Gottschalkstraße 99 vorbeikommen. Da kann man sich auch generell einfach informieren, was jetzt genau dieser Plan ist von der Internationalist Brigade of Victory. Also ich glaube, soweit ich weiß, also es gibt, glaube ich, vielleicht noch keinen genauen Plan, welche Route gemacht wird. Genau.
0: Cool. naja, eben die Zeit ist eben schneller vergangen, als ich erwartet habe. Ich meine, ich würde gern vielleicht einfach ein paar Empfehlungen erwähnen, so auch im Sinne von mal, naja, positiv auch alles bedingt, ne? Aber wer sich zum Beispiel auch noch vertiefen will, ein bisschen in was gerade in Prairieland abgegangen ist oder auch einfach generell Infos zu Repression und Gegenbewegungen in den USA, da empfehle ich der Podcast Outlaw, die finde ich extrem nett. Habe ich eben nur einige Folgen bis jetzt reingehört, aber so auch so interessante Themen wie zum Beispiel Medienarbeit als Teil von Antirepression. Also super spannend und genau. Und vielleicht auch, weil wir das letztens auch besprochen haben, ein bisschen in der Gruppe, ja, würde ich auch gern Antifa News von Radio Korax empfehlen. Das ist eine wochenliche Sendung, relativ kurz, aber eben wichtigsten Nachrichten dabei und auch immer in

0: Infos über Angriffe, die ja leider in der Vergangenheit passiert sind, aber so eben Andenken an Opfer von faschistischer Gewalt. Und ich finde eben dieses Andenken auch so ein wichtiges Moment.
1: Ja, wir haben noch 16 Sekunden. Geil. Das heißt, ja, danke fürs Zuhören. Man kann die Sendung nachhören auf aradio.net. Ciao.

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